0: Gründung genannt.
1: Die Europäische Union verschärft ihre Migrationspolitik. EU-Parlament und Mitgliedstaaten haben sich darauf geeinigt, dass abgelehnte Asylbewerber schneller abgeschoben werden sollen. Zu den Maßnahmen gehören auch Abschiebezentren in Nicht-EU-Ländern. Katrin Schmidt mit den Einzelheiten.
2: Es sollen Rückkehrzentren sein, in die abgelehnte Asylbewerber gebracht werden können, wenn sie nicht direkt in ihre Herkunftsländer abgeschoben werden können. Also zum Beispiel, weil das Heimatland sich weigert, die Menschen zurückzunehmen. Das heißt dann aber jetzt auch, dass Menschen aus der EU abgeschoben werden können in Staaten, in die sie keinerlei Verbindung haben. Und es können auch Familien mit Kindern in diesen Zentren landen, was für viel Kritik sorgt, auch wenn es in der Einigung nun heißt, dass dies die letzte Möglichkeit sein soll und von möglichst kurzer Dauer sein sollte.
1: Die Zahl der Asylanträge in Deutschland ist im Mai auf ein 13-Jahres-Tief gesunken. Das berichtet die Bild und beruft sich auf Zahlen des Bundesinnenministeriums. Demnach wurden im vergangenen Monat bundesweit knapp 5.600 Asylanträge gestellt. Das sei im Vergleich zum Vorjahresmonat ein Rückgang um 30%. Gegenüber Mai 2023 waren es sogar 75% Asylanträge weniger. Bundesinnenminister Dobrindt sagte, Ziel bleibe es, Migration wirksam zu ordnen und Belastungen weiter zu reduzieren. Vor der Küste Süditaliens hat die Erde gebebt. Das Beben hatte die Stärke 6,2. Das Epizentrum lag laut der US-Erdbebenwarte im Meer vor der Küste Kalabriens, fast an der Spitze des italienischen Stiefels, in einer Tiefe von rund 250 Kilometern. Vor knapp zwei Wochen hatte ein Erdbeben Neapel erschüttert. Die Millionenstadt liegt sehr nahe an einem sogenannten Supervulkan, den Phlegräischen Feldern. Das waren die Nachrichten. Das Wetter in Deutschland. Locker bewölkt oder klar, örtlich Regen, 16 bis 8 Grad. Am Tage bewölkt, von Westen her Schauer, im Osten heiter.
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0: Um 3 Uhr mit Ronald Lessig. Die Europäische Union macht den Weg für Rückkehrzentren in Drittstaaten und die Verschärfung weiterer Asylregeln frei. So sollen mehr Abschiebungen möglich sein. Vertreter des Europaparlaments und der Regierungen der Mitgliedsländer haben sich darauf am Abend geeinigt. Aus der Nachrichtenredaktion Michael Nenzer.
1: In die Rückkehrzentren außerhalb der EU sollen abgelehnte Asylbewerber kommen, die nicht in ihre Herkunftsländer zurückgebracht werden können. Das ist der Fall etwa dann, wenn das Heimatland sich weigert, sie zurückzunehmen oder zum Beispiel die Bundesregierung keine diplomatischen Beziehungen zu dem betroffenen Staat pflegt. Wo die Zentren entstehen sollen, ist noch unklar. Unbegleitete Minderjährige sollen den Plänen nach nicht abgeschoben werden, Familien mit Kindern hingegen schon. Das Parlament und die EU-Staaten müssen dem Kompromiss noch zustimmen.
0: Im Konflikt zwischen Israel und dem Libanon deutet sich eine Lösung an. So soll nach libanesischen Angaben die Hisbollah einem amerikanischen Vorschlag für einen Stopp der gegenseitigen Angriffe zugestimmt haben. Aus der Nachrichtenredaktion Constanze Semidey.
2: Die Behörden hätten die Bestätigung erhalten, dass die Hisbollah den US-Vorschlag akzeptiert hat, erklärte die libanesische Botschaft in den USA. Der Waffenstillstand solle auf das gesamte Staatsgebiet des Libanon ausgeweitet werden. US-Präsident Trump bestätigte das und erklärte, auch Israel habe ihm ein Ende der gegenseitigen Angriffe zugesagt. Mit Blick auf den Iran erklärte Trump, die Gespräche mit dem Land gingen zügig weiter. Die Verhandlungen über ein Ende des Krieges seien keinesfalls ausgesetzt. Das wiederum hatte Teheran verkündet und das israelische Vorgehen im Libanon als Begründung genannt.
0: Die Ukraine meldet einen massiven russischen Angriff. Im gesamten Land heulten Sirenen. Besonders betroffen ist die Hauptstadt Kiew. Dort gab es mehrere Explosionen. Behörden berichten von einer großen Rauchsäule über der Stadt. Die Bewohner wurden aufgefordert, Schutz zu suchen. Bürgermeister Klitschko erklärte, in der Stadt seien mehrere Brände ausgebrochen, teils verursacht durch herabfallende Trümmerteile abgeschossener Raketen. Angriffe mit Raketen und Drohnen wurden auch aus den Großstädten Charkiw, Dnipro und Saporischschja gemeldet. Vor der Küste Süditaliens hat die Erde gebebt. Das Beben hatte die Stärke 6,2. Das Epizentrum lag laut der US-Erdbebenwarte im Meer vor der Küste Kalabriens, fast an der Spitze des italienischen Stiefels, in einer Tiefe von rund 250 Kilometern. Vor knapp 2 Wochen hatte ein Erdbeben Neapel erschüttert. Die Millionenstadt liegt sehr nahe an einem sogenannten Supervulkan. Das waren die Nachrichten. Das Wetter in Deutschland, meist klar, örtlich Regen bei 16 bis 8 Grad. Am Tage bewölkt, später von Westen her Schauer, im Osten heiter, bis 27 Grad. Es ist 3.03 Uhr.
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1: Um 4 Uhr mit Ronald Lessig. Die EU hat sich darauf geeinigt, die Migrationspolitik zu verschärfen. Ziel ist es, mehr Abschiebungen zu ermöglichen. Aus der Nachrichtenredaktion Karin Busche.
2: Die Unterhändler des Europäischen Parlaments und der EU-Mitgliedstaaten haben den Weg freigemacht für Rückkehrzentren in Drittstaaten. In diese speziellen Zentren außerhalb der EU sollen abgelehnte Asylbewerber gebracht werden, wenn sie nicht direkt in ihre Herkunftsländer abgeschoben werden können. Etwa weil ihr Herkunftsland nicht eindeutig festzustellen ist oder keine diplomatischen Beziehungen bestehen. Unklar ist noch, wo solche Zentren errichtet werden sollen. Das Parlament und die EU-Staaten müssen dem Kompromiss noch abschließend zustimmen.
1: Im Konflikt zwischen Israel und dem Libanon deutet sich eine Lösung an. So soll nach libanesischen Angaben die Hisbollah einem amerikanischen Vorschlag für einen Stopp der gegenseitigen Angriffe zugestimmt haben. Aus der Nachrichtenredaktion Constanze Semide.
3: Die Behörden hätten die Bestätigung erhalten, dass die Hisbollah den US-Vorschlag akzeptiert hat, erklärte die libanesische Botschaft in den USA. Der Waffenstillstand solle auf das gesamte Staatsgebiet des Libanon ausgeweitet werden. US-Präsident Trump bestätigte das und erklärte, auch Israel habe ihm ein Ende der gegenseitigen Angriffe zugesagt. Mit Blick auf den Iran erklärte Trump, die Gespräche mit dem Land gingen zügig weiter. Die Verhandlungen über ein Ende des Krieges seien keinesfalls ausgesetzt. Das wiederum hatte Teheran verkündet und das israelische Vorgehen im Libanon als Begründung genannt.
1: Die Ukraine meldet einen massiven russischen Angriff. Im gesamten Land heulten Sirenen. Besonders betroffen ist die Hauptstadt Kiew. Dort gab es mehrere Explosionen. Behörden berichten von einer großen Rauchsäule über der Stadt. Die Bewohner wurden aufgefordert, Schutz zu suchen. Bürgermeister Klitschko erklärte, in der Stadt seien mehrere Brände ausgebrochen, teilweise verursacht durch herabfallende Trümmerteile abgeschossener Raketen. Angriffe mit Raketen und Drohnen wurden auch aus den Großstädten Charkiw, Dnipro und Saporischschja gemeldet. Vor der Küste von Süditalien hat die Erde gebebt. Das Beben hatte die Stärke 6,2. Das Epizentrum lag laut der US-Erdbebenwarte im Meer vor der Küste Kalabriens, fast an der Spitze des italienischen Stiefels in einer Tiefe von rund 250 Kilometern. Vor knapp 2 Wochen hatte ein Erdbeben Neapel erschüttert. Die Millionenstadt liegt sehr nahe an einem sogenannten Supervulkan. Das waren die Nachrichten. Das Wetter in Deutschland. Am Tage bewölkt, später von Westen her gewittrige Schauer, im Osten und Südosten heiter, 20 bis 27 Grad. Am Mittwoch gebietsweise Regen, teilweise Gewitter bis 23 Grad, am Donnerstag im Osten und Südosten heiter, später Schauer bis 26 Grad. Es ist 4.03 Uhr.
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1: Um 5 Uhr mit Ronald Lessig. Die EU hat sich darauf geeinigt, die Migrationspolitik zu verschärfen. Ziel ist es, mehr Abschiebungen zu ermöglichen. Aus der Nachrichtenredaktion Karin Busche.
2: Die Unterhändler des Europäischen Parlaments und der EU-Mitgliedstaaten haben den Weg freigemacht für Rückkehrzentren in Drittstaaten. In diese speziellen Zentren außerhalb der EU sollen abgelehnte Asylbewerber gebracht werden, wenn sie nicht direkt in ihre Herkunftsländer abgeschoben werden können. Etwa weil ihr Herkunftsland nicht eindeutig festzustellen ist oder keine diplomatischen Beziehungen bestehen. Unklar ist noch, wo solche Zentren errichtet werden sollen. Das Parlament und die EU-Staaten müssen dem Kompromiss noch abschließend zustimmen.
1: Im Konflikt zwischen Israel und dem Libanon deutet sich eine Lösung an. So soll nach libanesischen Angaben die Hisbollah einem amerikanischen Vorschlag für einen Stopp der gegenseitigen Angriffe zugestimmt haben. Aus der Nachrichtenredaktion Constanze Semidey.
3: Die Behörden hätten die Bestätigung erhalten, dass die Hisbollah den US-Vorschlag akzeptiert hat, erklärte die libanesische Botschaft in den USA. Der Waffenstillstand solle auf das gesamte Staatsgebiet des Libanon ausgeweitet werden. US-Präsident Trump bestätigte das und erklärte, auch Israel habe ihm ein Ende der gegenseitigen Angriffe zugesagt. Mit Blick auf den Iran erklärte Trump, die Gespräche mit dem Land gingen zügig weiter. Die Verhandlungen über ein Ende des Krieges seien keinesfalls ausgesetzt. Das wiederum hatte Teheran verkündet und das israelische Vorgehen im Libanon als Begründung genannt.
1: Russland hat die Ukraine in der Nacht massiv mit Raketen und Drohnen angegriffen. In der Hauptstadt Kiew waren Explosionen zu hören. Behörden zufolge wurde mindestens ein Mensch getötet, 20 weitere wurden verletzt. Mehrere Gebäude gerieten in Brand. Angriffe gab es auch auf Dnipro. Dort wurden mindestens 4 Menschen getötet und 16 weitere verletzt. Auch in Kharkiv gab es Verletzte nach russischen Luftangriffen. Laut Präsident Zelensky hat die Flugabwehr Probleme bei der Abwehr von Raketen, weil der Nachschub westlicher Verbündeter ausbleibe. Die allermeisten Menschen, die 2025 in Deutschland eingebürgert worden sind, haben ihre ursprüngliche Staatsbürgerschaft behalten. Wie eine Umfrage des Mediendienstes Integration zeigt, lag die Quote der Doppelstaatlichkeit bei 85-98%. Die wenigen Neubürger, die sich dagegen entschieden, taten dies den Angaben zufolge, weil sie entweder vor der Einbürgerung staatenlos waren oder weil ihr Herkunftsland die Mehrstaatlichkeit nicht gestattet. Das gilt etwa für Indien, Äthiopien und Eritrea. Das waren die Nachrichten. Das Wetter in Deutschland. Tagsüber heiter bis wolkig, im Laufe des Tages Regen bei 20 bis 27 Grad. Morgen zeitweise Regen, teils Gewitter, 17 bis 23 Grad. Es ist 5.03 Uhr.
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2: Um 6 Uhr mit Emily Seidel. Immer mehr Menschen in Deutschland leben in Armut. Das geht aus dem neuen Armutsbericht des Paritätischen Gesamtverbandes hervor. Aus Berlin Dagmar Pepping.
3: 13,3 Millionen Menschen leben laut Bericht in Armut. Ein Rekordwert auch bei der Armutsquote. Sie liegt nach Angaben des Paritätischen bei 16,1%. Im Jahr davor lag der Wert noch bei 15,5%. Frauen sind weiterhin etwas mehr von Armut betroffen als Männer. Besonders angespannt bleibt die Situation bei älteren Menschen. Auch junge Menschen zwischen 18 und 25 sind überdurchschnittlich betroffen. Ihnen, die oft noch in der Ausbildung oder im Studium sind, machen insbesondere die hohen Kosten fürs Wohnen zu schaffen. Alleinerziehende und Menschen, die alleine in einem Haushalt leben, unterliegen ebenfalls einem höheren Armutsrisiko als der Rest der Bevölkerung. Die Unterschiede zwischen den Bundesländern sind erheblich. In Bayern ist etwa jede achte Person von Armut betroffen, in Sachsen-Anhalt etwa jede fünfte. Schlusslicht der Stadtstaat Bremen. Dort lebt rund jede vierte Person in prekären Verhältnissen.
2: Die Europäische Union verschärft ihre Migrationspolitik. EU-Parlament und Mitgliedstaaten haben sich darauf geeinigt, dass abgelehnte Asylbewerber schneller abgeschoben werden sollen. Zu den Maßnahmen gehören auch Abschiebezentren in Nicht-EU-Ländern. Katrin Schmidt aus Brüssel mit den Einzelheiten.
4: Es sollen Rückkehrzentren sein, in die abgelehnte Asylbewerber gebracht werden können, wenn sie nicht direkt in ihre Herkunftsländer abgeschoben werden können. Also zum Beispiel, weil das Heimatland sich weigert, die Menschen zurückzunehmen. Das heißt dann aber jetzt auch, dass Menschen aus der EU abgeschoben werden können in Staaten, in die sie keinerlei Verbindung haben. Und es können auch Familien mit Kindern in diesen Zentren landen, was für viel Kritik sorgt, auch wenn es in der Einigung nun heißt, dass dies die letzte Möglichkeit sein soll und von möglichst kurzer Dauer sein sollte.
2: Die meisten Menschen, die 2025 in Deutschland eingebürgert worden sind, haben auch ihre ursprüngliche Staatsbürgerschaft behalten. Wie eine Umfrage des Mediendienstes Integration zeigt, lag die Quote der Doppelstaatigkeit in verschiedenen Städten bei 85-98%. Die wenigen Neubürger, die sich dagegen entschieden, waren den Angaben nach entweder vor der Einbürgerung staatenlos oder ihr Herkunftsland gestattet keine Mehrstaatigkeit. Das gilt etwa für Indien, Äthiopien und Eritrea. In Deutschland ist es seit 2 Jahren generell erlaubt, die ursprüngliche Staatsbürgerschaft zu behalten. Russland hat die Ukraine in der Nacht massiv mit Raketen und Drohnen angegriffen. In der Hauptstadt Kiew waren Explosionen zu hören. Behörden zufolge wurde mindestens ein Mensch getötet, 20 weitere wurden verletzt. Mehrere Gebäude gerieten in Brand. Angriffe gab es auch auf Dnipro. Dort wurden mindestens 4 Menschen getötet und 16 weitere verletzt. Auch in Charkiw gab es Verletzte nach russischen Luftangriffen. Präsident Selenskyj gab an, dass die Flugabwehr Probleme bei der Abwehr von Raketen hat, weil der Nachschub westlicher Verbündeter ausbleibt. Dänemark hat gut 2 Monate nach der Parlamentswahl eine neue Regierung. Ministerpräsidentin Frederiksen von den Sozialdemokraten konnte sich eine dritte Amtszeit sichern. Aus Stockholm, Jana Sinram.
5: Am späten Abend konnte Mette Frederiksen Dänemarks König Frederik X. Den Durchbruch bei den Koalitionsverhandlungen verkünden. Ihre Sozialdemokraten wollen Dänemark künftig in einem Mitte-Links-Bündnis regieren. Zusammen mit der Sozialistischen Volkspartei, der linksliberalen Radikale Venstre und den zentristischen Moderaten des früheren Ministerpräsidenten Lars Løkke Rasmussen. Die 4 Parteien bilden eine Minderheitsregierung. Das ist in Dänemark sehr üblich.
2: Die deutsche Nationalmannschaft bricht heute zur Fußball-Weltmeisterschaft auf. Um 13.35 Uhr soll das Linienflugzeug in Frankfurt am Main in Richtung USA starten. Aus der Sportredaktion Holger Dahl.
6: Ziel ist noch nicht das offizielle WM-Quartier in North Carolina, sondern die Metropole Chicago, wo die DFB-Auswahl Samstag noch ein Testspiel gegen die USA bestreiten wird. Davor soll sich die Mannschaft an die neue Zeitzone gewöhnen und auch auf dem Trainingsplatz arbeiten. Kommenden Montag geht es dann nach Winston-Salem ins Teamhotel. 6 Tage später bestreitet die Mannschaft von Bundestrainer Julian Nagelsmann dann in Houston gegen Curaçao ihr erstes WM-Gruppenspiel.
2: Das waren die Nachrichten. Das Wetter in Norddeutschland. Heiter bis wolkig, meist trocken, später von Westen her teils gewittrige Schauer, maximal 21 Grad auf Spiekeroog bis 26 Grad in Lüneburg. Morgen bewölkt, besonders Richtung Ostsee und Vorpommern Regen, später etwas Sonne, maximal 18 bis 23 Grad. Am Donnerstag teils kräftige Schauer und Gewitter, im Osten anfangs noch heiter, dann bei Temperaturen zwischen 18 bis maximal 23 Grad. Es ist 6.05 Uhr.
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1: Um 7 Uhr mit Emily Seidel. Immer mehr Menschen in Deutschland leben in Armut. Das geht aus dem neuen Armutsbericht des Paritätischen Gesamtverbandes hervor. Aus Berlin, Dagmar Pepping.
2: 13,3 Millionen Menschen leben laut Bericht in Armut. Ein Rekordwert auch bei der Armutsquote. Sie liegt nach Angaben des Paritätischen bei 16,1%. Im Jahr davor lag der Wert noch bei 15,5%. Frauen sind weiterhin etwas mehr von Armut betroffen als Männer. Besonders angespannt bleibt die Situation bei älteren Menschen. Auch junge Menschen zwischen 18 und 25 sind überdurchschnittlich betroffen. Ihnen, die oft noch in der Ausbildung oder im Studium sind, machen insbesondere die hohen Kosten fürs Wohnen zu schaffen. Alleinerziehende und Menschen, die alleine in einem Haushalt leben, unterliegen ebenfalls einem höheren Armutsrisiko als der Rest der Bevölkerung. Die Unterschiede zwischen den Bundesländern sind erheblich. In Bayern ist etwa jede achte Person von Armut betroffen, in Sachsen-Anhalt etwa jede fünfte. Schlusslicht der Stadtstaat Bremen. Dort lebt rund jede vierte Person in prekären Verhältnissen.
1: Die EU hat den Weg für sogenannte Rückkehrzentren freigemacht. Das sieht eine Einigung vor, die Vertreter des Europaparlaments und der Regierungen der Mitgliedsländer am Abend erreichten. Das Ziel ist, mehr Abschiebungen zu ermöglichen. Die Vereinbarung erlaubt es Mitgliedstaaten, Abschiebezentren in Drittländern einzurichten, die außerhalb der EU liegen. Außerdem soll Abschiebehaft länger möglich sein und Ausreisepflichtigen die Leistungen gekürzt werden, wenn sie nicht kooperieren. Im Konflikt zwischen Israel und dem Libanon deutet sich eine Lösung an. So soll nach libanesischen Angaben die Hisbollah einem amerikanischen Vorschlag für einen Stopp der gegenseitigen Angriffe zugestimmt haben. Aus der NDR-Nachrichtenredaktion Constanze Semidey.
3: Die Behörden hätten die Bestätigung erhalten, dass die Hisbollah den US-Vorschlag akzeptiert hat, erklärte die libanesische Botschaft in den USA. Der Waffenstillstand solle auf das gesamte Staatsgebiet des Libanon ausgeweitet werden. US-Präsident Trump bestätigte das und erklärte, auch Israel habe ihm ein Ende der gegenseitigen Angriffe zugesagt. Mit Blick auf den Iran erklärte Trump, die Gespräche mit dem Land gingen zügig weiter. Die Verhandlungen über ein Ende des Krieges seien keinesfalls ausgesetzt. Das wiederum hatte Teheran verkündet und das israelische Vorgehen im Libanon als Begründung genannt.
1: Die Ukraine ist in der Nacht erneut Ziel von massiven Angriffen aus Russland gewesen. Vor allem die Hauptstadt Kiew war betroffen. Allein hier wurden durch den Beschuss mit Raketen und Drohnen nach Behördenangaben mindestens 4 Menschen getötet und fast 60 verletzt. Mehrere Gebäude wurden demnach beschädigt oder gerieten in Brand. Russische Angriffe gab es auch in anderen Regionen der Ukraine, etwa auf die Städte Dnipro und Kharkiv. Auch hier gab es Tote und Verletzte. Präsident Selenskyj beklagte, die Flugabwehr habe zunehmend Probleme bei der Abwehr von Raketen, weil der Nachschub westlicher Verbündeter ausbleibe. Dänemark hat gut 2 Monate nach der Parlamentswahl eine neue Regierung. Ministerpräsidentin Frederiksen von den Sozialdemokraten konnte sich eine dritte Amtszeit sichern. Aus Stockholm, Jana Sinram.
4: Am späten Abend konnte Mette Frederiksen Dänemarks König Frederik X. den Durchbruch bei den Koalitionsverhandlungen verkünden. Ihre Sozialdemokraten wollen Dänemark künftig in einem Mitte-Links-Bündnis regieren, zusammen mit der Sozialistischen Volkspartei, der linksliberalen Radikale Venstre und den zentristischen Moderaten des früheren Ministerpräsidenten Lars Løkke Rasmussen. Die 4 Parteien bilden eine Minderheitsregierung, das ist in Dänemark sehr üblich.
1: In Oldenburg soll ein neues Fußballstadion entstehen, in der Nähe des Hauptbahnhofs. Das hat der Stadtrat entschieden. Das Stadion ist als neue Spielstätte des Regionalligisten VfB Oldenburg vorgesehen, mit Platz für mindestens 10.600 Zuschauer. Die Kosten sollen bei knapp 60 Millionen Euro liegen. Befürworter und Gegner des Neubaus hatten in der Stadtratssitzung hitzig diskutiert. Laut Oberbürgermeister Krogmann bekommt der VfB das aus Steuermitteln finanzierte Stadion nicht geschenkt, sondern wird dafür Miete zahlen. Mit dem Bau soll Mitte nächsten Jahres begonnen werden. Das waren die Nachrichten. Das Wetter in Norddeutschland. Heute heiter bis wolkig, meist trocken, später von Westen her teils gewittrige Schauer, maximal 21 Grad auf Spiekeroog bis 26 Grad in Lüneburg. Morgen bewölkt, besonders Richtung Ostsee und Vorpommern Regen, später etwas Sonne, maximal 18 bis 23 Grad. Am Donnerstag teils kräftige Schauer und Gewitter, im Osten anfangs noch heiter, 18 bis 23 Grad. Und am Freitag mehr Wolken als Sonne, örtlich Schauer, vereinzelt Gewitter, dann bei bei Temperaturen zwischen 17 bis maximal 20 Grad. Es ist 7.05 Uhr.
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1: Um 8 Uhr mit Emily Seidel. Immer mehr Menschen in Deutschland sind von Armut betroffen. Wie aus dem Bericht des Paritätischen Gesamtverbandes hervorgeht, waren es im vergangenen Jahr mehr als 13 Millionen Menschen, über 16% der Bevölkerung. Aus der NDR Nachrichtenredaktion Nina Schön.
2: Vor allem Frauen, ältere Menschen über 65 und Junge zwischen 18 und 25 sind von Armut betroffen. Die Jungen sind meist in der Ausbildung oder im Studium. Da fallen vor allem die hohen Wohnkosten ins Gewicht. Auch Alleinerziehende und Menschen, die alleine leben, haben ein höheres Armutsrisiko als der Rest der Bevölkerung. Die Unterschiede zwischen den Bundesländern sind groß. In Bremen lebt jede vierte Person in Armut, in Hamburg und Berlin etwa jede fünfte, in Bayern nur jede achte. Schleswig-Holstein und Mecklenburg-Vorpommern liegen mit einer Armutsquote von knapp 17% im Mittelfeld. Der Paritätische fordert mehr Unterstützung für Bedürftige, unter anderem 15 Euro Mindestlohn, mindestens 800 Euro Grundsicherung und höhere Renten. In Deutschland gilt als arm, wer weniger als 60% des mittleren Einkommens der Gesamtbevölkerung zur Verfügung hat.
1: Die Europäische Union verschärft ihre Migrationspolitik. EU-Parlament und Mitgliedstaaten haben sich darauf geeinigt, dass abgelehnte Asylbewerber schneller abgeschoben werden sollen. Zu den Maßnahmen gehören auch Abschiebezentren in Nicht-EU-Ländern. Katrin Schmidt aus Brüssel mit den Einzelheiten.
3: Es sollen Rückkehrzentren sein, in die abgelehnte Asylbewerber gebracht werden können, wenn sie nicht direkt in ihre Herkunftsländer abgeschoben werden können. Also zum Beispiel, weil das Heimatland sich weigert, die Menschen zurückzunehmen. Das heißt dann aber jetzt auch, dass Menschen aus der EU abgeschoben werden können in Staaten, in die sie keinerlei Verbindung haben. Und es können auch Familien mit Kindern in diesen Zentren landen, was für viel Kritik sorgt, auch wenn es in der Einigung nun heißt, dass dies die letzte Möglichkeit sein soll und von möglichst kurzer Dauer sein sollte.
1: Im Konflikt zwischen Israel und dem Libanon deutet sich eine Lösung an. So soll nach libanesischen Angaben die Hisbollah einem amerikanischen Vorschlag für einen Stopp der gegenseitigen Angriffe zugestimmt haben. Aus der NDR-Nachrichtenredaktion Constanze Semidey.
4: Die Behörden hätten die Bestätigung erhalten, dass die Hisbollah den US-Vorschlag akzeptiert hat, erklärte die libanesische Botschaft in den USA. Der Waffenstillstand solle auf das gesamte Staatsgebiet des Libanon ausgeweitet werden. US-Präsident Trump bestätigte das und erklärte, auch Israel habe ihm ein Ende der gegenseitigen Angriffe zugesagt. Mit Blick auf den Iran erklärte Trump, die Gespräche mit dem Land gingen zügig weiter. Die Verhandlungen über ein Ende des Krieges seien keinesfalls ausgesetzt. Das wiederum hatte Teheran verkündet und das israelische Vorgehen im Libanon als Begründung genannt. Die israelischen Armeeeinsätze im Gazastreifen und im Libanon müssten sofort enden und die Armee müsse aus allen Gebieten des Nachbarlandes abziehen, so die Forderung aus Teheran.
1: Bundesarbeitsministerin Baas hält eine Einbeziehung von Beamten in die gesetzliche Rentenversicherung langfristig für notwendig. Bei einer Veranstaltung der Rheinischen Post sagte die SPD-Politikerin, man brauche ein gemeinsames System, wenn man eine große Reform haben wolle. Wenn alle einzahlten, habe man mehr im Topf und der Staat müsse nicht so viel zuzahlen, sagte Baas. Zwar könnten erste Schritte zur Einbeziehung von Beamten bei der jetzt geplanten Rentenreform bereits getan werden, so die Ministerin, es sei aber ein langer Weg. Baas kann sich demnach auch ein höheres Renteneintrittsalter über 67 Jahren hinaus vorstellen. Allerdings müsse es für die, die nicht so lange arbeiten könnten, spezielle Lösungen geben, betonte die SPD-Chefin. Die deutsche Nationalmannschaft bricht heute zur Fußball-Weltmeisterschaft auf. Um 13.35 Uhr soll das Linienflugzeug in Frankfurt am Main in Richtung USA starten. Aus der Sportredaktion Holger Dahl.
5: Ziel ist noch nicht das offizielle WM-Quartier in North Carolina, sondern die Metropole Chicago, wo die DFB-Auswahl Samstag noch ein Testspiel gegen die USA bestreiten wird. Davor soll sich die Mannschaft an die neue Zeitzone gewöhnen und auch auf dem Trainingsplatz arbeiten. Kommenden Montag geht es dann nach Winston-Salem ins Teamhotel. 6 Tage später bestreitet die Mannschaft von Bundestrainer Julian Nagelsmann dann in Houston gegen Curaçao ihr erstes WM-Gruppenspiel.
1: Das waren die Nachrichten. Das Wetter in Norddeutschland. Heute heiter bis wolkig, meist trocken. Später von Westen her teils gewittrige Schauer. Maximal 21 Grad auf Spiekeroog bis 26 Grad in Lüneburg. Morgen bewölkt, besonders Richtung Ostsee und Vorpommern Regen. Später etwas Sonne, maximal 18 bis 23 Grad. Am Donnerstag teils kräftige Schauer und Gewitter. Im Osten anfangs noch heiter, 18 bis 23 Grad. Und am Freitag mehr Wolken als Sonne, örtlich Schauer, vereinzelt Gewitter, 17 bis maximal 20 Grad. Es ist 8.05 Uhr.
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1: Um 9 Uhr mit Astrid Fietz. Immer mehr Menschen in Deutschland sind von Armut betroffen. Wie aus dem Bericht des Paritätischen Gesamtverbands hervorgeht, waren es im vergangenen Jahr mehr als 13 Millionen Menschen, über 16% der Bevölkerung. Aus der NDR Nachrichtenredaktion Nina Schön.
2: Vor allem Frauen, ältere Menschen über 65 und Junge zwischen 18 und 25 sind von Armut betroffen. Die Jungen sind meist in der Ausbildung oder im Studium. Da fallen vor allem die hohen Wohnkosten ins Gewicht. Auch Alleinerziehende und Menschen, die alleine leben, haben ein höheres Armutsrisiko als der Rest der Bevölkerung. Die Unterschiede zwischen den Bundesländern sind groß. In Bremen lebt jede vierte Person in Armut, in Hamburg und Berlin etwa jede fünfte, in Bayern nur jede achte. Schleswig-Holstein und Mecklenburg-Vorpommern liegen mit einer Armutsquote von knapp 17% im Mittelfeld. Der Paritätische fordert mehr Unterstützung für Bedürftige, unter anderem 15 Euro Mindestlohn, mindestens 800 Euro Grundsicherung und höhere Renten. In Deutschland gilt als arm, wer weniger als 60% des mittleren Einkommens der Gesamtbevölkerung zur Verfügung hat.
1: Die EU verschärft ihre Asylpolitik. Unterhändler des Europäischen Parlaments und der Mitgliedstaaten haben sich auf eine Rückführungsverordnung geeinigt. Damit die neuen Regeln in Kraft treten, müssen sie noch formal von Parlament und Europäischem Rat gebilligt werden. Aus Brüssel, Katrin Schmidt.
3: Die Einigung ist nun Grundlage für mehr und schnellere Abschiebungen aus der EU, denn sie ermöglicht es, abgelehnte Asylbewerber in spezielle Rückkehrzentren außerhalb Europas zu bringen, wenn sie nicht direkt in ihre Herkunftsländer abgeschoben werden können, etwa weil das Heimatland sich weigert, sie zurückzunehmen oder die europäischen Staaten keine diplomatischen Beziehungen zu dem betreffenden Land pflegen. Die Rückkehrverordnung sieht nun vor, dass unbegleitete Minderjährige nicht in diese Zentren abgeschoben werden können. Für Familien mit Kindern wird es die Möglichkeit dagegen schon geben, was zuletzt für viel Kritik gesorgt hat. Wo solche Zentren außerhalb der EU genau errichtet werden sollen, ist noch nicht bekannt. Deutschland gehört zu einer Gruppe von EU-Staaten, die sich derzeit intensiv um Vereinbarungen mit Ländern bemühen, die bereit wären, auf ihrem Staatsgebiet solche Rückkehrzentren zu errichten.
1: Vertreter der EU-Staaten und des Europaparlaments verhandeln heute über eine Reform der Fluggastrechte in Europa. Dabei geht es unter anderem darum, ab welcher Verspätung von Flügen Passagiere künftig eine Entschädigung bekommen. Die EU-Staaten haben sich im vergangenen Jahr dafür ausgesprochen, dass Fluggäste erst nach 4 Stunden Verspätung entschädigt werden sollen. Das Europaparlament und auch die deutsche Bundesregierung wollen dagegen, dass es wie bisher ab mindestens 3 Stunden Verspätung Geld gibt. Im Konflikt zwischen Israel und dem Libanon deutet sich eine Lösung an. So sollen nach libanesischen Angaben die Hisbollah einem amerikanischen Vorschlag für einen Stopp der gegenseitigen Angriffe zugestimmt haben. Aus der NDR Nachrichtenredaktion Constanze Semidey.
4: Die Behörden hätten die Bestätigung erhalten, dass die Hisbollah den US-Vorschlag akzeptiert hat, erklärte die libanesische Botschaft in den USA. Der Waffenstillstand solle auf das gesamte Staatsgebiet des Libanon ausgeweitet werden. US-Präsident Trump bestätigte das und erklärte, auch Israel habe ihm ein Ende der gegenseitigen Angriffe zugesagt. Mit Blick auf den Iran erklärte Trump, die Gespräche mit dem Land gingen zügig weiter. Die Verhandlungen über ein Ende des Krieges seien keinesfalls ausgesetzt. Das wiederum hatte Teheran verkündet und das israelische Vorgehen im Libanon als Begründung genannt.
1: Bundesarbeitsministerin Baas hält eine Einbeziehung von Beamten in die gesetzliche Rentenversicherung langfristig für notwendig. Bei einer Veranstaltung der Rheinischen Post sagte die SPD-Politikerin, man brauche ein gemeinsames System, wenn man eine große Reform haben wolle. Wenn alle einzahlten, habe man mehr im Topf und der Staat müsse nicht so viel zuzahlen, sagte Baas. Zwar könnten erste Schritte zur Einbeziehung von Beamten bei der jetzt geplanten Rentenreform bereits getan werden, so die Ministerin, es sei aber ein langer Weg. Baas kann sich demnach auch ein höheres Renteneintrittsalter über 67 Jahre hinaus vorstellen. Allerdings müsse es für die, die nicht so lange arbeiten könnten, spezielle Lösungen geben, betonte die SPD-Chefin. Und das waren die Nachrichten. Das Wetter in Norddeutschland. Heiter bis wolkig, meist trocken, später von Westen her teils gewittrige Schauer. Maximal 21 Grad auf Spiekeroog bis 26 Grad in Lüneburg. Morgen bewölkt, besonders Richtung Ostsee und Vorpommern Regen. Später etwas Sonne bei maximal 18 bis 23 Grad. Am Donnerstag teils kräftige Schauer und Gewitter. Im Osten anfangs noch heiter bei 18 bis 23 Grad. Und am Freitag mehr Wolken als Sonne. Örtlich Schauer, vereinzelt Gewitter, 17 bis 20 Grad. Es ist gleich 9:05 Uhr.
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1: Um 10 Uhr mit Astrid Fietz. Die soziale Spaltung in Deutschland verschärft sich. Immer mehr Menschen leben in Armut. Das zeigen Zahlen des Statistischen Bundesamts, die der Paritätische Wohlfahrtsverband ausgewertet hat. In seinem neuen Bericht hat er die Lage in Deutschland zusammengefasst. Die Daten beziehen sich auf das vergangene Jahr. Details zur Lage in Norddeutschland von Pascal Küpper aus der NDR Nachrichtenredaktion.
2: In Bremen lag die Armutsquote im vergangenen Jahr bei 27,5%. So hoch wie in keinem anderen Bundesland. Auch in Hamburg, Niedersachsen, Schleswig-Holstein und Mecklenburg-Vorpommern lag der Anteil über dem bundesweiten Schnitt von 16,1%, während die Lage in Süddeutschland entspannter ist. Besonders Frauen, Ältere und Alleinerziehende leben oft in Armut, können sich also Dinge nicht leisten, die als minimaler Lebensstandard gelten. Der Paritätische warnt vor immer neuen Kürzungen im Sozialbereich, das spiele Populisten und Extremisten in die Hände.
1: Die Europäische Union hat den Weg für schärfere Asylregeln freigemacht. Mit der neuen Rückkehrverordnung werden mehr und schnellere Rückführungen von abgelehnten Asylbewerbern möglich. Einzelheiten von Katrin Schmidt aus Brüssel.
3: Im vergangenen Jahr hat nur jeder Vierte, der ausreisepflichtig ist, auch wirklich die EU verlassen. Deshalb spricht der zuständige EU-Innenkommissar Magnus Brunner jetzt von einem ganz, ganz wichtigen Schritt, mit dem die EU wieder mehr Kontrolle darüber hat, dass Rückführungen auch wirklich stattfinden. Und das soll kurz gesagt vor allem über drei Wege erreicht werden. Erstens effizientere Abschiebeverfahren auch innerhalb der EU, also indem man sich zum Beispiel gegenseitig die Asylbescheide anerkennt. Zweitens, indem Ausreisepflichtige zur Kooperation verpflichtet oder gezwungen werden. Und tun sie das nicht, können einheitlich Leistungen gekürzt werden oder auch abschiebehaft länger jetzt angeordnet werden. Und drittens ist der Weg nun frei, um Abschiebezentren in Drittstaaten, also außerhalb der EU, zu errichten.
1: In Washington treffen sich heute erneut Vertreter aus Israel und dem Libanon. Gestern hatte US-Präsident Trump nach eigenen Angaben mit Israel vereinbart, dessen Einsatz in der libanesischen Hauptstadt Beirut vorerst abzubrechen. Zudem habe die Hisbollah einer erneuten Feuerpause zugestimmt. Nina Amin in Beirut mit einer Einschätzung zu dieser vorläufigen Einigung.
4: Zumindest, was der libanesische Präsident Aoun sagt, ist sie nur begrenzt was wert, weil er meint, diese vorgeschlagene Vereinbarung heißt jetzt, dass die israelischen Angriffe auf Beirut, also auf die südlichen Vororte Beiruts, eingestellt werden, wenn die Hisbollah im Gegenzug auf Angriffe auf Israel verzichtet. Das heißt aber nicht, dass das den Südlibanon betrifft. Also, Sie haben es gesagt, da ist halt weiterhin Beschuss aus dem Südlibanon. Libanon von der Hisbollah Richtung Nordisrael und die israelische Armee greift auch weiter im Südlibanon ein. Also für Beirut erstmal eine gute Nachricht, aber für den Rest des Landes nicht.
1: Bundesarbeitsministerin Baas hält eine Einbeziehung von Beamten in die gesetzliche Rentenversicherung langfristig für notwendig. Bei einer Veranstaltung der Rheinischen Post sagte die SPD-Politikerin, man brauche ein gemeinsames System, wenn man eine große Reform haben wolle. Wenn alle einzahlten, habe man mehr im Topf und der Staat müsse nicht so viel zuzahlen, sagte Baas. Zwar könnten erste Schritte zur Einbeziehung von Beamten bei der jetzt geplanten Rentenreform bereits getan werden, so die Ministerin, es sei aber ein langer Weg. Der Sexualstraftäter Jeffrey Epstein hatte systematisch die Modelbranche in Europa genutzt, um Missbrauchsopfer zu finden. Das zeigen Recherchen von NDR, WDR und SZ. Aus Hamburg Annette Kammerer.
5: Mindestens 5 Personen waren als Scouts für den Sexualstraftäter in Europa unterwegs und rekrutierten so für Epstein Frauen mit dem Versprechen einer Modelkarriere. Besonders im Fokus steht der in Frankreich lebende Model-Scout Daniel S., der laut den ausgewerteten Epstein-Files Fotos von mindestens 50 Frauen an Epstein schickte. In Frankreich haben mehrere Frauen Anzeige gegen ihn erstattet, wegen Menschenhandels und teils auch wegen des Vorwurfs der Vergewaltigung. Daniel S. wies die Vorwürfe gegenüber dem französischen Fernsehsender RTL zurück und erklärte, er habe lediglich Models an Epstein vermittelt. Amerikanischen Behörden lagen teils schon seit 10 Jahren Hinweise zu möglichen Komplizen in Europa vor. Das zeigen die Epstein-Files. Anfragen an amerikanische und französische Behörden blieben unbeantwortet.
1: Das waren die Nachrichten. Das Wetter in Norddeutschland. Heiter bis wolkig, meist trocken, später von Westen her teils gewitterige Schauer. Maximal 21 Grad auf Spiekeroog bis 26 Grad in Lüneburg. Morgen bewölkt, besonders Richtung Ostsee und Vorpommern Regen, später etwas Sonne. Maximal 18 bis 23 Grad. Am Donnerstag teils kräftige Schauer und Gewitter, im Osten anfangs noch heiter, 18 bis 23 Grad. Am Freitag dann mehr Wolken als Sonne, örtlich Schauer, vereinzelt Gewitter, 17 bis 20 Grad. Es ist gleich 10.05 Uhr.
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8: Also wenn man von Udo eine SMS bekommt, ne, dann ist die voll von Wortbildung und du musst jetzt erstmal versuchen, was heißt das jetzt?
9: Gerhard Gösebrecht und Elli Pirelli.
8: Bodo Ballermann. Rudi Ratlos. Also,
9: das sind natürlich wunderbare Formulierungen.
8: Das ist wirklich wahr. Ohne Udo hätte es vieles überhaupt nicht gegeben. Der war echt der Pionier. Und da kann man nicht nur den Hut ziehen. Seinen Hut.
9: Reden wir über Musik. Ich bin Oke Bandixen, Redakteur bei NDR Info aus der Kulturredaktion und bei mir ist Peter Urban, langjähriger Musikredakteur beim Norddeutschen Rundfunk, der Experte und die NDR-Stimme für die Musik, immer noch im Hörfunk mit seiner Sendung. Hallo Peter.
8: Hallo Oke.
9: Wir reden heute im Podcast über Udo Lindenberg. Warum ist der eigentlich so eine wichtige Figur in der deutschen Rockmusikgeschichte? Wie hat das damals angefangen mit den deutschen Texten in der Rockmusik? Peter, du weißt das ganz genau, weil du auch mit quasi dabei warst. Wie wichtig war eigentlich diese Musikkneipe Onkel Pö in Hamburg, über die Udo Lindenberg ja auch noch gesungen hat? Und wie hat Udo Lindenberg es eigentlich geschafft, nach tiefer Krise und schwierigen Zeiten, auch mit viel Alkohol, so wieder dazustehen jetzt, mit so einem kraftvollen Comeback? Das alles jetzt in Urban Pop Musik Talk mit Peter Urban. Eine Frage zuerst, Peter, wie lange kennst du eigentlich Udo Lindenberg?
8: Ja, sehr, sehr lange, so 46, 48 Jahre lang. Es war so 72, 73. Und vorweg kann ich eigentlich sagen, es ist ziemlich schwierig, über jemanden zu reden, den man ganz gut kennt. Und außerdem über jemanden, von dem die Allgemeinheit eigentlich schon fast alles weiß. Denn er hat ja Bücher geschrieben, sein Leben ist offensichtlich überall in den Zeitungen. Sein Absturz war bekannt, sein Comeback war bekannt. Und er hat jetzt einen Film gedreht, beziehungsweise er hat ihn drehen lassen mit, es ist ein sehr, sehr guter Film, mit einem großartigen Darsteller, wo sein ganzes Leben für alle sichtbar geworden ist. Und insofern, aber wir finden sicher noch Punkte. Du hast ja schon viele angesprochen, über die man noch mehr erzählen kann.
9: Ich glaube, am interessantesten am Anfang ist natürlich die Frage, wie hat das eigentlich alles damals angefangen? Also, ich habe mal so in alte Porträts reingehört aus dem NDR-Archiv, wo andere Künstlerinnen und Künstler über Udo Lindenberg was zu so einem Geburtstagsporträt gesagt haben. Also Heinz-Rudolf Kunze zum Beispiel hat gesagt, naja, ohne Udo gäbe es die deutschsprachige Rockmusik in diesem Fall nicht so richtig. Die hatte er so richtig losgetreten wie so eine Lawine. Und Annette Humpe, über die wir ja auch schon hier bei Pop gesprochen haben, hat gesagt, naja, in Hamburg, da war denn einer, Udo Lindenberg, und der hat vor uns eine Autobahn planiert. Das finde ich natürlich ein starkes Bild, wie Annette Humpe das auch so gut kann. Würdest du dem eigentlich zustimmen?
8: Ein super Bild, und das stimmt vollkommen. Es ist wirklich wahr. Ohne Udo hätte es vieles überhaupt nicht gegeben. Der war echt der Pionier. Es gab zu der Zeit zwar schon eine Band, Tonsteine Scherben, die auch deutschsprachige Rockmusik gesungen hat, aber die waren eher rein politisch. Die sprachen nicht so unbedingt die Sprache der Jugendlichen, die in der Zeit auch lebten. Und es gab sonst Rockmusik auf Deutsch einfach nicht. Aber man fragt sich natürlich, wie kommt so ein kleiner Junge aus Gronau dahin? Ne? Das ist schon komisch. Er kommt aus so einer kleinen Stadt in Nordrhein-Westfalen bei Münster und zwischen Münster und der holländischen Grenze. Und er war so ein mittelmäßiger Schüler, Realschule. Sein Vater war Installateur, ging gerne in die Kneipe. Also da war familiär schon was vorausgesagt, was dann später auch bei Udo mal eintrifft, eine Neigung zu Suchtverhalten, das ist eindeutig schon in die Wiege gelegt worden da. Und er ist dann früh, glaube ich, einfach neugierig gewesen und hat angefangen zu trommeln. Und das waren also erst Benzinfässer oder irgendwelche Dinge, die irgendwo rumlagen. Ich glaube, es war relativ anstrengend mit Udo zu Hause. Überall hat es geklappert, bis sein Vater ihm dann auch ein Schlagzeug geschenkt hat.
9: Der ja offenbar auch ein Faible selbst für Musik hatte in dem Buch, das Udo Lindenberg zusammen mit Thomas Hörtlin geschrieben hat, also seine Autobiografie quasi, gibt es ja diese sehr eindrucksvolle Szene, die taucht auch im Film auf, dass der Vater nachts betrunken nach Hause kam und seine vier vier Kinder. Udo hat ja einen älteren Bruder gehabt und hat zwei jüngere, ich glaube, es sind Zwillingsschwestern.
8: Zwillingsschwestern.
9: Sogar. Die Kinder wurden, ach, muss man sich mal vorstellen, die wurden aus dem Bett geholt und dann hat der Vater zu einer Schallplatte, ich weiß nicht, was dirigiert. Das ist ja auch ein schräges Bild eigentlich, ne?
8: Ja, man denkt dann an Wotan Wahnwitz, ein Album von Udo. Das war eigentlich das Bild. Der Vater wäre, glaube ich, irgendwann im Traum gerne Dirigent geworden und hat sich da auf den Stuhl gestellt und hat dirigiert. Im Film übrigens wunderbar dargestellt von Charlie Hübner als Vater. Ganz grandios. Und das muss schon seltsam gewesen sein. Und Udo hat dann seinen Vater auch oft in der Kneipe abends besucht. Ich weiß nicht, ob er da schon einen trinken durfte. Und da musste der Junge dann auch später Sachen vortragen, also kleine Gedichte. Und eigentlich war der Vater ganz stolz, dass der Junge dann auch sich für Trommeln und für Musik interessierte. War natürlich nicht unbedingt glaubwürdig, dass der Junge damals sagte schon, ich will Trommelstar werden und will Musiker werden und so. Da haben wir alle natürlich gesagt, ja, red man. Besonders in so einer kleinen Stadt wie Gronau. Darunter hat Udo auch wohl sehr gelitten, unter dieser Enge dieser kleinen Stadt und wollte also auch schon früh in die weite Welt, was ihm ja dann auch gelungen ist.
9: Das Komische ist ja, das werden wir sicher noch mehr in unserem Gespräch merken, viele Dinge hat Udo Lindenberg über die vielen Jahre und die vielen, vielen Alben, das sind ja echt unglaublich viele Alben, die er und viele, viele Songs, die er geschrieben hat, also veröffentlicht hat, da kommen immer wieder so Sachen, da kommen einem so Textzeilen in den Kopf irgendwie, ne? Also dieses Motiv des Abhauens, das gibt's ja ganz oft bei Udo Lindenberg auch, also natürlich bei, ich habe oft davon geträumt, ein Segelboot zu klauen, jetzt kann man aus Gronau nicht wegsegeln, aber das hat er schon auch wirklich empfunden, was er da gesungen hat später. Ne?
8: Auch viele maritime Bilder, ne? Auch hoch im Norden war dann lebte er da zwar schon in Hamburg, aber trotzdem, er hat schon früher auch davon geträumt, zum Beispiel auf einem Kreuzfahrtschiff zu arbeiten, als Angestellter, als Kellner. Ist dann aber in ein Luxushotel nach Düsseldorf gegangen, weil die Eltern auch sagten, du musst irgendwas ja machen nach der Realschule. Das hat ihn aber auch nicht befriedigt. Da hat er dann auch gekündigt, wollte einfach Schlagzeuger sein. War schon als 13-Jähriger, das muss man sich mal klar machen, als 13-Jähriger wurde er zum besten Schlagzeuger bei einem großen Jazzfestival, dem Nordwestdeutschen Jazz Jamboree in Osnabrück, gewählt. Das war das Treffen der nordwestdeutschen Jazzbands und der 13-jährige Knirpster wird bester Schlagzeuger. Also er hatte schon ein Grundtalent, ein riesiges, und hat dann später eben in Jazzbands gespielt, aber das klappte in Düsseldorf nicht. Dann hat er in anderen Bands gespielt und ist dann über viele Umwege dann zum Profi geworden. Da gibt's dann diese Zeit, ein Jahr in Libyen, in Tripolis.
9: Ein Jahr war der da.
8: Ein Jahr auf einem Militärflughafen, auf einer amerikanischen Base. Da hat er mit einer Band gespielt als Schlagzeuger. Und das war, glaube ich, eine harte Schule. Da wurde auch, glaube ich, viel getrunken und vielleicht auch geraucht. Also man lernte schon Dinge kennen. Ich meine, in diesem einen Jahr, das war eine ganz, ganz harte Zeit.
9: Ich finde interessant die Frage, wenn man so die Biografien von Gleichaltrigen ungefähr vergleicht, dann ist ganz oft das Motiv, also gerade bei britischen und amerikanischen Künstlern, ist ganz oft so dieses Erweckungserlebnis, ist dann als Little Richard gesungen hat oder als vielleicht die Beatles oder als Elvis gesungen hat oder als ich das erste Mal Chuck Berry gehört habe oder so. Bei Udo Lindenberg war das offenbar aber der Jazz, der ihn irgendwie gekriegt hat. Das ist schon was anderes nochmal.
8: Ja, es waren erst die Jazzer. Das fand er sehr, sehr aufregend und hat sich dann aber irgendwann vom Dixieland, also vom Traditional Jazz gelöst. Dann kam irgendwann schon gleichzeitig die Erweckung Rock'n'Roll. Das ist aber auch keine Trennung. Man kann dann nicht sagen, das eine oder das andere, aber er für sich selbst wollte er lieber doch dann diese Schiene durchziehen und es war auch für ihn selbst der Weg, zum Star zu werden, viel wahrscheinlicher, obwohl alle ihm gesagt haben, wie, bleib du mal beim Schlagzeug, lass das jetzt mal, ne? Er wollte dann auch anfangen zu singen und so, da wurde er, glaube ich, ziemlich runtergemacht von seinen Kollegen. Aber sein Ego und sein Ehrgeiz war immer sehr, sehr groß und das hat er geschafft und hat das durchgezogen.
9: Wenn man überlegt, Peter, Wann hast du das erste Mal von Udo Lindenberg gehört? Als er noch ein Schlagzeuger war oder als er schon so Gesangsversuche machte? Als bist du dem hier in Hamburg einfach begegnet? Also Udo Lindenberg ist ja dann nach Hamburg gezogen, ne?
8: Ja. Das ist ja. Er ist 68 schon nach Hamburg gezogen, weil er wohl sah, dass das die Stadt war, wo er seine Fantasien, seine Träume am besten realisieren könnte. Da war am meisten los. Zwischendurch gab es mal einen kleinen Ausflug nach München zu Doldinger, aber das wurde ihm dann auch irgendwie zu langweilig, die Zeit bei Passport. Aber dann in Hamburg hat er erst als Tanzmusiker auch gearbeitet mit Hans-Otto Mertens, der spätere Manager von Otto. Der war Bassist und die beiden sind dann haben in Tanzbands gespielt. Zum Beispiel hier im Atlantic Hotel bei Bällen. Da gibt's ja immer diese großen Bälle. Und da hat Udo dann gespielt.
9: Als Tanzmucker.
8: Was ja skurril ist, in dem Hotel, in dem er immer noch lebt, oben in der Luxusetage hat er musste durch den Seiteneingang reingehen, ne, weil als Musiker kannst du natürlich nicht nach vorne reingehen, sondern musst dein Schlagzeug an der Seite reinschleppen, kannst da spielen stundenlang für die Bonzen, die da ihren Ball feierten. Und jetzt war er dann selbst der Bonze. Schon relativ bald.
9: Ich komme nochmal mit so einem Text, mit so einer Textzeile. Das ist ja in einem, ich mache mein Ding, sagt er ja auch. Also Rückblick, als er noch ein junger Mann war. Ja. Ich stand vorm Hotel Kempinski, also das Atlantik in diesem Fall. Trommelstöcke in der Tasche, in der Hand eine Cognacflasche. Und ich glaube, es geht dann weiter um ein Autogramm von Klaus Kinski. Also das ist alles drin, finde ich, so der Suff. Die Trommelstöcke und natürlich auch so ein Schuss Wahnsinn. Ja, er bringt es auf die Formel.
8: Und ich habe ihn kennengelernt im neuen Onkel Pö. Das Pö zog aus Pöseldorf vom Mittelweg rüber nach Eppendorf in diese Eckkneipe zwischen Lehmweg und Eppendorfer Weg. Das war also ein Gebäude, ein Raum, der wie so eine Triangel aussah oder wie so ein Trapez. Relativ klein für 200, 250 Leute. Das war eine Musikkneipe, wo jeden Abend aber Musikprogramm war. Eine Mischung von Jazz, Dixieland Jazz, Folk Music, von Blues-Künstlern, also Abi Wallenstein hat da gespielt und ich habe mit Abi Wallenstein gespielt und dann kam auf einmal dieser Typ an und wollte, ja, lass mich doch mal mitspielen und so. Und das war dann Udo, der dann unseren Schlagzeuger dann mal kurz, kannst du mal, kann ich mal und so, ne? Und so. Und dann hat er da gerührt. Man merkte schon seine Jazz-Tradition. Also er hat extrem viel gespielt. Also Rolls und da nochmal und so, wo wir doch eher so diese straighter, einfache Blues-R&B-Art gespielt hatten. Aber trotzdem, es war Spaß und der Typ war sehr sympathisch. Und er war oft im Pö, man sah sich dann oft und so.
9: Und das war in welchem Jahr?
8: Ah, das war so 72, da hatte er wohl schon angefangen, Platten aufzunehmen. Vielleicht war es auch 71, da bin ich mir nicht mehr ganz so sicher. Aber er hatte schon aufgenommen, denn das Panikorchester hatte ja auch schon dann 73 angefangen zu spielen.
9: Bevor wir auf die Art, was Udo dann mit deutschen Texten und der Rockmusik macht, nochmal eingehen, würde ich einen Schritt nochmal zurück machen wollen. Und zwar, das war denn ja diese berühmte oder auch ein bisschen berüchtigte nachher Hamburger Szene, die ja dann, also Musikszene meine ich damit natürlich, die sich im Onkel Pö immer wieder, weiß ich nicht, traf, austauschte. Das Onkel Pö war ja ein Laden, wo nicht jetzt nur lokale Bands auftraten, sondern auch Leute auftraten, die eigentlich für so einen kleinen Schub, also wenn ich jetzt von heute drauf gucke, würde ich sagen, eigentlich nur mal zu groß waren. Also Weltstars sind da ja aufgetreten in so einem kleinen, manchmal nach ihren eigenen Gigs irgendwo anders. Mhm. Und andere Leute sind von da aus Weltstars geworden. Also eine ganz komische Mischung, oder?
8: Ja, das fing relativ früh an, weil Peter Marxen diesen Laden übernahm. Peter Marxen war ein Jazzkenner, der auch schon das Jazzhaus mit bewirtschaftet hat und der dann durch seine Verbindungen zu Plattenfirmen oder auch zu Veranstaltern auch Stars aus den USA holte, Jazzstars, aber auch Rockstars. Er war nicht auf Jazz fixiert alleine, aber er kannte sich gut aus, hatte gute Verbindungen. Es war eine grandiose Mischung von Bands, auch sehr bekannten Bands, die dann im Pö spielten. Viele der großen Auftritte, die dann gar nicht finanzierbar gewesen wären, wurden von Plattenfirmen unterstützt. In Hamburg saßen die großen Plattenfirmen alle. Heutzutage sitzt nur noch eine Warner hier. Und die holten die Bands rüber und machten dann Auftritte, Showcases. Und so konnte man da unglaublich viele Bands sehen, die weltberühmt wurden später. U2 oder dann aber auch Tom Waits oder unglaublich viele Jazzstars, Dizzy Gillespie, Johnny Griffin und wen man will. Es war Pat Metheny, Dauergast später. Es war ein Laden, der mit sehr ernsthafter Musik glänzen konnte.
9: Warum hat jemand gesagt, als Udo vorschlug, deutsche Texte zur Rockmusik zu machen, mach das mal. Ich glaube, das ist was. Da muss ja auch jemand, bei so Plattengeschichten muss ja auch jemand an einen glauben. Da muss ja jemand denken, da ist aber irgendwas liegt da drin oder der kann das oder der ist so hartnäckig, lass ihn das doch mal versuchen.
8: Ich glaube, es lag wirklich an dem dicken Schädel und an dem Ego von Udo. Der meinte, es ist jetzt an der Zeit. Die Plattenfirmen waren da eher ganz vorsichtig und kritisch. Sie sagten, was soll das denn? Und sie haben ja Udo auch verpflichtet, nachdem er hatte ein englischsprachiges Album gemacht, sein allererstes. Lindenberg heißt das, hat aus seinem Kopf wächst ein Baum oben. Und es war 71. Das war nicht erfolgreich. Und dann dachte er, jetzt aber Deutsch. Und dann hat die Plattenfirma ihn praktisch gezwungen, einen schlagerähnlichen Titel aufzunehmen, Sommerliebe, den Udo für jemand anders geschrieben hat, haben gesagt, ja komm, nimm den doch mal auf, das ist doch vielleicht erfolgreich. Udo wusste, dass das nicht sein Stil war, aber weil er clever war, nahm er gleichzeitig auch den Song Hoch im Norden auf. Und das war ein Rock, ein Popsong mit einem neuartigen Text und einer neuartigen Sprache. Und das war dann die B-Seite der Singles. Und im Radio, hier beim NDR, wurde dann nicht Sommerliebe gespielt, sondern Hoch im Norden. Das war so 72. Und das war hier in NDR 2 am Vormittag. Da durften ja früher alle Moderatoren ihre eigene Musik mitbringen. Und diverse Moderatoren hatten einen guten Musikgeschmack, andere nicht. Und die haben dann also auch immer Hoch im Norden gespielt. Das Stück lief im Radio und das fiel natürlich auch den Plattenfirmenmenschen auf. Mensch, und es wurde ein kleiner Hit. Und aufgrund dieses kleinen Hits durfte Udo dann die nächste Platte aufnehmen, dann alles klar auf der Andrea Doria. Und das war ja nun der wahre Durchbruch.

0: das heute anhört, hoch im Norden, dann singt er ja da drin, hoch im Norden hinter den Deichen, da bin ich zu Haus. Das ist ja alles hinten und vorne gelogen. Also ich meine, was heißt gelogen? So ist eben Dichtung auch. Ja. Das hat natürlich gut zum NDR auch gepasst natürlich. Aber die Glaubwürdigkeit, die Udo ausstrahlt, auch in dem, wie er singt und welchen Spaß das ausdrückt, die ist total glaubwürdig, obwohl es im Grunde genommen ja auch später bei Alles klar auf der Andrea Doria sagt er, im Onkel Pö spielt eine Rentnerband seit 20 Jahren Dixieland. Das stimmt ja auch gar nicht. Also die Fakten stimmen nicht, spielt aber ja auch keine Rolle in dem Sinne, weil die Sache an sich, der Kern stimmt irgendwie.
1: Ja,
0: oder?
1: Bei diesen Songs spielte also die Realität keine große Rolle. Bei anderen Songs, da merkte man schon, da kommen Dinge zur Sprache, die also die Jugend echt direkt betrifft, wie leider nur ein Vakuum oder so, da, was man so erlebt, wenn man abends in irgendwelche Diskos geht und es ist doch kein Sinn da drin eigentlich, man trinkt nur und stürzt ab. Oder Riskante Spiele war später ein Song auch, wo also Drogen beschrieben wurden und Alkohol in einer sehr, sehr deutlichen Art und Weise, was man überhaupt nicht gewohnt war, dass das solche Themen vorkamen. Und deswegen war das was total anderes, ne? Es war einerseits lustig, weil Udo ja auch die Gabe hatte, lustige Personen und Charaktere zu kreieren, wie Elli Pirelli später oder Da tanzte Rosa auf dem Tisch und so. Er beschrieb wunderbar diese Szenen in einem Song. Zum Beispiel die Atmosphäre des Onkel Pös ist wirklich ziemlich gut beschrieben. Das ging manchmal wirklich sehr hoch her. Und es ging lang bis in die Nacht. Ich kann nur erzählen, dass ich in der Nähe wohnte, also Fußweg 10 Minuten, und versuchte gleichzeitig meine Doktorarbeit zu schreiben. Das fiel dann etwas schwer, weil man dann noch länger im Pö blieb und am nächsten Tag erstmal nicht in die Gänge kam. Aber das war für mich die abendliche Abwechslung, da hinzugehen oder auch mit meiner Band dann da zu spielen. Wir waren dann praktisch auch die Hausband und haben später da dauerhaft gespielt, wo auch immer wieder der auch schon bekannte Udo dann auf die Bühne kam und, ja, lass mal spielen, lass mal eine Session machen. Und diese wunderbare Atmosphäre, wo Musiker einfach reinschneiden. Eines Abends kam Charlie Watts rein, der Rolling Stones Drummer, war extra nach Hamburg geflogen, weil er Elvin Jones, einen amerikanischen Musiker, einen Drummer, sehen wollte, live, und den konnte er nur anscheinend in Hamburg sehen, im Pö. Und so war diese lockere musikalische Atmosphäre für ein Publikum, das viel aus der Musikbranche kam, aber auch viele Studenten, Musikliebhaber. Und dann kam natürlich das Nachtpublikum, denn immer wo was los ist, da kommen natürlich die Leute erst aus der Stadt und dann auch aus dem Umkreis, sagen wir mal, aus Pinneberg ist immer das Beispiel. Und dadurch verfremdete sie sich ein bisschen, das Publikum, aber draußen vor der Tür wurden die Schlangen immer länger, weil die Leute rein wollten. Da war was los, da kochte das Leben. Und insofern, diese Mischung war so spannend, weil man traf viele Leute aus der Musikbranche, andere Musiker, man konnte sich austauschen. Udo hat zum Beispiel diverse Musiker auch im Pö angeheuert. Also man hat dich gesehen, kennengelernt, ey, hast du mal Lust mitzuspielen und so. Das war das Onkel Pö. Ein Laden, der natürlich ideal war, ein Paradies eigentlich, aber das konnte auch nicht dauerhaft bestehen. Aber zurück zu Udo, der wirklich diese neue Musik so überzeugend sang, aber es lag auch nicht nur an den Texten, es lag auch, wie er sang. Er sang ja nicht wie ein amerikanischer oder britischer Rocksänger. Das heißt, er versuchte nicht wie ein Soul- oder R&B-Sänger zu singen, sondern er sang in einer richtig deutschen Art. Die deutsche Sprache ist ja besonders schwierig. Sie hat lange Silben, lange Endungen. Man kann sie nicht gut singen. Und Udos Musik war hervorragend abgestimmt auf diese typische deutsche Sprache. Und dann sang Udo in dieser ein bisschen schnöseligen, so ein bisschen lockeren Art. Er ist ja nicht ein grandioser Sänger. Das heißt, er konnte sich nicht schmetternd dahinstellen, sondern er wirkte einfach natürlich und so originell, und er war eigentlich einzigartig. Niemand sang so. Man konnte ihn sofort erkennen. Das ist auch immer sehr wichtig für einen Sänger, ne? Da kannst du nicht denken, der singt ja wie, sondern Udo hat immer nur gesungen wie Udo. Der hat nicht versucht, wie irgendjemand zu singen. Und das ist ja das Problem von vielen Musikern und Sängern auch in Deutschland, die immer sagen, ja, ich will jetzt wie die Soul-Sängerin oder die amerikanische oder die singen, sondern sie müssen einfach dabei bleiben, was in ihnen ist und das raustun. Und das hat Udo getan. Und dann noch die Musik, die eine Mischung aus Rock war, aber auch sehr viel ruhige Elemente hatte, die aus dem Folk kamen, aber manchmal auch aus der Klassik. Ich höre in Udos auch frühen Kompositionen oft auch klassische Elemente, Harmoniefolgen und Melodien, die eigentlich nicht unbedingt Rock sind. Und das kombiniert hat diesen Zauber ausgemacht.
0: Wenn man das so hört, dann, was du erzählst, Peter, dann hat man immer das Gefühl, der wusste damals ganz genau, was er tut, und er hatte eben, sagst du, einen dicken Schädel oder einen kantigen Schädel, und das war auch ein Typ und so. Wenn du dem begegnet bist damals, war Udo eigentlich ein selbstbewusster Mann? War er einer, der sich sicher war, wie es immer weitergeht, oder wie ist das gewesen einfach?
1: Er war wohl ziemlich selbstbewusst, aber hatte auch die Momente, wo er suchte, wo er immer gespürt hat, was ist jetzt gut für mich, was mache ich jetzt. Zum Beispiel gab es die Situation, irgendwann wollte der Gitarrist Karl Allaut auch mehr ins Rampenlicht. Das spürte man deutlich. Der stand dann da immer mit dem Spitznamen Karl Brutal.
0: Ach ja, richtig.
1: Stand dann da immer etwas böse schauend. Und man merkte schon, dass der eigentlich dachte, er ist ein grandioser Gitarrist, ein großes Talent. Ich möchte jetzt auch ein bisschen mehr vom Kuchen abhaben. Und hat dann gesagt, ich steige jetzt aus, wenn ich nicht mehr Aufmerksamkeit bekomme. Und Udo war erst traurig und sauer und hat aber dann Thomas Kretschmer gefunden, der den dann ersetzt hat. Nicht ganz hundertprozentig, aber Udo war jemand mit starkem Selbstbewusstsein und starkem Ego, der immer wusste, das ist jetzt gut für mich. Und er hat auch die richtigen Leute dann gefunden und gesucht. Er ist ein Menschenfänger. Er ist ein Sympath, der die Leute ransucht. Manchmal, wenn er dann auch, sagen wir mal, nicht ganz nüchtern war, was ja doch häufiger mal vorkam, dann wirkte er ein bisschen vage. Aber wenn er sich auf einen konzentriert hat, dann ist er sehr bei dir. Und er redet auch mit Leuten aus allen Gegenden. Er ist ja zum Beispiel häufig auf dem Kiez unterwegs gewesen. Er redet mit allen, vom Zuhälter bis zur Prostituierten, bis zum Barmann. Redet er total verständlich und in seiner eigenen Sprache. Er hat ja so seine eigene Sprache kreiert, dass es aber unheimlich nah ist zu den Leuten. Also er ist nicht abgehoben und fern, er war immer sehr nah. In vielen anderen Sachen ist er unsicher gewesen. Zum Beispiel, er hat oft gefragt, ist das jetzt gut so? Er ist nicht ganz sicher, ob das richtig ist. Ich habe ihn mal im Studio erlebt, 78 bei den Aufnahmen für Drönland Symphonie. Da hat er einen Song, Bis ans Ende der Welt, so oft gesungen, weil er sich nicht sicher war, ist das jetzt die richtige Phrasierung für den Song, weil das ein sehr, sehr zartes Liebeslied war. Und bis er dann die letzte Zeile, bis er die richtig gesungen hat, hat er die ungefähr 30 Mal gesungen. Und wo ich immer schon dachte, Mensch, ist doch jetzt eigentlich gut oder so, ne? Nein, immer noch mal. Also er hat dann auch immer gefragt, ist das jetzt richtig so oder so? Also er war sich manchmal nicht so sicher. Also eine Mischung aus Ego, Selbstbewusstsein, aber auch Unsicherheit.

0: Urban Pop Musik Talk mit Peter Urban. Wir reden heute über Udo Lindenberg und alles, was dazugehört. Man spricht ja auch inzwischen von dem Udo-Versum und man spricht eh, wenn man über Udo Lindenberg redet, ja, ich rutsche dann immer in so eine Udo-Sprache ab, so dieses die Nachtigall aus Gronau und diese ganzen, wir haben schon vorher darüber gesprochen, du hast es erzählt, Udo hatte immer auch die Gabe, in den Texten so Figuren zu kreieren, also quasi wie so kleine Männchen oder so Karikaturen oder so Gerhard Gösebrecht und Elli Pirelli.
1: Bodo Ballermann. Rudi Ratlos.
0: Also das sind natürlich wunderbare Formulierungen. Der hat zum Teil das ja so verdichten können, was er auch vielleicht so am Tresen gehört hat. Das müsstest du mal erzählen. Es gab da aber auch eine nicht so ganz hübsche Geschichte mit einem Saxophonisten, der später irgendwie gesagt hat, also die ganzen Sprüche, die Udo rausgehauen hat, die kommen eigentlich von mir.
1: Ja, Olaf Kübler, den hat er kennengelernt, weil er beim Passport auch gespielt hat mit Doldinger und da sind die wohl oft rumgefahren im Auto und der Olaf Kübler, der hatte so einen Spruch dauernd drauf. Das war so jemand und es kann schon sein, dass manche dieser Sprüche, die Udo dann später irgendwo in Songs oder sonst untergebracht hat, auch von Olaf Kübler stammen oder dass er die so ähnlich so gesagt hat, aber Lindenberg ist so kreativ, dass er von selbst auch auf solche Sachen kommt. Er hat natürlich offene Ohren. Er nennt sich aber den Detektiv oder die Spürnase, der überall seine Ohren hat und natürlich Formulierungen und Sprüche vom Kiez sammelt oder aus dem Supermarkt. Aber er hat eine eigene Kreativität, das zu verwandeln in was komplett Eigenes. Also wenn man von Udo eine SMS bekommt, ne, natürlich irgendwann nachts um 3, weil früher geht natürlich nicht, dann ist die voll von Wortbildung und du musst jetzt erstmal versuchen, was heißt das jetzt? Und dann merkst du, also da ist ein Buchstabe, eine Zahl und dann noch ein paar Sternchen und dann noch ein kleiner Wortfetzen. Das baust du dir dann zusammen und das ist eben Udo und diese Kreativität hat er immer schon gehabt und hat sie heute noch. Also ich glaube, alles in Ehren, also Udo Kübler hatte sicherlich kleinen Einfluss, aber nicht den großen, überragenden.
0: Worüber hat Udo gesungen damals? Also natürlich kennen wir so ein paar Hits oder könnte ich jetzt auch so herbeten, über so ein Lebensgefühl, über, wir haben schon gesagt, über so Abhauen und ich komme mit den Alten nicht mehr klar und so, also so ein Gestus, der ja gut zu Teenagern passt oder jungen Erwachsenen, die eben so einen Generationenkonflikt erleben gerade. Was waren so seine Themen? Womit hat er auch glaubwürdig getextet?
1: Also es gibt da so mehrere Hauptthemengruppen eigentlich. Also es gibt so die Songs über Rocker oder Rockstars, so das Leben auf der Bühne und Rock'n'Roll und Hauptsache antibürgerlicher Lebensstil. Auch der Gegensatz zu denen, die Leuten, die dann später Beamte werden oder die dann immer im Büro rumsitzen. Also dieses Beschreiben des Piraten, Panik, Abenteuerlebens, aber auch schon früh soziale Themen, also über Kindheit und Jugend, wie Jugendliche aufwachsen, auch sehr viele autobiografische Züge in Songs wie Da ist so viel los und da gibt's andere Beispiele, aber auch über Sehnsüchte, Träume, dieses wunderbare Lied, wo man gerne ein Boot geklaut hätte aus einem Film von Hark Boom, ist ein wunderschönes Lied.

Ein wunderschöner Song, aber das ist eben auch typisch für seinen Stil gewesen. Er hat viel über Träume, aber auch über Enttäuschungen und Älterwerden geschrieben. Zum Beispiel, da ist dieser eine Song, Sie ist 40, über die Frau, die dann vom Leben

0: desillusioniert ist und dann endlich mal wieder ausbrechen will aus diesem traurigen Eheleben. Und solche Sachen hat er auch beschrieben. Und dann auch natürlich wahnsinnig viele Songs über Alkohol, Drogen, über Abstürze. Und die sind natürlich stark autobiografisch, aber die nehmen schon einen Raum ein. Und über sowas hat kaum einer vorher, in Deutsch sowieso selten, aber in deutscher Popmusik geredet. Was aber auch ganz auffällt, ist, dass er früh politische Themen angefasst hat. Schon in den 70ern, 73, ein Lied über ein Mädchen in Ost-Berlin und schreibt, wir wollen doch einfach nur zusammen sein, ob das irgendwann mal möglich ist und wir auch zusammen auf ein Rockfestival gehen können. Das war 73. Da haben andere nicht im Leben daran gedacht, dass irgendwie Ostdeutschland, die DDR, interessant wäre. Also ich selbst dachte auch, ich habe mich mehr mit England, USA oder an anderen Dingen beschäftigt, aber nicht mit der DDR und den Problemen, die es da gibt. Und schon 75 oder 76 hat er dann geschrieben über die Rock'n'Roll Arena in Jena, also darüber, dass er träumt, mit seiner Band da zu spielen. Und ich glaube, er hat ganz, ganz viel getan für die Atmosphäre unter jungen Leuten und die Stimmung und am Ende auch viel für den Weg zur Einigung, zur Wiedervereinigung, also zum Aufstand der DDR-Bürger praktisch. Dafür hat er ganz, ganz viel getan. Natürlich besonders deutlich dann in den 80ern, wo er dann immer diese Auseinandersetzung mit Honecker hatte, diesen einen Auftritt in Ost-Berlin hatte, beim Konzert für den Frieden 83. Er wollte eine Tournee machen, die wurde dann wieder abgesagt. Diese ganzen Songs wie natürlich Sonderzug nach Pankow und andere Songs, der Generalsekretär, direkt eben auf die DDR-Oberen bezogen. Und das wurde in der DDR aber registriert. Er hatte eine riesige Fanschar da, die dann sich irgendwann die Platten besorgt haben. Irgendwann erschien auch ein Best-of von Amiga, der DDR-Plattenfirma. Aber die kritischen Songs waren da natürlich nicht drauf. Aber er hatte ein Riesenpublikum, das wusste er. Es war aber auch extrem wichtig. Es war ihm echt ein Anliegen. Und das fand ich ungewöhnlich, echt erstaunlich. Das ergänzte sich dann Ende der 70er Jahre durch seine Aktivitäten für die Friedensbewegung. Also Anti-Pershing, SS-20, Rock gegen Rechts, Konzerte gegen die Nazis. Das hat in den 80er Jahren einen Riesenraum eingenommen, dass manche schon gesagt haben, Udo ist eher zum Politiker geworden und kümmert sich weniger um seine Platten.
1: Wenn man sich die Diskografie insgesamt anguckt, dann hat Udo Lindenberg zum Teil zwei, damals sagte man ja Langspielplatten, im Jahr rausgehauen. Und das ist ja schon mal ein unglaublicher Arbeitsaufwand auch. Wie bist du dem begegnet in diesen Zeiten? Sagen wir mal so zweite Hälfte der 70er Jahre, wo der ja auch lieferte und immer irgendwie dran blieb. Und das sind ja auch Sachen, wo er quasi immer wieder neuen Dreh gefunden hat. Du hast schon gesagt, dann kam dieses gesellschaftliche Engagement dazu. Wie konntest du den treffen? Kam der ins Studio oder die Onkel Pözert war ja ein bisschen vorbei, dann nehme ich mal an.
0: Ja, das war immer noch war immer noch schwer angesagt, aber ich machte mittlerweile Radiosendungen, also man hatte auch einen anderen Kontakt und man ging mal auf Konzerte und man traf sich dann so. Er kam auch mal ins Studio vorbei, um Interview live zu machen. Wir hatten die Musik für junge Leute mittags. Das war die Sendung, wo wir das ganze Land Bescheid haben hier in Norddeutschland, jedenfalls in Nordwestdeutschland, mittags um 13:30 mit eben alternativer Musik. Damals gab es nicht spezielle Rock- oder Musik- und Popsender. Das fing dann erst in den 80er an. Und da war Udo aber auch eben zu Gast. Und es war schon beeindruckend, wie viele Alben der aufnahm. Wie du sagtest, im Jahr zwei Alben, immer wieder eine neue Idee, neue Songs, ein neues Image und sehr interessante Dinge wie Wotan Wahnwitz, da ist er als Dirigent zu sehen, oder Sister King Kong, fantasievollste Titel. Das ist ja auch ein Fable von ihm, Spaß- und Zirkuslieder, würde ich mal sagen, Fantasie-Songs, eigentlich kleine Satirefilme in einem Song gepackt, Comic-Songs und auch nostalgische Songs, das fing nämlich dann auch an. Er hatte ja schon Anfang, oder glaube ich bei 74, hatte er schon einen alten Song, Ich bin von Kopf bis Fuß auf Liebe eingestellt, in einer neuen Version eingespielt.
1: Ein Friedrich Holländer Song, ja.
0: Ein Friedrich Holländer Song und später dann auch eben das Album für seine Mutter Hermine.
1: Genau, das ist das sozusagen, das ja mit einem Foto seiner, also genau. Muss man sich vorstellen, ein deutscher Rockstar macht ein Album mit dem Foto, ein sehr hübsches Foto, eine sehr hübsche Frau, als junge Frau auf dem Plattencover. Was hast du damals gedacht?
0: Also ich fand das wunderschön, weil die Frau war sehr, sehr beeindruckend. Ich fand es komplett ungewöhnlich. Es hob natürlich Udo auf eine andere Ebene, weil weg vom Rock'n'Roll, vom, sagen wir mal, dreckigen Club, schon auf eine Kulturebene. Das wurde ja von manchen Leuten dann auch bemängelt, dass das so ein zu bewusster Versuch war, nun das Feuilleton einzubinden. Das habe ich nicht so gesehen. Ich fand's toll, diese Liebe von Udo zu seiner Mutter und auch zu der Musik, die seine Mutter liebte. Das sind ja wunderbare Songs aus den 20er, 30ern. Und das zu realisieren, sehr schön arrangiert von den Ströhr-Brüdern. Das sind zwei Elektroniker, die Musik dann auch arrangiert haben, auch mit viel akustischen Instrumenten, mit Geigen, mit Strings und so weiter. Und ich fand das sehr spannend. Und der Clou war natürlich, dass sie Marlene Dietrich überredet haben, einen Text zu sprechen für dieses Album. Das ist die letzte Aufnahme von Marlene Dietrich, die dann bald danach starb, in Paris aufgenommen, in ihrer Wohnung. Udo durfte nicht in die Wohnung rein, aber durfte ein Aufnahmegerät durch den Briefkasten stecken. Darauf hat Marlene dann aufgenommen. Udo wartete unten in einem Café und durfte dann irgendwann durch den Briefkasten wieder die Aufnahme abholen. Wenn ich mir was wünschen könnte, dürfte.
1: Wenn ich mir was wünschen dürfte.
0: Dürfte, ja. So heißt der Song. Und das ist ein alter Song in dieser Atmosphäre. Und das kann Udo toll. Er ist ein wunderbarer Chansonnier. Wenn

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1: Wir haben gesprochen über Hermine, das Album, was Udo Lindenberg für seine Mutter gemacht hat. Später folgte dann noch Gustav, das ist dann für seinen Vater, das ist ein bisschen ähnlich. Du hast vorhin schon gesagt, die Platten in den 80ern, die waren nicht so stark mehr. Hast du, wenn du diese Sachen, weiß ich, auf dem Tisch, auf dem Schreibtisch bekamst oder wenn du quasi davon gehört hast, hat das Interesse irgendwann nachgelassen oder dachte man so, na, das geht jetzt immer so diese Masche weiter oder war das immer spannend eigentlich?
2: Nee, es hörte auf, spannend zu sein. Man pickte sich dann immer die Songs raus aus den Alben, die interessant waren. Also auf Odyssee waren zum Beispiel diese mit Big Band aufgenommenen Songs, wie Sonderzug nach Pankow und andere. Da waren auch ein, zwei Kompositionen, musikalische Kompositionen von Detlef Petersen dabei, zu denen Udo dann den Text geschrieben hat. Die waren musikalisch spannend. Du knallst in mein Leben ist einer dieser Songs. Oder auch Odyssee selbst, aber das ließ dann nach, weil die Produktionen wurden dann nicht mehr so interessant. Die tollen Songs wurden immer weniger. Also man nahm sich dann immer die besten Songs raus. Aber das war aber auch die Zeit. 80er Jahre Musik war oft sehr, sehr Plastikmusik, also mit elektronischen Schlagzeugern, Instrumenten, viel zu viel Synthesizer, Keyboardflächen ohne Ende. Und da hat Udo dann einfach nicht mehr so das Heft in der Hand gehabt. Lag auch an der Produktion, um die sich vielleicht Udo dann nicht mehr so gekümmert hat. Das übernahmen dann teilweise die Brüder Ströer, die zwar wunderbar arrangieren konnten, andere Musik, aber die für Popmusik irgendwie, glaube ich, nicht so das Händchen hatten. Und da fehlte ein bisschen der Druck, der Rock'n'Roll, oder der war dann so mit Kraft und mit dem Hammer reingehauen, der Rock'n'Roll. Eine Platte hat er mit der Band Dokken aufgenommen, eine Hardrock-Band. Das war dann auch schon wieder too much, denn Udo ist eigentlich nicht der große Rock'n'Roll-Sänger, der das da rausschreien kann. Udo hat seinen eigenen Stil. Und den hat er dann in den 80ern irgendwie auch ein wenig verloren. Er sang nicht mehr so überzeugend, fand ich. Es ging in den 90ern eher dann weiter, dass die Platten mal so waren. Also es ging von einem Produzent zum nächsten. Also es war keine Linie mehr drin. Die Platten verkauften noch ganz gut, dann wurde es aber immer schlechter. Und die Tourneen gingen aber immer noch relativ gut. Live war das Panikorchester auf der Bühne immer noch ein Knaller. Es gab verschiedene Projekte, dann mal ein Auftritt von Helen Schneider, dann mal einen kleinen Film, den Udo drehte. Die Panische Zeiten hieß der. Also Aktivitäten gab es ohne Ende. Aber man muss schon sagen, es gab auch, und das beschreibt er in seinem Buch mit Thomas Hödlin, großartig von dem geschrieben übrigens, sehr, sehr plastisch. Es gab Abstürze, Alkohol ohne Ende. Er hatte auch die falschen Berater. Nach dem Tod von Gabi Blitz, die auch ein bisschen auf ihn aufgepasst hatte, hatte er neue Berater, Sekretäre nennt er das dann immer, die aber ehrlich gesagt mehr dafür sorgten, dass ständig irgendwie der Alkohol da war. Also, aber auch nicht nur die sanften Sachen, sondern eben Whisky und dann später auch sogar Absinth, also der Albtraum. Und solche Dinge wurden dann also normal und nahm das Leben ein und da konnte man natürlich auch nicht mehr ganz so viel Energie und auf Kreativität, auf Musik, auf Texte legen, das war ja klar. Aber produziert wurde immer noch und das lag, das müssen wir auch nochmal sagen, an den Plattenverträgen. Es gab für jede Platte, gab es eine Vorauszahlung, es gab eine große schon in den, es war ja seine große Leistung, 73, bekam er von der Plattenfirma und er hat sie richtig gegeneinander ausgespielt, eine Vorauszahlungsgarantie von 1 Million für eine gewisse Anzahl von Alben. Das hat es noch nie gegeben für einen deutschen Künstler. Das war auch für die USA und für England schon ungewöhnlich, sodass die amerikanische Plattenfirma WEA, also Warner Brothers, dann auch dann zurückzog. Aber Udo blieb dann bei seiner Firma, die das dann aber zahlte. Und 83 ging er dann rüber zur Polydor. Und die hatten ihm auch einen Traumvertrag gegeben und da gab's dann pro Platte immer Geld, immer, es wurde immer finanziert. Und das ging dann so in den 90er Jahren sogar weiter. Da wurde der Vertrag nochmal verlängert, obwohl es schon Diskussionen gab. Die Platten verkauften nicht mehr so und man hört sogar, dass es Argumente gab wie, wenn er nun mal einen Zusammenbruch hat, was ja nicht so unwahrscheinlich ist bei seinem Lebensstil, dann verkaufen wir immer noch gute Platten. Und so zynisch wurde dann auch gedacht, was natürlich bitter ist. Und ich finde es großartig, dass Udo das absolut bewiesen hat, dass das nicht gilt.
1: Hast du in dieser Zeit, wenn du ihn erlebt hast, richtig Angst um den gehabt?
2: Man hat ihn ja gesehen manchmal und da dachte man schon, jetzt ist es aber genug und es ist schon komisch. Gut, man war selbst, warum ist man um 4 Uhr oder um 3 Uhr nachts in irgendeiner Bar und dann rauscht Udo mit einem bekannten Schauspieler rein, verschwinden im Billardzimmer und kommen dann raus und trinken an der Theke, was sie so wollen und runter und das beobachtet man und sieht man und wundert sich, warum macht er das? Erstmal denkt man, naja, der will einfach Spaß haben, der will einfach mal ein bisschen Quatsch machen, aber im Endeffekt kann das nicht gut sein. Und er hat mir in einem Interview 2016 mal beschrieben, wie er das dann später empfunden hat. Er hat sich echt geschunden, sagt er selbst. Er hat es irgendwann kapiert, denn es war wirklich so. Sie wollten nur Streiche spielen, Spaß haben, unterm Tisch in der Ritze schlafen, haben sich dann einfach auf den Boden gelegt. Er beschreibt das dann, ja, ich wollte rausschwimmen auf den Whisky-Ozean, wollte nach Kicks suchen, nach Inspirationen, abtauchen in die Katakomben der Erleuchtung. Also es wurde verbrämt, verschönert mit so einer Bedeutung, ja, wir sind auf der Suche, wir sind ja Künstler. Verglich das dann auch mit Van Gogh, der sich das Ohr abgeschnitten hätte im Absinthrausch. Das hat Udo nicht getan, aber er sagte, es wurde ihm klar, ich zerstöre mich. Und das hat er dann Gott sei Dank gemerkt.

0: Ach, die sind heute wieder ein bisschen schwach. Meine Nerven, die sind heute ein bisschen schwach. Komm, mach mich wieder wach. Mach mich bitte wieder wach.
1: Wie er das geschafft hat, ist wirklich sensationell, da rauszukommen.
2: Ein Anlass ist gewesen, wenn man dann dem Buch glaubt, und dem glaube ich auch, das ist sehr stark auch beschrieben, also in dem Buch von Thomas Hürtlin und ihm über sein Leben, dass sein älterer Bruder gestorben ist, Erich, der eben immer viel vernünftiger war. Und der ist gestorben. Und das muss Udo sehr mitgenommen haben. Und dann hat er, ja, du hast das vorhin schon mal beschrieben, gemerkt, dass man jetzt mal was ändern muss. Und da hat er ganz viel geändert. Und zwar nicht nur, dass er irgendwie aus der Sauferei rausgekommen ist, sondern dass er tatsächlich auch ein künstlerisches Comeback hingelegt hat, das ja auch quasi ohne Beispiel ist. Das ist wirklich unglaublich eigentlich gewesen. Ja. Wie hast du damals erfahren davon, dass es hieß, Udo Lindenberg macht eine neue Platte oder so? Wie ist das gewesen?
1: Ja, es war ja so weit, Anfang der 2000er Jahre, dass man sich fragte, was soll das noch? Denn er ist zwar jemand gewesen, der dauernd unterwegs war, hat auch noch Musik gemacht, auch Konzerte, aber man merkte, er verliert Respekt bei den Leuten. Die haben ihn schon angefangen zu belächeln. Ihn nur noch als nuschelnde Sprechblase.
2: Ja, so eine Karikatur im Grunde.
1: Genau.
2: Ne? Ja.
1: Und denn er hatte ja sein Image, was ja immer sehr wichtig ist. Er ist ja bewusst auf sein Äußeres gewesen, auf seine Marke, seinen Hut und seine Selbstinszenierung. Das war ja schon immer sehr wichtig. Aber man nahm es ihm dann nicht mehr ab, je öfter er dann betrunken irgendwo auftauchte und irgendwelchen Unsinn redete. Und da rauszukommen, dann noch in einer Situation, wo der Plattenvertrag gekündigt wurde, also er wurde nicht verlängert, dann 2002, nachdem Atlantic Affairs floppte und er dann auch noch merkte, oh, ich muss jetzt für alles selbst zahlen, es kommt kein Geld mehr von der Plattenfirma. Er musste suchen, was mache ich jetzt? Er redete mit Leuten, mit Produzenten wie Andreas Herbig, den er schon seit Anfang der 90er Jahre kannte, als er im Boogie Park Studio einige Aufnahmen gemacht hat. Und Herbig hat ihn praktisch dazu gebracht, einfacher zu denken, nicht mehr so viel Brimborium in seinen Platten unterzubringen, sondern klare Songs, klarer Stil, klare Aussage. Und der war so drauf, der sagte, entweder du machst das so oder wir verzichten auf die Zusammenarbeit. Und dann hat Udo angefangen aufzunehmen und hat einen tollen Song nach dem anderen geschrieben, zusammen mit anderen Songschreibern. Es ist eine wunderbare Platte draus geworden.
2: Stark wie zwei ist das ja.
1: Stark wie zwei. Mhm. Und er konnte wieder verhandeln. Denn die Plattenfirmen hörten sich das an und merkten, hier ist was möglich. Und er hat dann mit verschiedenen Firmen verhandelt und hat dann die Firma von Rita Flügge bei der Wild Warner gewählt und der Erfolg ist grandios gewesen. Also ich weiß nicht, über 1 Million Platten verkauft. Ein wahnsinniges Comeback.

0: das ist es.
1: Wenn man dann auf diese Zeit guckt nach dem Comeback, hat man das Gefühl, alles, was Udo anpackt danach, das funktioniert auch. Eine große Live-Tour, ein Unplugged hatte ich schon erwähnt, es gab ein zweites, es gab große Stadien, die er gefüllt hat, auch eine große Hallentournee, da habe ich ein Konzert gesehen vor 2 Jahren und das ist immer noch ein Mordsspektakel, er hat es einfach auch drauf. Irgendwie.
2: Also es ist noch ein viel größeres Spektakel als früher, es ist ja unglaublich, das finde ich auch bewundernswert, dass der Mann einfach einen Ehrgeiz hat, jetzt richtig was zu beweisen. Der geht nicht einfach in ein Stadion und stellt sich da hin und sagt, okay, die kommen schon, und dann er bietet was. Und das ist einfach eine tolle Eigenschaft. Und es ist richtig eine aufwendige Kiste. Also Bryan Adams hat mal zu ihm gesagt, ey, das ist doch eine Non-Profit-Organisation hier, ne? Also da kann man kein Geld mit verdienen. Aber es wird einfach gemacht. Nun hat er mit den Platten natürlich auch extrem viel Geld verdient. Und er hat wunderbares Marketing gehabt für dieses neue Album, für die Unplugged-Alben. Und es liegt auch an seinem guten Team. Das ist viel besser als früher. Zum Beispiel Arno Köster ist sein Referent, sein Assistent, der Mann, der auch seine Stiftung führt. Die Stiftung, die übrigens für Aktivitäten in Afrika sorgt und die sehr, sehr rührig ist. Dann seine Garderobiere Nico Casal.
1: Die Zarin,
2: eine grandiose Frau, eine wunderbare Frau. Dann sein Arzt, Dr. Pauli, immer dabei. Udo ist jemand, der immer gesundheitlich beraten werden muss. Also der Hofstaat, den es bei Udo immer gegeben hat, der ist jetzt kleiner, aber viel effektiver. Früher war der Hofstaat so, da hingen so viele Menschen rum, die hingen dann an der Bar im Atlantik und Udo hat gezahlt, die Drinks und alles. 20, 30 Leute, die auch keinen richtigen Job hatten, keine Aufgabe, aber die trotzdem da rumhingen. Das hat Udo geklärt. Es sind wenige Leute, die aber effektiv sind, und natürlich vornab auch seine Freundin Tine Acke, seit den 90er Jahren, 95 schon, glaube ich, eine sehr, sehr stille Frau, eine Fotografin, mit der er zusammen ist. Und das alles ist eine Kombination, die einfach wichtig für ihn ist. Er braucht seine Familie, er braucht seine Leute. Selbst so ein Mann, der sehr viel redet, wie Benjamin Stuckrad-Barre, der natürlich ein glühender Udo Lindenberg-Fan ist. Sein wunderbares Buch Panikherz kann man da ja nur empfehlen. Aber er braucht diese Leute um ihn rum. Und die müssen auch immer verfügbar sein, weil Udo lebt natürlich einen anderen Lebensstil immer noch, eher in die Nacht hinein. Aber wenn man dabei ist, und jetzt mit einem nüchternen Udo, das ist das Tolle, einem klaren Mann. Wenn man ihn jetzt trifft, dann kann man sich wunderbar, ganz ruhig mit ihm unterhalten. Irgendwann, da kann man auch selbst ohne Hofstadt angefahren in seinem Porsche, ganz alleine, und konnten lange quatschen. Also das sind Dinge, die man wirklich bewundert und die toll sind, wie er das körperlich auch schafft. Denn er hat ja so einen Song auf diesem Starkbizarre-Album, Mein Body und ich. Und da geht's um den Body, der natürlich geschunden und kaputt gemacht worden ist. Und den hat er jetzt wieder so im Griff und er läuft. Und ich meine, der Mann wird 75 und ist fit und aktiv. Und ich hoffe, ich bald auch wieder auf der Bühne zu sehen.
1: Und das war's. Vielen Dank, Peter, für heute.
2: Vielen Dank, Oke. Bis bald.

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1: Um 11 Uhr mit Astrid Fietz. Immer mehr Menschen in Deutschland leben in Armut. Laut einem Bericht des Paritätischen Gesamtverbandes waren es im vergangenen Jahr mehr als 13 Millionen Menschen, über 16% der Bevölkerung. Was arm eigentlich bedeutet, fasst Nina Schön zusammen.
2: Haushalte, die als arm gelten, zahlen ihre Miete oft nicht pünktlich, können ihre Kredite nicht bedienen oder die Stromrechnung nicht bezahlen. Viele dieser Haushalte haben kein Auto, sind finanziell überfordert, wenn plötzlich die Waschmaschine kaputt geht, können keinen Urlaub machen oder Freizeitaktivitäten nachgehen, die Geld kosten. Davon sind vor allem Frauen, ältere Menschen über 65 Jahren und Junge zwischen 18 und 25 betroffen. In Bremen lebt jede vierte Person in Armut, in Hamburg und Berlin etwa jede fünfte, in Bayern nur jede achte.
1: Die Europäische Union hat den Weg für schärfere Asylregeln freigemacht. Mit der neuen Rückkehrerverordnung werden mehr und schnellere Rückführungen von abgelehnten Asylbewerbern möglich. Einzelheiten von Katrin Schmidt aus Brüssel.
3: Im vergangenen Jahr hat nur jeder Vierte, der ausreisepflichtig ist, auch wirklich die EU verlassen. Deshalb spricht der zuständige EU-Innenkommissar Magnus Brunner jetzt von einem ganz, ganz wichtigen Schritt, mit dem die EU wieder mehr Kontrolle darüber hat, dass Rückführungen auch wirklich stattfinden. Und das soll kurz gesagt vor allem über drei Wege erreicht werden. Erstens effizientere Abschiebeverfahren auch innerhalb der EU, also indem man sich zum Beispiel gegenseitig die Asylbescheide anerkennt. Zweitens, indem Ausreisepflichtige zur Kooperation verpflichtet oder gezwungen werden. Und tun sie das nicht, können einheitlich Leistungen gekürzt werden oder auch Abschiebehaft länger jetzt angeordnet werden. Und drittens ist der Weg nun frei, um Abschiebezentren in Drittstaaten, also außerhalb der EU, zu errichten.
1: Vertreter der EU-Staaten und des Europaparlaments verhandeln heute über eine Reform der Fluggastrechte in Europa. Dabei geht es unter anderem darum, ab welcher Verspätung von Flügen Passagiere künftig eine Entschädigung bekommen. Die EU-Staaten haben sich im vergangenen Jahr dafür ausgesprochen, dass Fluggäste erst nach 4 Stunden Verspätung entschädigt werden sollen. Das Europaparlament und auch die deutsche Bundesregierung wollen dagegen, dass es wie bisher ab mindestens 3 Stunden Verspätung Geld gibt. In Washington treffen sich heute erneut Vertreter aus Israel und dem Libanon. Gestern hatte US-Präsident Trump nach eigenen Angaben mit Israel vereinbart, dessen Einsatz in der libanesischen Hauptstadt Beirut vorerst abzubrechen. Zudem habe die Hisbollah einer erneuten Feuerpause zugestimmt. Nina Amin in Beirut mit einer Einschätzung zu dieser vorläufigen Einigung.
4: Zumindest, was der libanesische Präsident Aoun sagt, ist sie nur begrenzt was wert, weil er meint, diese vorgeschlagene Vereinbarung heißt jetzt, dass die israelischen Angriffe auf Beirut, also auf die südlichen Vororte Beiruts, eingestellt werden, wenn die Hisbollah im Gegenzug auf Angriffe auf Israel verzichtet. Das heißt aber nicht, dass das den Südlibanon betrifft. Also, Sie haben es gesagt, da ist halt weiterhin Beschuss aus dem Südlibanon von der Hisbollah Richtung Nordisrael und die israelische Armee greift auch weiter im Südlibanon ein. Also für Beirut erstmal eine gute Nachricht, aber für den Rest des Landes nicht.
1: Die Ukraine ist in der Nacht erneut Ziel von massiven Angriffen aus Russland gewesen. Vor allem die Hauptstadt Kiew war betroffen. Allein hier wurden durch den Beschuss mit Raketen und Drohnen nach Behördenangaben mindestens 4 Menschen getötet und fast 60 verletzt. Mehrere Gebäude wurden demnach beschädigt oder gerieten in Brand. Russische Angriffe gab es auch in anderen Regionen der Ukraine, etwa auf die Städte Dnipro und Kharkiv. Auch hier gab es Tote und Verletzte. Die deutsche Nationalmannschaft bricht heute zur Fußball-Weltmeisterschaft auf. Um 13.35 Uhr soll das Linienflugzeug in Frankfurt am Main in Richtung USA starten. Aus der Sportredaktion Holger Dahl.
5: Ziel ist noch nicht das offizielle WM-Quartier in North Carolina, sondern die Metropole Chicago, wo die DFB-Auswahl Samstag noch ein Testspiel gegen die USA bestreiten wird. Davor soll sich die Mannschaft an die neue Zeitzone gewöhnen und auch auf dem Trainingsplatz arbeiten. Kommenden Montag geht es dann nach Winston-Salem ins Teamhotel. 6 Tage später bestreitet die Mannschaft von Bundestrainer Julian Nagelsmann dann in Houston gegen Curaçao ihr erstes WM-Gruppenspiel.
1: Das waren die Nachrichten. Das Wetter in Norddeutschland. Heiter bis wolkig, meist trocken. Später von Westen her teils gewitterige Schauer. Maximal 21 Grad auf Spiekeroog bis 26 Grad in Lüneburg. Morgen bewölkt, besonders Richtung Ostsee und Vorpommern Regen. Später etwas Sonne. Maximal 18 bis 23 Grad. Am Donnerstag teils kräftige Schauer und Gewitter. Im Osten anfangs noch heiter. 18 bis 23 Grad. Und am Freitag mehr Wolken als Sonne, örtlich Schauer, vereinzelt Gewitter, 17 bis 20 Grad. Es ist 11.05 Uhr.
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8: Ja, ja, der Wochenendgott meint es gut mit uns. Straßenfrei. Weitestgehend trocken bei uns im Norden. Es ist Freitag. Ja, das ist doch eine ganz gute Grundlage. Und rundherum kriegt ihr ganz viel neue Musik von mir jetzt noch in der nächsten halben Stunde. Michael Schulte mit seiner neuen Single Lovesick. Gracie Abrams ist mit dabei und wir starten mit Somber in diese Sendung, den Soundcheck Neue Musik. Wir hören Homewrecker. Ich bin Henrik Hanses und wünsche allseits einen guten Abend.

auch einer dieser Künstler, die sich getraut haben, für Deutschland beim Eurovision Song Contest anzutreten. Ich glaube, Michael Schulte hat einen 4. Platz gemacht. Ich glaube, er war auf jeden Fall ziemlich gut. Lovesick, seine neue Single hier bei NDR 2, ein Tag vorm ESC mit Sarah Engels. Jetzt hören wir Honeymoon, Medicure Man.

Dieser Song ist ganz frisch. Gracie Abrams, Hit the Wall, NDR 2. Und noch was ganz Frisches für euch. Sehr, sehr prominent, Martin Garrix. Das ist der zweitprominenteste in dieser Kombo. Gemeinsam mit Ed Sheeran, Repeat It.

Song, der euch begegnen wird, wenn ihr euch Der Teufel trägt Prada Teil 2 im Kino anguckt. Wie übrigens viele andere Menschen auch. Der Film ist bislang wahnsinnig erfolgreich und auch dieses Wochenende werden wahrscheinlich viele wieder ins Kino gehen und sich das reinziehen. Hier ist NR2, der Soundcheck Neue Musik. Am Freitagabend jetzt mit Lady Gaga und ihren Song zu dem Film.

ein richtiger Traumschwiegersohn, Salo, mit einer Musik, die wir der neuen deutschen Welle zuordnen. Dabei ist er Österreicher. Immerhin ist er nett zu Tauben, wie wir gerade gehört haben. Ich streichle Tauben, der Song im NDR 2 Soundcheck, neue Musik. Das kann ich von mir nicht behaupten. Auf dem Weg hierher, auf dem Fahrrad, habe ich noch eine Taube vom Radweg geklingelt. So unterscheiden sich die Dinge.

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1: Um 12 Uhr mit Tarek Yusbaşı. Immer mehr Menschen in Deutschland leben in Armut. Laut einem Bericht des Paritätischen Gesamtverbandes waren es im vergangenen Jahr mehr als 13 Millionen Menschen, über 16% der Bevölkerung. Was arm eigentlich bedeutet, fasst Nina Schön aus der NDR Nachrichtenredaktion zusammen.
2: Haushalte, die als arm gelten, zahlen ihre Miete oft nicht pünktlich, können ihre Kredite nicht bedienen oder die Stromrechnung nicht bezahlen. Viele dieser Haushalte haben kein Auto, sind finanziell überfordert, wenn plötzlich die Waschmaschine kaputt geht, können keinen Urlaub machen oder Freizeitaktivitäten nachgehen, die Geld kosten. Davon sind vor allem Frauen, ältere Menschen über 65 Jahren und Junge zwischen 18 und 25 betroffen. In Bremen lebt jede vierte Person in Armut, in Hamburg und Berlin etwa jede fünfte, in Bayern nur jede achte.
1: Die Antidiskriminierungsstelle des Bundes hat im vergangenen Jahr so viele Fälle bearbeitet wie nie zuvor. Insgesamt haben sich 2025 mehr als 13.000 Menschen an die Beratung gewandt, weil sie sich beispielsweise wegen ihrer Hautfarbe, ihrer Religion oder ihres Geschlechts diskriminiert oder benachteiligt sahen. Laut der Beauftragten der Bundesregierung Atermann ist das ein Anstieg um 15% im Vergleich zu 2024. Eine deutliche Mehrheit mit 43% aller Anfragen hatte demnach Rassismus als Hintergrund. Dabei handelt es sich etwa um Beleidigungen, Abwertungen oder Benachteiligungen am Arbeitsplatz, bei der Wohnungssuche oder im Gesundheitswesen. Platz 2 mit 27% aller Anfragen belegten negative Erfahrungen aufgrund einer Behinderung, gefolgt von Diskriminierungen wegen des Geschlechts mit rund 22% der Fälle. Die EU hat den Weg für schnellere Abschiebungen freigemacht. Wer kein Asylrecht hat, soll in Abschiebezentren ins Ausland gebracht werden. Aus Brüssel Andreas Meyer-Feist.
3: Der für Migration zuständige EU-Kommissar Markus Brunner lobte die Einigung. Das sei genau das, was sich die Bürger erwarten. Das Zeitalter der Rückführungen habe begonnen, erklärte die rechtsgerichtete ECR-Fraktion, die das Abkommen zusammen mit den Christdemokraten im Europaparlament unterstützt hatte. Wer kein Bleiberecht in der EU habe, müsse Europa auch wieder verlassen, so die EU-Europaabgeordnete und CDU-Politikerin Lena Dupont. Kritische Stimmen gab es auch. Man habe der Panikmache der Rechten in Europa nachgegeben, heißt es bei der SPD im Europaparlament. Auch Linke und Grüne äußerten Bedenken.
1: Im Konflikt zwischen Israel und dem Libanon deutet sich eine Lösung an. So soll nach libanesischen Angaben die Hisbollah einem amerikanischen Vorschlag für einen Stopp der gegenseitigen Angriffe zugestimmt haben. Aus der NDR-Nachrichtenredaktion Constanze Semidey.
4: Die Behörden hätten die Bestätigung erhalten, dass die Hisbollah den US-Vorschlag akzeptiert hat, erklärte die libanesische Botschaft in den USA. Der Waffenstillstand solle auf das gesamte Staatsgebiet des Libanon ausgeweitet werden. US-Präsident Trump bestätigte das und erklärte, auch Israel habe ihm ein Ende der gegenseitigen Angriffe zugesagt. Mit Blick auf den Iran erklärte Trump, die Gespräche mit dem Land gingen zügig weiter. Die Verhandlungen über ein Ende des Krieges seien keinesfalls ausgesetzt. Das wiederum hatte Teheran verkündet und das israelische Vorgehen im Libanon als Begründung genannt.
1: Die Ukraine ist in der Nacht erneut Ziel von massiven Angriffen aus Russland gewesen. Vor allem die Hauptstadt Kiew war betroffen. Allein hier wurden durch den Beschuss mit Raketen und Drohnen nach Behördenangaben mindestens 4 Menschen getötet und fast 60 verletzt. Mehrere Gebäude wurden demnach beschädigt oder gerieten in Brand. Russische Angriffe gab es auch in anderen Regionen der Ukraine, etwa auf die Städte Dnipro und Charkiw. Auch hier gab es Tote und Verletzte. Präsident Selenskyj beklagte, die Flugabwehr habe zunehmend Probleme bei der Abwehr von Raketen, weil der Nachschub westlicher Verbündeter ausbleibe. Touristen müssen ab dem 1. Juli 12 Euro Eintritt zahlen, wenn sie in den Kölner Dom gehen wollen. Das haben die Kirchenverantwortlichen mitgeteilt. Mit der Gebühr sollen Pflege, Schutz und Betrieb der Kathedrale sichergestellt werden. Wer zum Gottesdienst und zum persönlichen Gebet in den Dom kommt oder eine Kerze anzünden will, soll das weiterhin kostenlos machen können. Dafür werden im Kölner Dom verschiedene Zugangsbereiche geschaffen. In Deutschland sind die meisten Kirchen frei zugänglich. Das waren die Nachrichten. Das Wetter in Norddeutschland. Heiter bis wolkig, von Westen her zunehmend Schauer und Gewitter bei Höchstwerten von 21 bis 26 Grad. Morgen wechselhaft, besonders Richtung Ostsee und Vorpommern Regen, später etwas Sonne, Höchstwerte 18 bis 23 Grad. und am Donnerstag heiter, von Westen her Schauer und Gewitter, 18 bis 23 Grad, am Freitag dann wechselhaft bei 17 bis 20 Grad. Es ist 12.05 Uhr.
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7: Nein, eure Lautsprecher im Auto oder wo auch immer ihr jetzt gerade zuhört, sind nicht kaputt. Das sage ich ausdrücklich vorab. Das gehört zum Song. Es wird ein bisschen schrammelig. Wir hören The Black Keys. She Does It Right. Ich bin Henrik Hanses. Hi.

flackert immer noch ganz gut, der Bosse. Sein neuer Song im NDR 2 Soundcheck Neue Musik, Flackern. Den Song findet ihr auf Bosses inzwischen 10. Studioalbum Stabile Poesie. Der Aki, wie er auch genannt wird, ist halt aus der deutschen Musikszene nicht mehr wegzudenken. Wir haben jetzt einen Künstler, der ist, ich würde mal sagen, am Anfang seiner Karriere. Sein Name ist Zack. Und der ist nicht irgendwie zur Musik gekommen, weil seine Eltern so musikalisch waren und er hat früher als Kind schon Blockflöte gelernt, sowas bei ihm nicht, sondern bei ihm ist es so gewesen, er hat bei YouTube sich so Castingshows angeguckt, so Castingshows, wo die Leute halt echt singen können und dann auch irgendwie fair bewertet werden. Und da hat er sich gedacht, Mensch, das ist doch irgendwie cool, so Musik zu machen und dann da irgendwie vor dem Publikum dann da irgendwie was zu präsentieren und auf einer Bühne zu stehen, und dann hat er halt auch selbst angefangen, Musik zu machen, und jetzt ist er immerhin schon im Radio. Also so kann es weitergehen. Wir hören jetzt einen Song von Zack, logischerweise, damit habt ihr wahrscheinlich gerechnet. Und der heißt Shadows. Geht so ein bisschen um Ängste und dies, das bei NDR 2.

Ihr seid genau richtig bei NDR 2, der Soundcheck, neue Musik mit Rabo, Wide Eyed Wonder. Und der Preis für das allerbeste Intro des Abends geht an One Republic, neuer Song Need Your Love. Das Intro ist so Hammer, deswegen habe ich komplett einen Sabbel.

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1: Mit ganz viel neuer Musik, die ich für euch habe, gleich unter anderem mit Philipp Dittberner. Wir haben neue Musik von Jupiter Jones und wir starten mit Scoot. Auf dich.

Einmal auf dich, Wim, Künstlerin aus Hamburg, die bürgerlich Nina Müller heißt, da besteht gewisse Verwechslungsgefahr. Jetzt hören wir neue Musik von Philipp Dittberner, der mit dem Song Wolke 4 berühmt geworden ist. Ein Song, der uns dermaßen unromantisch zurückgelassen hat. Also in Romantik eine 4-, lieber Philipp Dittberner. Sein neuer Song, Ein Leben lang, klingt schon besser.

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1: Ganz ungewohnt, Nico Santos so mellow, so zurückgenommen zu hören, aber steht ihm richtig gut und mit dieser Stimme kann er eh alles machen. Optimist, NDR 2, Soundcheck, neue Musik, das sind Frieder Gold, Wiedersehen.

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Was für ein Megasong von Hauself, da sind vier Jungs aus Berlin. Und ihr denkt euch, jetzt kommt doch noch was? Ja, auch ein schönes Auto. Also da stimmt wirklich alles. Ich sag's nochmal, Hauself, Sternstunde, guck mal. Und am Ende dann noch so ein bisschen Lametta. Liebe Leute, NDR 2 Soundcheck, neue Musik. Seid ihr bereit für 2,5 Minuten fast schon ekelhaft gute Laune? Dann ist ja gut, frisch geliefert von Esther Graf. Und sie erzählt uns jetzt, Doppelpunkt, wofür es sich zu leben lohnt. Ich liebe

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1: Um 13 Uhr mit Tarek Yusbaschi. Laut dem Armutsbericht des Paritätischen Gesamtverbands sind über 13 Millionen Menschen in Deutschland von Armut betroffen. Die Zahlen für Norddeutschland hat sich Christina Harland aus Hannover angesehen.
2: Alle Nordländer liegen über dem Durchschnitt von 16,1%. Allen voran Bremen, da ist jeder Vierte von Armut betroffen. Dann folgen Hamburg, Niedersachsen, Schleswig-Holstein und Mecklenburg-Vorpommern. Und wenn man sich die betroffenen Regionen im Norden anguckt, liegt neben dem Stadtstaat Bremen die Region Weser-Ems ganz weit vorne mit einer Armutsquote von 20,8%. Jeder Fünfte gilt hier als arm. Die Gegend wird als Region bundesweit nur noch von Trier getoppt.
1: Die Antidiskriminierungsstelle des Bundes hat im vergangenen Jahr so viele Fälle bearbeitet wie nie zuvor. Insgesamt haben sich 2025 mehr als 13.000 Menschen an die Beratung gewandt, weil sie sich beispielsweise wegen ihrer Hautfarbe, ihrer Religion oder ihres Geschlechts diskriminiert oder benachteiligt sahen. Laut der Beauftragten der Bundesregierung Ataman ist das ein Anstieg um 15% im Vergleich zu 2024. Eine deutliche Mehrheit mit 43% aller Anfragen hatte demnach Rassismus als Hintergrund. Dabei handelt es sich etwa um Beleidigungen, Abwertungen oder Benachteiligungen am Arbeitsplatz, bei der Wohnungssuche oder im Gesundheitswesen. Platz 2 mit 27% aller Anfragen belegten negative Erfahrungen aufgrund einer Behinderung, gefolgt von Diskriminierungen wegen des Geschlechts mit rund 22% der Fälle. Die Inflationsrate im Euroraum ist im Mai weiter gestiegen. Nach einer Schätzung der europäischen Statistikbehörde Eurostat verteuerten sich Waren und Dienstleistungen im vergangenen Monat um 3,2% im Vergleich zum Mai vergangenen Jahres. Aus Brüssel Sarah Lopez.
3: Das ist der höchste Wert seit etwa 2,5 Jahren. Im April lag die Teuerungsrate noch bei 3%, Anfang des Jahres bei 1,7%. Grund für die hohe Teuerungsrate im Euroraum sind vor allem die hohen Energiepreise. Die sind laut den Statistikern der Luxemburger Behörde innerhalb eines Jahres fast 11% teurer geworden. Wegen des Iran-Kriegs ist der Ölpreis zuletzt in die Höhe geschossen.
1: Vertreter der EU-Staaten und des Europaparlaments verhandeln heute über eine Reform der Fluggastrechte in Europa. Dabei geht es unter anderem darum, ab welcher Verspätung von Flügen Passagiere künftig eine Entschädigung bekommen. Die EU-Staaten haben sich im vergangenen Jahr dafür ausgesprochen, dass Fluggäste erst nach 4 Stunden Verspätung entschädigt werden sollen. Das Europaparlament und auch die deutsche Bundesregierung wollen dagegen, dass es wie bisher ab mindestens 3 Stunden Verspätung Geld gibt. In Washington treffen sich heute erneut Vertreter aus Israel und dem Libanon. Gestern hatte US-Präsident Trump nach eigenen Angaben mit Israel vereinbart, dessen Einsatz in der libanesischen Hauptstadt Beirut vorerst abzubrechen. Zudem habe die Hisbollah einer erneuten Feuerpause zugestimmt. Nina Amin in Beirut mit einer Einschätzung zu dieser vorläufigen Einigung.
4: Zumindest, was der libanesische Präsident Aoun sagt, ist sie nur begrenzt was wert, weil er meint, diese vorgeschlagene Vereinbarung heißt jetzt, dass die israelischen Angriffe auf Beirut, also auf die südlichen Vororte Beiruts, eingestellt werden, wenn die Hisbollah im Gegenzug auf Angriffe auf Israel verzichtet. Das heißt aber nicht, dass das den Südlibanon betrifft. Also, Sie haben es gesagt, da ist halt weiterhin Beschuss aus dem Südlibanon von der Hisbollah Richtung Nordisrael und die israelische Armee greift auch weiter im Südlibanon ein. Also für Beirut erstmal eine gute Nachricht, aber für den Rest des Landes nicht.
1: Die deutsche Nationalmannschaft bricht heute zur Fußball-Weltmeisterschaft auf. Um 13.35 Uhr soll das Linienflugzeug in Frankfurt am Main in Richtung USA starten. Aus der Sportredaktion Holger Dahl.
5: Ziel ist noch nicht das offizielle WM-Quartier in North Carolina, sondern die Metropole Chicago, wo die DFB-Auswahl Samstag noch ein Testspiel gegen die USA bestreiten wird. Davor soll sich die Mannschaft an die neue Zeitzone gewöhnen und auch auf dem Trainingsplatz arbeiten. Kommenden Montag geht es dann nach Winston-Salem ins Teamhotel. 6 Tage später bestreitet die Mannschaft von Bundestrainer Julian Nagelsmann dann in Houston gegen Curaçao ihr erstes WM-Gruppenspiel.
1: Das waren die Nachrichten. Das Wetter in Norddeutschland: heiter bis wolkig, von Westen her zunehmend Schauer und Gewitter bei Höchstwerten von 21 bis 26 Grad. Und morgen wechselhaft, besonders Richtung Ostsee und Vorpommern Regen, später etwas Sonne. Die Höchstwerte liegen bei 18 bis 23 Grad. Es ist 13.05 Uhr.
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8: An diesem Freitagabend, und da haben wir noch einiges für euch vorbereitet in der kommenden Stunde. Innerhalb der nächsten 30 Minuten spiele ich euch unter anderem den neuen Song von Farin Urlaub. Der bringt im Herbst ein neues Album raus und sein neuer Song heißt Happy to be Deutsch. Falls ihr ihn noch nicht gehört habt, da kommt was auf uns zu. Wir hören außerdem Freya Ridings mit Wild Horse und wir starten diese Stunde mit Florence Road, Hanging Out to Dry. Ich bin Henrik Hanses. Hi.

Der Bundeskanzler musste sich in den vergangenen Tagen ein paar Buhrufe gefallen lassen. Auch die Sportfreunde Stiller, die wir gerade gehört haben, mit Keine Blumen ohne Regen. Vor ein paar Tagen waren die Sporties live in Hamburg-Wilhelmsburg, haben dann ein Konzert gespielt und haben sie auf der Bühne gesagt, dass sie, wenn sie sich entscheiden müssen, dann doch eher Team St. Pauli werden und nicht HSV. Und ganz offensichtlich waren da an dem Abend so einige HSV-Fans und dann wurde es kurz laut in der Halle im negativen Sinne. Aber hat sich offenbar schnell wieder beruhigt, denn es war insgesamt eine ganz gute Party. Die Sportfreunde Stiller, dies Jahr 30-jähriges Bandjubiläum. Ende Mai kommt dazu auch eine Doku in der ARD und könnt ihr dann sehen in der ARD-Mediathek. Da haben die Kollegen die Band begleitet bei der Produktion des Jubiläumsalbums. Happy Birthday heißt das. So, das zu den Sporties und wir hören uns jetzt an einen Typen, der am Anfang seiner Karriere steht. Das ist Mark Atlas. Manche bezeichnen ihn als den deutschen Louis Capaldi. You Against My Love.

Am Montag live in Hamburg beim NDR 2 Songs and Stories, Freya Ridings, Wild Horse. Hier ist der Soundcheck, neue Musik mit Mucke aus Hamburg. Luisa, Summer in the Woods.

Vielleicht entwickelt sich dieser Song noch zu einem Sommerhit, wer weiß. Das war Oki Blue, die Crookie Gang, gemeinsam mit Ali Neumann. Klingt sehr nach Bella Italia, nach Dolce Vita und was mir sonst noch so einfällt. Ist aber eigentlich ein ziemlicher Kartoffelsong gewesen. Das Original aus den 80ern sowieso. Aber Crookie, also die Crookie Gang, die diesen Song gemacht hat, ist im Grunde genommen die deutsche Gang, wenn man es übersetzt, weil Crookie ist bei den Italienern, ich hoffe, ich spreche es richtig aus, ich bin der Sprache auch nicht unbedingt mächtig, ist so eine abwertende Bezeichnung für Deutsche und Südtiroler. Insofern sagen sie selbst, wir sind Deutsche und wir machen mal einen auf Italienisch. Vielleicht, wer weiß, gibt ja keine richtigen Sommerhits mehr, aber vielleicht dieses Jahr 2026 mal wieder. Hier ist NDR 2, der Soundcheck 0, Musik jetzt mit Chris de Saran.

0: Slaughterhouse, 9 Lives.
1: So, jetzt haben wir schon wieder kurz vor 9. Ab 9 geht's hier weiter mit NDR 2 Pop, die Abendshow. Dann ist Markus Barsch für euch da. Ich habe jetzt noch 3 Songs für euch, unter anderem Angus und Julia Stone mit Karaoke Bar. Mein Name ist Henrik Hanses und wir hören uns die Tage.

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1: Um 14 Uhr mit Tarek Yusbaschi. Die soziale Spaltung in Deutschland verschärft sich. Immer mehr Menschen leben in Armut. Das zeigen Zahlen des Statistischen Bundesamts, die der Paritätische Wohlfahrtsverband ausgewertet hat. In seinem neuen Bericht hat er die Lage in Deutschland zusammengefasst. Die Daten beziehen sich auf das vergangene Jahr. Details zur Lage in Norddeutschland von Pascal Küpper aus der NDR Nachrichtenredaktion.
2: In Bremen lag die Armutsquote im vergangenen Jahr bei 27,5%, so hoch wie in keinem anderen Bundesland. Auch in Hamburg, Niedersachsen, Schleswig-Holstein und Mecklenburg-Vorpommern lag der Anteil über dem bundesweiten Schnitt von 16,1%, während die Lage in Süddeutschland entspannter ist. Besonders Frauen, Ältere und Alleinerziehende leben oft in Armut, können sich also Dinge nicht leisten, die als minimaler Lebensstandard gelten. Der Paritätische warnt vor immer neuen Kürzungen im Sozialbereich. Das spiele Populisten und Extremisten in die Hände. Egal ob Wohngeld, Rente oder Krankenversicherung, die Politik muss laut Verband wieder für mehr soziale Sicherheit sorgen. Denn der Alltag vieler Menschen werde schon längst von Armut bestimmt, wenn es zum Beispiel um die Frage geht, ob eine vollwertige Mahlzeit noch bezahlbar ist oder ob die Heizung angemacht werden kann.
1: Die Antidiskriminierungsstelle des Bundes hat im vergangenen Jahr so viele Fälle bearbeitet wie nie zuvor. Insgesamt haben sich 2025 mehr als 13.000 Menschen an die Beratung gewandt, weil sie sich beispielsweise wegen ihrer Hautfarbe, ihrer Religion oder ihres Geschlechts diskriminiert oder benachteiligt sahen. Laut der Beauftragten der Bundesregierung Atamann ist das ein Anstieg um 15% im Vergleich zu 2024. Eine deutliche Mehrheit mit 43% aller Anfragen hatte demnach Rassismus als Hintergrund. Dabei handelt es sich etwa um Beleidigungen, Abwertungen oder Benachteiligungen am Arbeitsplatz, bei der Wohnungssuche oder im Gesundheitswesen. Platz 2 mit 27% aller Anfragen belegten negative Erfahrungen aufgrund einer Behinderung, gefolgt von Diskriminierungen wegen des Geschlechts mit rund 22% der Fälle. Die Europäische Union hat den Weg für schärfere Asylregeln freigemacht. Mit der neuen Rückkehrverordnung werden mehr und schnellere Rückführungen von abgelehnten Asylbewerbern möglich. Einzelheiten von Katrin Schmidt aus Brüssel.
3: Im vergangenen Jahr hat nur jeder Vierte, der ausreisepflichtig ist, auch wirklich die EU verlassen. Deshalb spricht der zuständige EU-Innenkommissar Magnus Brunner jetzt von einem ganz, ganz wichtigen Schritt, mit dem die EU wieder mehr Kontrolle darüber hat, dass Rückführungen auch wirklich stattfinden. Und das soll kurz gesagt vor allem über drei Wege erreicht werden. Erstens effizientere Abschiebeverfahren, auch innerhalb der EU, also indem man sich zum Beispiel gegenseitig die Asylbescheide anerkennt. Zweitens, indem Ausreisepflichtige zur Kooperation verpflichtet oder gezwungen werden. Und tun sie das nicht, können einheitlich Leistungen gekürzt werden oder auch abschiebehaft länger jetzt angeordnet werden. Und drittens ist der Weg nun frei, um Abschiebezentren in Drittstaaten, also außerhalb der EU, zu errichten.
1: Russland hat erneut mit Raketen und Drohnen die Ukraine angegriffen. Dabei kamen 18 Menschen ums Leben, 12 von ihnen in Dnipro und 6 in Kiew. Zahlreiche weitere wurden verletzt. Aus Kiew Florian Kellermann.
4: Es war der zweite russische Großangriff aus der Luft innerhalb von 9 Tagen. Nach ukrainischen Angaben setzte Russland 73 Raketen und 656 Langstreckendrohnen ein. In der ukrainischen Hauptstadt wurden mehrere medizinische Einrichtungen schwer beschädigt, darunter eine Poliklinik, die knapp 20.000 Patienten betreut. Am Morgen lag eine dicke Rauchwolke über Teilen von Kiew. Russland griff in der Nacht auch, wie im Winter, die Strominfrastruktur an. 140.000 Haushalte in Kiew hatten zeitweise keinen Strom.
1: Touristen müssen ab dem 1. Juli 12 Euro Eintritt zahlen, wenn sie in den Kölner Dom gehen wollen. Das haben die Kirchenverantwortlichen mitgeteilt. Mit der Gebühr sollen Pflege, Schutz und Betrieb der Kathedrale sichergestellt werden. Wer zum Gottesdienst und zum persönlichen Gebet in den Dom kommt oder eine Kerze anzünden will, soll das weiterhin kostenlos machen können. Dafür werden im Kölner Dom verschiedene Zugangsbereiche geschaffen. In Deutschland sind die meisten Kirchen frei zugänglich. Das waren die Nachrichten. Das Wetter in Norddeutschland. Heiter bis wolkig, von Westen her zunehmend Schauer und Gewitter. Höchstwerte 21 bis 26 Grad. Morgen wechselhaft, besonders Richtung Ostsee und Vorpommern Regen. Später etwas Sonne, bei Höchstwerten von 18 bis 23 Grad. Am Donnerstag heiter, von Westen her Schauer und Gewitter. 18 bis 23 Grad. und am Freitag dann wechselhaft bei 17 bis 20 Grad. Es ist 14.05 Uhr.
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8: Guten Abend, und nach der Enjoy Star Show ist er bekanntlich auch vor der Enjoy Star Show. Es war eine Riesenparty am Samstag in Hannover. 20.000 von euch waren dabei. Auf der Bühne unter anderem Flo Rida, Sahide oder auch Sean Paul. Und weil es so gut war, haben wir einfach die nächste Enjoy Star Show direkt festgemacht. Notiert euch den 5. Juni 2027, dann ist es wieder soweit. Das ist der Termin für die nächste Enjoy Star Show. 5. Juni 2027. Und Tickets für die nächste Enjoy Star Show, also in einem Jahr, die gibt es dann schon morgen Vormittag ab 10 Uhr, überall, wo es Tickets gibt. Das hier ist Harry Styles, American Girls.

0: Feiern und deuten mit Verliebt in mich.
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0: Es sind noch rund 2 Monate. Am 31. Juli kommt das neue Album von Ariana Grande raus. Petal wird's heißen, also übersetzt Blütenblatt. Und Ariana hat dieses Album jetzt beschrieben als etwas, das voller Leben ist und durch die Risse von etwas Kaltem, Hartem und Herausforderndem wächst. Das finde ich alles noch so ein bisschen kryptisch, aber vielleicht wissen wir ja ein bisschen genauer, was damit gemeint ist, wenn das Album dann letztendlich auch wirklich da ist. Vor ein paar Tagen hat Ariana Grande auf jeden Fall schon einen weiteren Vorgeschmack auf dieses Album geliefert. Hate That I Made You Love Me heißt ihr ganz neuer Song und dazu sagt sie, das ist ihr persönlichster Lieblingssong ever. Also ganz neue Musik von Ariana Grande. Ein erster und weiterer Vorbote auf ihr neues Album, wie gesagt, kommt dann Ende Juli. Ariana Grande, Hate That I Made You Love Me.

0: Johnny Fodera, Think About Us, um 18:22.
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0: Und ihr hört einen Beitrag von Klaus Böllert für die katholische Kirche.
2: Mexiko gegen Südafrika wird das erste Spiel der Fußball-Weltmeisterschaft in Mexiko statt. Monterrey und Guadalajara sind die beiden anderen Austragungsorte in Mexiko. Vorfreude? Schon auch, aber profitieren werden eher nur die Reichen. Das sagt Helena Raspe von der Hilfsorganisation Miserior.
3: Die Tickets kosten teilweise mehrere tausend Euro und sind für die meisten Menschen wirklich unbezahlbar. Das heißt, der Fußball, der eigentlich alle verbinden soll, wird hier plötzlich zum Event für Wohlhabende und Touristen. Gleichzeitig nimmt die FIFA Milliarden ein. In Mexiko werden diese Einnahmen aber nicht versteuert. Also die großen Einnahmen fließen kaum in die lokale Bevölkerung zurück.
2: Was verändert sich gerade konkret in den Städten?
3: Rund um die Austragungsorte wurde und wird massiv gebaut und umgestaltet. Es sind Hotels, Einkaufszentren und neue Verkehrsprojekte entstanden, oft gezielt für Gäste aus dem Ausland. Gleichzeitig fehlt aber Geld für bezahlbaren Wohnraum oder eine stabile Wasserversorgung für die eigene Bevölkerung. Viele erleben steigende Mieten und merken, dass ihre Viertel sich stark verändern. Dazu kommen Berichte, dass Obdachlose, dass Indigene, dass Migranten gewaltsam aus dem öffentlichen Raum verdrängt werden. Das kann man fast schon als sozialen Säuberungsprozess beschreiben.
2: Sagt Helena Raspe von der Hilfsorganisation Miserior. Zur Fußball-WM in Mexiko.
0: Und das war ein Beitrag von Klaus Böllert für die katholische Kirche.
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Benson Boone ist das mit Sorry, I'm Here for Someone Else. Ihr hört Enjoy Play, eure Show für neue Musik am Montagabend. DJ und Produzent Bund aus Hamburg ist ja jemand, den wir hier bei Enjoy auch wirklich schon seit längerem verfolgen. Wir waren schon eigentlich ziemlich zu Beginn seiner Karriere mit dabei und haben seine Songs hier auch immer wieder gespielt. Mittlerweile ist er mit seinem Sound wirklich weltweit erfolgreich und beim Coachella Festival hat er zuletzt auch seinen ganz neuen Song schon performt, live. Hat live extrem gut funktioniert und jetzt hat Bund diesen Song auch ganz offiziell veröffentlicht vor wenigen Tagen. Love Tonight heißt er und klingt so. Das ist neue Musik von Bund.

0: Journey mit Don't Worry hier in Enjoy Play. Ich muss sagen, ich habe mich ein bisschen selbst über mich geärgert, weil ich es dieses Jahr nicht geschafft habe, nach Hannover zu kommen am vergangenen Wochenende. Denn die Enjoy Star Show war wieder eine unfassbar große Party mit so tollen Acts auf der Bühne. Flo Rida, Sahide, Shonda Paul, Gentleman, alle Farben, Tiffany Aris. Und ich glaube, euch hat es auch ganz gut gefallen.
1: Das war einfach der Wahnsinn.
2: Ja, super. Ich hab keine Stimme mehr.
1: Mega geil, wirklich, mega Show.
3: Richtig geil, wirklich. Gerade diese Lieder, die richtig hyped auf TikTok waren, die konnte man alle mitsingen.
0: 20.000 von euch waren dabei am Samstag auf der Expo Plaza in Hannover. Und weil es so, so gut war, haben wir gesagt, okay, es wird natürlich auch im nächsten Jahr wieder eine Enjoy Star Show geben. Und der Termin ist jetzt schon fix. 5. Juni 2027 könnt ihr euch notieren. Das ist die nächste Enjoy Star Show. Und Tickets für das kommende Jahr gibt es dann schon morgen Vormittag ab 10 Uhr überall, wo es Tickets gibt.

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1: Um 15 Uhr mit Benjamin Kirsch. Mehr als 13 Millionen Menschen in Deutschland leben in Armut. So steht es im Armutsbericht des Paritätischen Gesamtverbandes, der soziale Einrichtungen und Hilfsorganisationen vertritt. Damit ist jeder Sechste betroffen. Aus der NDR Nachrichtenredaktion Hauke Bülow.
2: Die Zahl der Menschen, die nicht über die Runden kommen, bis 2023 war sie zurückgegangen, jetzt steigt sie wieder. Innerhalb von 2 Jahren um gut 1,2 Millionen, so der Verband. Und das sorge bei vielen für Geldnot. Knapp 7% der Bevölkerung hätten im letzten Jahr ihre Kosten nicht decken können, zum Beispiel die gestiegenen Preise für Strom und die Heizung. Im Norden liegen alle Bundesländer über dem bundesweiten Armutsschnitt von 16%, allen voran Bremen, wo jeder Vierte von Armut betroffen ist. Dann folgen Hamburg, Niedersachsen, Schleswig-Holstein und Mecklenburg-Vorpommern.
1: Die Antidiskriminierungsstelle des Bundes hatte im vergangenen Jahr so viele Fälle bearbeitet wie nie zuvor. Insgesamt haben sich 2025 mehr als 13.000 Menschen an die Beratung gewandt, weil sie sich beispielsweise wegen ihrer Hautfarbe, ihrer Religion oder ihres Geschlechts diskriminiert oder benachteiligt sahen. Laut der Beauftragten der Bundesregierung Attermann ist das ein Anstieg um 15% im Vergleich zu 2024. Eine deutliche Mehrheit mit 43% aller Anfragen hatte demnach Rassismus als Hintergrund. Dabei handelt es sich etwa um Beleidigungen, Abwertungen oder Benachteiligungen am Arbeitsplatz, bei der Wohnungssuche oder im Gesundheitswesen. Platz 2 mit 27% aller Anfragen belegten negative Erfahrungen aufgrund einer Behinderung, gefolgt von Diskriminierung wegen des Geschlechts mit rund 22% der Fälle. Bei seinem Antrittsbesuch in Berlin hat der neue ungarische Regierungschef Modyar sein Engagement für Europa hervorgehoben. Ungarn werde ein konstruktiver Partner sein und dazu beitragen, auch in schwierigen Situationen Kompromisse zu finden, sagte Modyar in einer gemeinsamen Pressekonferenz mit Kanzler Merz. Als Beispiele nannte er die illegale Migration und den wirtschaftlichen Wettbewerb. Bundeskanzler Merz drückte seine Hoffnung aus, dass Modyar Ungarn in die Mitte Europas zurückführen werde. Die Europäische Union hat den Weg für schärfere Asylregeln freigemacht. Mit der neuen Rückkehrverordnung werden mehr und schnellere Rückführungen von abgelehnten Asylbewerbern möglich. Einzelheiten von Katrin Schmidt in Brüssel.
3: Im vergangenen Jahr hat nur jeder Vierte, der ausreisepflichtig ist, auch wirklich die EU verlassen. Deshalb spricht der zuständige EU-Innenkommissar Magnus Brunner jetzt von einem ganz, ganz wichtigen Schritt, mit dem die EU wieder mehr Kontrolle darüber hat, dass Rückführungen auch wirklich stattfinden. Und das soll kurz gesagt vor allem über 3 Wege erreicht werden. Erstens effizientere Abschiebeverfahren, auch innerhalb der EU, also indem man sich zum Beispiel gegenseitig die Asylbescheide anerkennt. Zweitens, indem Ausreisepflichtige zur Kooperation verpflichtet oder gezwungen werden. Und tun sie das nicht, können einheitlich Leistungen gekürzt werden oder auch abschiebehaft länger jetzt angeordnet werden. Und drittens ist der Weg nun frei, um Abschiebezentren in Drittstaaten, also außerhalb der EU, zu errichten.
1: Die Inflationsrate im Euroraum ist im Mai weiter gestiegen. Nach einer Schätzung der Europäischen Statistikbehörde Eurostat verteuerten sich Waren und Dienstleistungen im vergangenen Monat um 3,2% im Vergleich zum Mai vergangenen Jahres. Aus Brüssel, Sarah Lopez.
4: Das ist der höchste Wert seit etwa 2,5 Jahren. Im April lag die Teuerungsrate noch bei 3%, Anfang des Jahres bei 1,7%. In Deutschland lag die Inflationsrate im Mai deutlich unter dem Euroraumdurchschnitt. Vergleichsweise hoch war sie dafür in Bulgarien, Litauen und Griechenland. Grund für die hohe Teuerungsrate im Euroraum sind vor allem die hohen Energiepreise. Die sind laut den Statistikern der Luxemburger Behörde innerhalb eines Jahres fast 11% teurer geworden. Wegen des Iran-Kriegs ist der Ölpreis zuletzt in die Höhe geschossen. Die Europäische Zentralbank hält eine Inflationsrate von 2% mittelfristig für ideal.
1: Lkw-Fahrer können ab sofort einfacher einen Parkplatz an der Autobahn finden. Seit heute liefert eine App die Parkplatzsituation für Lkw annähernd in Echtzeit. Mit dem sogenannten digitalen Stellplatzinformationsdienst können Lkw-Fahrerinnen und Fahrer die Belegung der Parkplätze für knapp 2000 Rastanlagen abrufen, wie das Bundesverkehrsministerium mitteilte. Das waren die Nachrichten. Das Wetter in Norddeutschland: heiter bis wolkig, von Westen her zunehmend Schauer und Gewitter, Höchstwerte 21 bis 26 Grad. Morgen wechselhaft, besonders Richtung Ostsee und Vorpommern Regen, später etwas Sonne, 18 bis 23 Grad. Es ist jetzt 15.05 Uhr.
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9: Einen schönen guten Abend euch am Montag, 7:04 und das hier ist Musik von Materia, 9 Leben, 1 übrig.
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das ist Alex Warren mit Fever Dream hier in Enjoy Play am Montagabend. Und heute am 1. Juni ist ja meteorologischer Sommeranfang. Und das bedeutet, dass es jetzt auch so langsam losgeht mit der Hochzeitssaison. Die ist gestartet, wahrscheinlich auch bei euch so im Umfeld, der oder die ein oder andere, die jetzt heiraten, ihr seid vielleicht eingeladen. Und genauso ist es auch bei den Promis. Am Wochenende hat diese Frau hier geheiratet. Dua Lipa. Und es war eine ganz heimliche Hochzeit offenbar. Britische Medien berichten, am Wochenende haben Dua Lipa und ihr Verlobter Callum Turner in London wirklich im ganz kleinen Kreis geheiratet. Dua Lipa mit einem großen weißen Hut und einem weißen Kleid und Callum im dunkelblauen Anzug. Eine große Feier wird es dann wohl noch geben, angeblich, auf Sizilien. Da haben wir natürlich ein Auge für euch drauf. Und das hier ist jetzt erstmal Musik von der frisch verheirateten Dua Lipa zusammen mit Danny L. Hall. Two Hearts in Enjoy Play. Eure Show für neue Musik am Montagabend.

Pink Panthers und Sarah Larsson mit Stateside hier in Enjoy Play. Bei Anaïs war es ja, was den Sound angeht, zuletzt eher so ein bisschen zurückhaltender, ein bisschen melancholischer. Aber ich würde sagen, jetzt schlägt Anaïs wirklich ein neues Kapitel auf. Und dieses neue Kapitel klingt bei ihr so dermaßen nach sehr viel Sonne und ja, absolut kompromissloser Freiheit. Ciao, Baby, heißt dieser ganz neue Song hier. Das ist Anaïs für euch in Enjoy Play. Bitte sehr.

0: Freut euch auf neue Musik von Ugel, Adam Beyer und Max Styler. Außerdem, Jonas Blue bleibt seinem neuen House-Sound treu und hat einen möglichen Sommerhit-Kandidaten am Start. Das und viel mehr bei mir.
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0: Ihr hört Enjoy Play am Montagabend. Ich muss sagen, ich war dieses Jahr nicht in Hannover mit dabei bei der Enjoy Star Show. Aber alles, was ich so bei Insta gesehen habe, das sah schon nach einem verdammt guten Tag aus. Die Enjoy Star Show 2026 ist jetzt leider schon wieder Geschichte. Am Samstag waren 20.000 von euch mit dabei auf der Expo Plaza in Hannover. Flo Rida war für viele, glaube ich, so das Highlight abends, das große Finale. Aber auch Shawn Da Paul war mit dabei, Gentleman, Tiffany Aris, alle Farben und auch diese junge Frau hier.
1: Bei uns essen alle aus einem Teller. Deutschland hat einen neuen Bestseller. Mein vierter Track, safe, ein Banger.
0: Sahide, 15 Jahre alt, hat aber auf dieser riesigen Bühne schon eine Show gespielt, als würde sie das eine Ewigkeit schon machen. Und meine Enjoy-Kollegin Svenja hat sich vor dem Auftritt von Sahide mal so ein bisschen unter die Fans gemischt und mal nachgefragt, warum Sahide eigentlich gerade so einen Hype hat.
2: Wir beide stehen bei Sahide so weit wie möglich vorne und wir supporten Sahide. Ihr Lieder, die bleiben einfach im Kopf, so oft bei TikTok gehört.
3: Ohrwurm.
2: Einfach Ohrwurm.
3: Habt ihr schon ihren neuen Song gehört, Queen of Pop? Nee, tatsächlich nicht. Nee. Kam gestern erst raus. Den finde ich richtig, richtig geil.
2: Ich habe die Hörproben auf TikTok gehört, aber ich habe Lieder, die gestern rausgekommen sind, noch nicht gehört.
0: So, und falls es euch genauso geht, dann hört ihr den Song jetzt. Das hier ist der ganz neue von Sahide. Natürlich auch gespielt bei der Enjoy Star Show am Samstag. Queen of Pop, ganz neu für euch hier in Enjoy Play. Sahide.

0: Superstar und ich liebe den Job. Rap gehört schon mir. Dieses Jahr werde ich die Queen of Pop.
1: Also ganz klar erklärtes Ziel, dieses Jahr die Queen of Pop zu werden hier von Sahide. Queen of Pop, ihr ganz neuer Song. Hier gehört in Enjoy Play. 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Das hier ist Musik von Tampa City. Self-Aware.

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1: Um 16 Uhr mit Benjamin Kirsch. Mehr als 13 Millionen Menschen in Deutschland leben in Armut. So steht es im Armutsbericht des Paritätischen Gesamtverbandes, der soziale Einrichtungen und Hilfsorganisationen vertritt. Damit ist jeder oder jede Sechste betroffen. Aus der NDR Nachrichtenredaktion Hauke Bülow.
2: Die Zahl der Menschen, die nicht über die Runden kommen, bis 2023 war sie zurückgegangen, jetzt steigt sie wieder. Innerhalb von 2 Jahren um gut 1,2 Millionen, so der Verband. Und das sorge bei vielen für Geldnot. Knapp 7% der Bevölkerung hätten im letzten Jahr ihre Kosten nicht decken können, zum Beispiel die gestiegenen Preise für Strom und die Heizung. Im Norden liegen alle Bundesländer über dem bundesweiten Armutsschnitt von 16%, allen voran Bremen, wo jeder Vierte von Armut betroffen ist. Dann folgen Hamburg, Niedersachsen, Schleswig-Holstein und Mecklenburg-Vorpommern.
1: Bundesinnenminister Dobrindt hat die neue EU-Rückkehrverordnung begrüßt. Dobrindt sprach von mehr Möglichkeiten der Kontrolle und des konsequenten Vorgehens an den EU-Außengrenzen. Aus Berlin, Jasper Ruppert.
3: Zentraler Bestandteil der Einigung ist der Plan von sogenannten Return Hubs, Abschiebezentren in Ländern außerhalb der EU. Dort sollen Asylbewerber hingebracht werden können, die kein Bleiberecht in der EU haben, die aber nicht in ihre Herkunftsländer abgeschoben werden können. Die Return Hubs seien ein deutlicher Schlag gegen das Geschäftsmodell der kriminellen Schleuserbanden, erklärte Dobrindt. Die Grünen sehen das anders. Familien mit Kindern über Jahre zu inhaftieren und Menschen in Lager in Drittstaaten abzuschieben, hat mit wirksamer rechtsstaatlicher Migrationspolitik nichts zu tun, sagte Parteichef Felix Banaschak der deutschen Presseagentur.
1: Ungarns neuer Ministerpräsident Modyar ist zum Antrittsbesuch in Berlin. Bundeskanzler Merz hat dem ungarischen Regierungschef seine Unterstützung besonders auf wirtschaftlichem Gebiet zugesichert.
4: Sie wollen, lieber Peter Modyar, dass Ungarn wirtschaftlich wieder vorankommt. Hier in Berlin stehen Ihnen dazu die Türen offen. Wir wollen helfen, dass dieser Neuanfang in Ungarn ein Erfolg wird. Sie können auf uns zählen und auch auf mich persönlich, wenn Sie Mitstreiter suchen für die Arbeit in der Europäischen Union, Arbeit für Freiheit, Sicherheit und Wohlstand in ganz Europa.
1: Bundeskanzler Merz. Bundesentwicklungsministerin Alabali Radovan hat die für heute geplanten Gespräche zwischen Vertretern Israels und des Libanons in Washington begrüßt. Im Deutschlandfunk betonte die SPD-Politikerin, die gestern einen Besuch in Beirut aus Sicherheitsgründen kurzfristig absagen musste, dass eine Waffenruhe nur der Anfang sein könnte.
5: Es reicht nicht nur die militärische Deeskalation für einen langfristigen Frieden, sondern es braucht im Süden Libanons auch glaubhafte Strukturen eines Staates, der für die Bürgerinnen und Bürger Libanons da ist, um eben nicht den Raum zu lassen für eine Terrororganisation wie die Hisbollah. Die Hisbollah verwaltet ja einen großen Teil des Süden Libanons. Und deshalb unterstützen wir eben die Regierung dabei, ihre Staatlichkeit auch aufzubauen.
1: Bundesentwicklungsministerin Alabali Radovan. Unternehmen in Deutschland, die Schienenfahrzeuge, Gleise und Weichen produzieren, haben voriges Jahr über 15 Milliarden Euro umgesetzt, so viel wie noch nie. Das hat der Branchenverband der Bahnindustrie mitgeteilt. Aus Berlin, Anna Korfis.
6: Besonders stark wächst diesmal der Heimatmarkt, dank staatlicher Investitionen und großer Sanierungsprojekte. Vor allem bei der Infrastruktursparte zeigt sich das. 2025 wurden deutlich mehr neue Gleise, Weichen oder Signale verbaut als zuvor. Für dieses Jahr wird mit einer weiteren Steigerung gerechnet. Weniger dynamisch läuft dagegen das Geschäft mit neuen Zügen. Hier bleibt die Nachfrage hinter den Erwartungen zurück. Insgesamt aber haben sich die Auftragsbücher letztes Jahr kräftig gefüllt. Die Eingänge sind um 19% auf rund 22 Milliarden Euro gewachsen. Der Verband warnt allerdings, damit der Ausbau der Schieneninfrastruktur wirklich vorankomme, bräuchte die Industrie mehr Planungssicherheit und eine langfristig verlässliche Finanzierung.
1: Lkw-Fahrer können ab sofort einfacher einen Parkplatz an der Autobahn finden. Seit heute liefert eine App die Parkplatzsituation für Lkw annähernd in Echtzeit. Mit dem sogenannten digitalen Stellplatzinformationsdienst können Lkw-Fahrerinnen und Fahrer die Belegung der Parkplätze für knapp 2000 Rastanlagen abrufen, wie das Bundesverkehrsministerium mitteilte. Das waren die Nachrichten. Das Wetter in Norddeutschland, heiter bis wolkig, von Westen her zunehmend Schauer und Gewitter, Höchstwerte 21 bis 26 Grad. In der Nacht von Westen her Regen, teils mit Gewittern, im Nordosten meist trocken, Tiefstwerte 16 bis 12 Grad. Morgen wechselhaft, besonders Richtung Ostsee und Vorpommern Regen, später etwas Sonne, 18 bis 23 Grad. Es ist jetzt 16.05 Uhr.
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2: Und mit Musik von Teddy Swims. Das hier ist Mr. Know-It-All. Euch einen hoffentlich entspannten Montagabend. Wenn ihr in der Spätschicht hängt, haltet durch. Enjoy ist natürlich an eurer Seite.

Heaven und Kaitlyn Aragon mit I Run. Hier läuft Enjoy Play am Montagabend. Das ist eure Show für neue Musik. Und jetzt kommt ganz neue Musik von Julia Woolf. Künstlerin aus New York, macht einen wunderschönen Sound, mitunter sehr melancholisch, sehr ruhig. Und in ihrem ganz neuen Song geht es um die Frage, wie weit man eigentlich für einen Menschen gehen würde, um die Verbindung mit ihm aufrechtzuerhalten. Was würde man alles tun? Was würde man auf sich nehmen, um ja zu verhindern, dass es irgendwie zerbricht, so eine Beziehung zu einem geliebten Menschen? Und es geht auch darum, wie sehr man sich selbst verirren kann, wenn man sich diese Frage stellt, wie weit würde ich gehen? Also es ist schon ein bisschen, ja, fast schon ein philosophischer Ansatz. Ein deeper Song und dazu passt auch der Titel. Deep End. Das hier ist Musik von Julia Woolf.

0: Miles Smith und Niall Horan mit Drive Safe. Ihr hört Enjoy Play und unser Enjoy-Kollege Lars, der braucht ganz dringend eure Hilfe.
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0: Vielleicht habt ihr es ja heute Morgen schon mitbekommen. Lars muss sich in Zukunft den unterschiedlichsten Missionen hier im Norden stellen. Und das kann wirklich alles sein.
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4: 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In Boxershorts natürlich, damit es auch spannender ist. Und dein Lieblingslied uns vorsingst.
3: Glaubst du, das kann man sich angucken? Das will sich das jemand angucken?
4: Auf jeden Fall, safe.
5: So eine richtig lange Hängebrücke. Und wenn du da dich einfach so runterseilen lässt.
3: Mit Gummibändern.
5: Ja, genau. Ja, die würden bestimmt halten. Also dann musst du so ganz viele Gummibänder aneinander machen. Und die würden dich bestimmt halten.
0: So, das sind doch schon ganz ambitionierte Vorschläge. Kathi hat noch geschrieben über den Messenger in der Enjoy-App. Lars soll versuchen, die längste Bank am Nord-Ostsee-Kanal mit Nordis zu besetzen. Also ich nehme an, das sind Menschen hier aus Norddeutschland. Und diese Bank soll 575 Meter lang sein. Auch das ein wirklich herausfordernder Vorschlag. Also, falls ihr noch mehr Ideen habt, was Lars sich so alles oder was er sich so stellen soll, dann schickt gerne mal her. Alles einfach über den Messenger in der kostenlosen Enjoy-App. Und welche die allererste Mission Norddeutschland für Lars sein wird, das hört ihr dann morgen früh um 10 nach 8 in eurer Enjoy Morning Show mit Martina und Greg. Und das hier ist der offizielle WM-Song. Dai Dai, Shakira und Burna Boy.

Olivia Dean. 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

0: Olivia Dean, So Easy to Fall in Love.
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0: Ed Sheeran mit Azizam.
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0: Es sind noch so rund 2 Monate. Am 31. Juli kommt das neue Album von Ariana Grande raus. Petal wird's heißen. Also übersetzt so viel wie Blütenblatt. Und Ariana hat dieses Album jetzt beschrieben als etwas, das voller Leben ist und durch die Risse von etwas Kaltem, Hartem und Herausforderndem wächst. Das finde ich ein bisschen kryptisch, aber vielleicht wissen wir genauer, was damit gemeint ist, wenn das Album dann erstmal draußen ist und wir es hören können. Vor ein paar Tagen hat Ariana Grande auf jeden Fall schon mal

einen weiteren Vorgeschmack auf dieses Album geliefert. Hate That I Made You Love Me heißt dieser ganz neue Song und sie sagt, das ist ihr persönlichster Lieblingssong ever. Ganz neu und unser heutiger Song des Abends, Ariana Grande, Hate That I Made You Love Me. In Enjoy Play.

Robin Schulz mit Embers hier in Enjoy Play. Und das war's für heute. Ich bin Alex, wünsche euch noch einen schönen Montagabend. Wenn ihr mögt, hören wir uns morgen wieder ab 18 Uhr. Und ich verabschiede mich noch mit, ich finde, ganz großartiger neuer Musik von Halsey. Carry the Weight heißt dieser Song, gefällt mir sehr. Euch ja vielleicht ja auch. Hört mal. Bis morgen. Ciao.

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Topic und Becky G. Sorry, Papi.

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1: Um 17 Uhr mit Benjamin Kirsch. In der Bundesregierung gibt es unterschiedliche Reaktionen auf das Vorhaben, Abschiebezentren außerhalb der EU aufzubauen. Während Bundesinnenminister Dobrindt von der CSU die Einigung begrüßt, kommt vom SPD-Innenpolitiker Demir Kritik. Seiner Ansicht nach sollten zunächst die Effekte des gemeinsamen europäischen Asylsystems GEAS abgewartet werden. Diese Regeln treten in der kommenden Woche in Kraft. Sie sehen unter anderem strengere Kontrollen und Registrierungen an den EU-Außengrenzen vor.
2: Ich hätte mir gewünscht, dass wir erstmal abwarten, wie GEAS greift, ob dort die Wirkungen so sind, wie wir uns das wünschen, bevor wir dann zu anderen Maßnahmen gehen. Ich finde es schlecht, dass wir das mit den rechtsextremen Stimmen im Europäischen Parlament gemeinsam gemacht haben. Das ist so in Deutschland nicht abgesprochen.
1: Der SPD-Innenpolitiker Demir. Laut dem Armutsbericht des Paritätischen Gesamtverbands sind über 13 Millionen Menschen in Deutschland von Armut betroffen. Die Zahlen für Norddeutschland hat Christina Haaland in Hannover.
3: Alle Nordländer liegen über dem Durchschnitt von 16,1%. Allen voran Bremen, da ist jeder Vierte von Armut betroffen. Dann folgen Hamburg, Niedersachsen, Schleswig-Holstein und Mecklenburg-Vorpommern. Und wenn man sich die betroffenen Regionen im Norden anguckt, liegt neben dem Stadtstaat Bremen die Region Weser-Ems ganz weit vorne mit einer Armutsquote von 20,8%. Jeder Fünfte gilt hier als arm. Die Gegend wird als Region bundesweit nur noch von Trier getoppt.
1: Ungarns neuer Ministerpräsident Modyar ist zum Antrittsbesuch in Berlin. Bundeskanzler Merz hat dem ungarischen Regierungschef seine Unterstützung besonders auf wirtschaftlichem Gebiet zugesichert.
4: Sie wollen, lieber Peter Modyar, dass Ungarn wirtschaftlich wieder vorankommt. Hier in Berlin stehen Ihnen dazu die Türen offen. Wir wollen helfen, dass dieser Neuanfang in Ungarn ein Erfolg wird. Sie können auf uns zählen und auch auf mich persönlich, wenn Sie Mitstreiter suchen für die Arbeit in der Europäischen Union, Arbeit für Freiheit, Sicherheit und Wohlstand in ganz Europa.
1: Bundeskanzler Merz. Ostdeutschland wird eine Schlüsselrolle bei der Modernisierung des Landes spielen. Davon zeigte sich Bundeskanzler Merz beim Ostdeutschen Wirtschaftsforum in Brandenburg überzeugt. Aus Bad Saarow, Martin Adam.
5: Die hohe Dichte an Universitätsstandorten, die Forschungslandschaft beispielsweise in Sachsen und Mecklenburg-Vorpommern sei ein Standortvorteil. Auch bei der Entwicklung von Halbleiterelektronik und in der Wasserstoffentwicklung würden Unternehmen aus dem Osten schon jetzt eine Vorreiterrolle einnehmen, so Merz in Bad Saarow. Er sehe keinen Grund an der, Zitat, Problemlösungskompetenz Deutschlands zu zweifeln. Es werde allerdings auch nicht einen Big Bang, einen großen Befreiungsschlag an nur einem Tag geben. Im Gegenteil, das Versprechen, alles im Handumdrehen zu verändern, könne die Situation eher deutlich verschlechtern, sagte Merz. Ohne die AfD namentlich zu nennen, auch im Hinblick auf die anstehenden Wahlen in Sachsen-Anhalt.
1: Touristen müssen für den Kölner Dom ab 1. Juli Eintritt bezahlen. Die Einnahmen seien für den Erhalt der Kathedrale vorgesehen, erklärte das Domkapitel. Aus Köln, Matthias Trapp.
6: Ab 14 Jahren werden 12 Euro Eintritt fällig für die Besichtigung des Innenraums des Kölner Doms. Schülerinnen und Schüler bis 13 Jahre, Studierende und Auszubildende zahlen die Hälfte. Eine Ermäßigung gibt es auch für Inhaber eines NRW-Sozialpasses. Seniorinnen und Senioren zahlen dagegen den Vollpreis. Freien Eintritt haben Schwerbehinderte und ihre Begleitung. Außerdem wird der Eintritt an bestimmten Feiertagen für alle kostenlos sein, zum Beispiel rund um die Heiligen Drei Könige, den 1. Mai, den Tag der Deutschen Einheit und zur Kölner Nacht der Museen. Auch der Besuch der Gottesdienste bleibt kostenlos. Wer beten oder eine Kerze anzünden will, hat ebenfalls freien Eintritt in den Dom und muss einen separaten Eingang am Gebetsbereich der Schmuckmadonna nutzen. Der Unterhalt des Doms kostet täglich 44.000 Euro. Jährlich sind es 16 Millionen.
1: Die deutsche Nationalmannschaft ist auf dem Weg zur Fußball-Weltmeisterschaft. Die Maschine mit den Spielern ist am frühen Nachmittag von Frankfurt nach Chicago gestartet. Dort bereitet sich das Team von Bundestrainer Nagelsmann auf die WM vor. Sie beginnt in der kommenden Woche. Das erste Deutschlandspiel findet dann am 14. Juni statt. Im ersten Gruppenspiel trifft die DFB-Elf auf Curaçao. Das waren die Nachrichten. Das Wetter in Norddeutschland. Heiter bis wolkig, von Westen her zunehmend Schauer und Gewitter bei Höchstwerten von 18 bis 25 Grad. In der Nacht von Niedersachsen aus zunehmender Regen, teils mit Gewittern. Im Nordosten meist trocken, Tiefstwerte 16 bis 12 Grad. Morgen wechselhaft besonders Richtung Ostsee und Vorpommern Regen, später etwas Sonne, 18 bis 23 Grad. Am Donnerstag heiter, von Westen her Schauer und Gewitter, 18 bis 23 Grad und am Freitag wechselhaft bei 17 bis 20 Grad. Es ist jetzt 17.05 Uhr.
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1: Um 18 Uhr mit Jan Busche. Bundesinnenminister Dobrindt hat die EU-Einigung auf Abschiebezentren in Drittländern begrüßt. Er erhoffe sich davon auch einen deutlichen Schlag gegen kriminelle Schleuserbanden, sagte Dobrindt. Die Abschiebezentren sind für Menschen gedacht, die nicht in ihre Heimatländer zurückgeschickt werden können. Unsere Brüssel-Korrespondentin Katrin Schmidt berichtet, wo diese Zentren entstehen sollen.
2: Wir sprechen über Länder wie Ruanda, Libyen, Mauretanien, Usbekistan oder auch Äthiopien. Es ist aber noch nichts konkret. Die einzigen, die schon was eingetütet haben, sind die Niederlande. Die haben nämlich tatsächlich schon eine Kooperation mit Uganda. Daran merken wir auch schon, ein Rückkehrzentrum außerhalb der EU ist nichts, was es morgen schon mal geben wird. Aber auch der deutsche Innenminister Dobrindt, der hat angekündigt, auch gemeinsam mit einer Gruppe von weiteren EU-Ländern da jetzt Vereinbarungen zu treffen mit Ländern bis Ende des Jahres, die dann bereit sind, solche Zentren zu beherbergen.
1: Die Opposition warnt angesichts des Armutsberichts des Paritätischen Wohlfahrtsverbands vor einem sozialen Kahlschlag. Dem Bericht zufolge leben mehr als 13 Millionen Menschen in Deutschland in Armut. Über die Kritik der Opposition berichtet unsere Hauptstadtkorrespondentin Kirsten Girschick.
3: Grüne und Linke werfen der Regierung vor, sie bleibe angesichts dieses Anstiegs der Armutsquote tatenlos. Die Grünen-Fraktionsvorsitzende Britta Hasselmann kritisiert, die Bundesregierung baue wirksame Maßnahmen gegen Armut und für faire Chancen nicht aus, sondern streiche diese sogar zusammen. Als Beispiele nennt Hasselmann angedachte Kürzungen beim Wohngeld, der Unterstützung für Alleinerziehende oder die mögliche Absage der BAföG-Erhöhung. Linken-Fraktionschef Sören Pellmann betont, Armut sei längst auch eine Gefahr für Arbeitnehmerinnen und Arbeitnehmer. Für immer mehr Menschen reichten die Löhne nicht aus. Als Maßnahmen gegen Armut fordert Pellmann unter anderem einen Mindestlohn von 15 Euro und die Anhebung der Leistungen in der Grundsicherung.
1: Ungarn und Deutschland wollen künftig enger zusammenarbeiten. Das haben Kanzler Merz und der neue ungarische Ministerpräsident Modior, der zum Antrittsbesuch in Berlin ist, sich gegenseitig versichert. Aus Berlin Georg Schwarte.
4: Der Kanzler spricht euphorisch von einem Neuanfang. Neben ihm der neue ungarische Ministerpräsident Peter Modior. Der hatte die Wahl in Ungarn mit einer Zweidrittelmehrheit gewonnen und nach 16 Jahren den ungarischen Premier Orbán abgelöst. Bundeskanzler Merz sagte, er traue dem Nachfolger zu, dass unter dem Rechtspopulisten Orbán zuletzt in der EU isolierte Ungarn wieder in die Mitte Europas zu führen. Kanzler Merz erklärte, dem 45-jährigen Modior stünden dafür in Berlin alle Türen offen. Die Bundesregierung und auch der Kanzler persönlich wollten helfen, dass er dabei Erfolg habe. Den überwältigenden Wahlsieg vor wenigen Wochen bezeichnete Merz als Inspiration für ganz Europa. Er zeige, dass das Pendel nicht nur in die Richtung des Illiberalen und Autoritären, sondern auch eindrucksvoll zurück in die Mitte schwingen könne.
1: Russland hat in der vergangenen Nacht erneut die ukrainische Hauptstadt Kiew und die Stadt Dnipro angegriffen. Dabei sind mindestens 18 Menschen getötet worden. Aus Kiew Florian Kellermann.
5: So viele Menschen wie in dieser Nacht brachten sich noch nie in den Metrostationen von Kiew in Sicherheit. 41.000 waren es nach Angaben der Stadtverwaltung. Insgesamt gibt es im Stadtgebiet 46 U-Bahn-Stationen, die bei Luftangriffen als Unterschlupf dienen können und dann auch die ganze Nacht über geöffnet bleiben. Nach ukrainischen Angaben setzte Russland 73 Raketen und 656 Langstreckendrohnen ein. Die ukrainische Flugabwehr erwies sich wieder vor allem bei den ballistischen Raketen überfordert. 30 von ihnen hätten ein Ziel getroffen, so die ukrainische Luftwaffe. In Dnipro wurden mehrere Wohngebäude vollständig zerstört. Dort war die Zahl der Todesopfer mit mindestens 15 besonders hoch. Im Tagesverlauf griff Russland Dnipro erneut an und beschädigte wiederum ein mehrstöckiges Wohngebäude.
1: Tennisprofi Alexander Zverev hat das Halbfinale der French Open erreicht und darf weiter auf seinen ersten Grand-Slam-Sieg hoffen. Der Hamburger bezwang am Nachmittag den Spanier Rafael Jodar mit 7:6, 6:1 und 6:3. Die beiden Halbfinals werden am Freitag ausgetragen. Dabei trifft Zverev entweder auf den Brasilianer Fonseca oder auf den Tschechen Mensik. Das waren die Nachrichten. Das Wetter in Norddeutschland. Heute Abend mal Sonne, mal Wolken. Von Westen her ziehen Schauer und Gewitter auf und die Abendwerte 18 bis 25 Grad. In der Nacht von Niedersachsen zunehmender Regen, zwischendurch auch Gewitter. Im Nordosten bleibt es trocken und die Nachtwerte zwischen 16 und 12 Grad. Morgen wird es wechselhaft, besonders Richtung Ostsee und Vorpommern auch Regen, später aber auch dort etwas Sonne bei 18 bis 23 Grad. Am Donnerstag Sonne und Wolken, von Westen ziehen wieder Schauer und Gewitter auf bei 18 bis 23 Grad. Und auch am Freitag bleibt es wechselhaft, dann 17 bis 20 Grad. Es ist 18.05 Uhr.
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1: Um 19 Uhr mit Jan Busche. In der EU soll es künftig einfacher sein, Menschen abzuschieben, die keine Aufenthaltserlaubnis haben. Das Europaparlament und die Mitgliedstaaten haben sich unter anderem darauf geeinigt, Abschiebezentren außerhalb der EU zu planen. Die sind für Menschen gedacht, die nicht in ihre Heimatländer zurückgeschickt werden können. Wo diese Zentren entstehen sollen, berichtet unsere Brüssel-Korrespondentin Katrin Schmidt.
2: Wir sprechen über Länder wie Ruanda, Libyen, Mauretanien, Usbekistan oder auch Äthiopien. Es ist aber noch nichts konkret. Die einzigen, die schon was eingetütet haben, sind die Niederlande. Die haben nämlich tatsächlich schon eine Kooperation mit Uganda. Daran merken wir auch schon, ein Rückkehrzentrum außerhalb der EU ist nichts, was es morgen schon mal geben wird. Aber auch der deutsche Innenminister Dobrindt, der hat angekündigt, auch gemeinsam mit einer Gruppe von weiteren EU-Ländern da jetzt Vereinbarungen zu treffen mit Ländern bis Ende des Jahres, die dann bereit sind, solche Zentren zu beherbergen.
1: Mehr als 13 Millionen Menschen in Deutschland leben in Armut. Laut dem Armutsbericht des Paritätischen Wohlfahrtsverbandes ist jeder oder jede Sechste betroffen. Aus der NDR-Nachrichtenredaktion Hauke Bülow.
3: Die Zahl der Menschen, die nicht über die Runden kommen, bis 2023 war sie zurückgegangen, jetzt steigt sie wieder. Innerhalb von 2 Jahren um gut 1,2 Millionen, so der Verband. Und das sorge bei vielen für Geldnot. Knapp 7% der Bevölkerung hätten im letzten Jahr ihre Kosten nicht decken können, zum Beispiel die gestiegenen Preise für Strom und die Heizung. Im Norden liegen alle Bundesländer über dem bundesweiten Armutsschnitt von 16%, allen voran Bremen, wo jeder Vierte von Armut betroffen ist. Dann folgen Hamburg, Niedersachsen, Schleswig-Holstein und Mecklenburg-Vorpommern.
1: Im Kölner Dom müssen Touristen ab Juli 12 Euro Eintritt zahlen. Damit sollen gestiegene Kosten für den Erhalt, Schutz und Betrieb der Kirche gestemmt werden, sagten die Verantwortlichen. Für Gottesdienstbesucher und für Kinder unter 13 bleibt der Zutritt aber weiter kostenlos. Dafür werden verschiedene Zugangsbereiche geschaffen. Den Kölner Dom besuchen jedes Jahr etwa 6 Millionen Menschen. Tennisprofi Alexander Zverev hat das Halbfinale der French Open erreicht und darf weiter auf seinen ersten Grand-Slam-Sieg hoffen. Der Hamburger bezwang am Nachmittag den Spanier Rafael Jodar mit 7:6, 6:1 und 6:3. Die beiden Halbfinals werden am Freitag ausgetragen. Dabei trifft Zverev entweder auf den Brasilianer Fonseca oder auf den Tschechen Menzik. Das waren die Nachrichten. Das Wetter in Norddeutschland. Heute Nacht ziehen von Niedersachsen kräftige Schauer und Gewitter auf. Am längsten trocken bleibt es im Nordosten. Und die Nachtwerte liegen heute zwischen 16 und 12 Grad. Morgen wird es wechselhaft. Sonne und Wolken wechseln sich ab. Besonders Richtung Ostsee und Vorpommern. Da gibt's Regen, später aber auch dort etwas Sonne. Und die Werte morgen zwischen 18 und 23 Grad. Auch am Donnerstag ein Wechsel aus Sonne und Wolken. Von Westen ziehen wieder Schauer oder Gewitter auf bis 23 Grad und am Freitag wechselhaft 17 bis 20 Grad. Es ist 19.03 Uhr.
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1: Um 20 Uhr mit Jan Busche. Bundesinnenminister Dobrindt hat die EU-Einigung auf sogenannte Rückkehrzentren für abgelehnte Asylbewerber gelobt. Laut dem CSU-Politiker laufen bereits Gespräche mit Drittstaaten, in denen solche Einrichtungen entstehen könnten. Unterhändler von Europaparlament und Rat hatten sich heute auf den Schritt geeinigt. Die Rückkehrzentren sollen außerhalb der EU geschaffen werden. Dorthin sollen abgelehnte Asylbewerber kommen, die nicht in ihre Herkunftsländer abgeschoben werden dürfen. Von Grünen und Linken gibt es Kritik. Die EU rüstet sich für die kommende Waldbrandsaison. Laut EU-Kommission steht das bisher größte Einsatzkontingent bereit. 777 Einsatzkräfte aus 14 europäischen Ländern. Sie sollen vor allem in den Hochrisikogebieten stationiert werden, unter anderem in Griechenland, Frankreich oder Portugal. Außerdem stellt die EU insgesamt 22 Löschflugzeuge und 5 Hubschrauber bereit. Laut dem Armutsbericht des Paritätischen Gesamtverbands sind über 13 Millionen Menschen in Deutschland von Armut betroffen. Die Zahlen für Norddeutschland hat sich unsere Reporterin in Hannover, Christina Harland, angesehen.
2: Alle Nordländer liegen über dem Durchschnitt von 16,1%. Allen voran Bremen, da ist jeder Vierte von Armut betroffen. Dann folgen Hamburg, Niedersachsen, Schleswig-Holstein und Mecklenburg-Vorpommern. Und wenn man sich die betroffenen Regionen im Norden anguckt, liegt neben dem Stadtstaat Bremen die Region Weser Ems ganz weit vorne mit einer Armutsquote von 20,8%. Jeder Fünfte gilt hier als arm. Die Gegend wird als Region bundesweit nur noch von Trier getoppt.
1: Lkw-Fahrer können ab sofort einfacher einen Parkplatz an der Autobahn finden. Seit heute liefert eine App die Parkplatzsituation für Lkw annähernd in Echtzeit. Lkw-Fahrerinnen und Fahrer können die Belegung der Parkplätze für knapp 2000 Rastanlagen abrufen. Tennisprofi Alexander Zverev hat das Halbfinale der French Open erreicht und darf weiter auf seinen ersten Grand-Slam-Sieg hoffen. Der Hamburger besiegte am Nachmittag den Spanier Rafael Jodar mit 7:6, 6:1 und 6:3. Aus Paris Guido Ringel.
3: Der 19-jährige Spanier hat in den letzten Wochen beeindruckt und viel gewonnen, aber Zverev war in diesem Viertelfinale eine Nummer zu groß. Jodar kam zwar mit Elan und guten Ideen auf den Platz, aber sein Können verpuffte dann schnell. Der Hamburger Zverev übernahm Mitte des ersten Satz ist die Initiative und war derjenige, der das Spiel anschließend bestimmen konnte. Hart von der Grundlinie, fast keine Fehler und immer wieder der Aufschlag, der ihn praktisch unbezwingbar macht, wenn er kommt. Und er kam. So gut wie der Deutsche in diesem Jahr in Paris spielt, wird er kaum aufzuhalten sein.
1: Das waren die Nachrichten. Das Wetter in Norddeutschland. Heute Nacht von Südwesten kräftige Schauer und Gewitter. Im Nordosten bleibt es am längsten trocken. Nachtwerte 16 bis 12 Grad. Morgen wechselhaft. Richtung Ostsee und Vorpommern Regen, später auch dort etwas Sonne. Und die Werte morgen zwischen 18 und 23 Grad. Es ist 20.03 Uhr.
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4: Vor einiger Zeit wünschte er sich, 500 Jahre leben zu können, um all die aufregenden Herrlichkeiten unserer Welt zu sehen und zu erfahren. Er wurde nun 80 Jahre alt und seine Abenteuerlust ist geblieben. Bruce Cockburn, kanadischer Musiker, Songschreiber, politischer Aktivist. Bei seinen Konzerten und Reisen ging es ihm immer um eine Suche nach Wahrheit, Gerechtigkeit und Toleranz. Seine Songs sind Mittel, die Erfahrungen zu teilen und unterhaltsam weiterzugeben. In Nachtclub Classics mit Gitti Gülden geht es also um den großartigen Künstler Bruce Cockburn. Willkommen dazu.

0: A dream like mine. Wenn du einen Traum hast, so wie meinen, dann kann dich nichts aufhalten. Niemand kann dich rumschubsen. Dann hast du die Kraft von 1000 aufrechten Menschen. Bruce Coburn will Mut machen. Er glaubt an seinen Traum.
1: We need to let each other, give each other the space we need to live and not be calling somebody names just because they do things differently than we do.
0: Wir müssen einander Raum geben und nicht reglementieren, sagt er. Wir sollten niemanden verachten, nur weil jemand sein Leben ganz anders gestalten will. Wir sollten uns so nehmen, wie wir sind. Coburn war sein Leben lang unterwegs. Natürlich durch seine weltweiten Konzerttourneen, aber auch durch seine Privatreisen, um in der sogenannten Dritten Welt zu erfahren, was Kriege, Hungersnot, Unterdrückung und Flucht anrichten können. Er besuchte Länder in Südamerika, Asien und Afrika. Er half in Mosambik und Kambodscha beim Räumen von Landminen. Er war Botschafter der Welthungerhilfe Oxfam, marschierte bei Protesten gegen Atomkraft und Kriege an vorderster Front. Ja, er sei ein offenbar rastloser Mensch, sagt er, aber er sieht in seiner Umtriebigkeit auch eine Aufgabe. Trotz des Horrors an den Brennpunkten der Welt blieb er ein unverbesserlicher Optimist. Man solle nie im Dunkel der Verzweiflung versinken, sondern immer auch das Licht sehen, sagt er.
1: If you think that the darkness is all there is, then you haven't seen the light.

0: Eigentlich ein schöner Tag. Die Sonne scheint und spiegelt sich auf den Helmen der Soldaten. Die Welt hat wieder mal überlebt und ich frage mich, wo bleiben die hungrigen Löwen? Wondering where the lions are. Bruce Coburn hat immer ein Notizbuch dabei, schreibt alles auf, was er fühlt und erlebt und sammelt so Material für seine Songs. Über 350 sind es bislang. Auch im Alter hat er sich seine Neugier bewahrt, sonst würde er sich sicher langweilen. Ein Freund sagte mal, das einzig Konstante bei Bruce ist, dass er sich ständig verändert. Natürlich hat der Wandelbare auch den Wunsch, bei allem, was er macht, gut zu sein. Er kennt seine Talente, sieht sie als Geschenk, das es zu respektieren gilt. In seiner Karriere ist es ihm dabei immer wieder geglückt, Poesie und Musik miteinander zu verbinden.
1: In my case at least it hasn't been very hard to find. It's just a question of looking for it.

0: Bruce Coburn wurde am 27. Mai 1945 in Ottawa geboren, als ältester von drei Brüdern. Der Vater war ein anerkannter Radiologe, die Mutter kümmerte sich um die Kinder und die Musik in der Kirchengemeinde. In den Ferien ging es immer auf die Farm des Opas und dort fand Bruce auf dem Dachboden eine alte Gitarre. Er war 11, brachte sich das Spielen selbst bei und übte die Hits aus dem Radio. Die Eltern schenkten dem begabten Jungen zum 14. Geburtstag ein richtig gutes Instrument und schickten ihn zum Musikunterricht beim Organisten der Gemeinde. Mit 19 erklärte Bruce der Familie, dass er Musiker werden wolle und nicht Arzt, wie der Papa und die Brüder. 2 Jahre studierte er am renommierten Berklee College of Music in Boston. Mit 21 landete er bei der Folkband The Children, aber er wollte mehr. Jazzrock, Reggae, Weltmusik, Pop, er probierte alles.
1: I mean, I still think of myself as a Christian, but I at the moment more interested in the writings of the Sufi poets than I am anything else in the spiritual line.
0: Nicht nur musikalisch, auch spirituell wollte er alles kennenlernen, wie ein spirituelles Chamäleon alles ausprobieren. Buddhismus, Christentum, Taoismus und die Lehren der Sufis.

0: Bruce ist davon überzeugt, dass alle vernunftbegabten Menschen auf der Suche sind nach Antworten auf die Rätsel unseres Daseins. Mal spirituell, mal schicksalsbedingt. Wir suchen nach innerem Frieden, sagt er. Da gibt es keine Regeln. Alles ist denkbar. Auch Jesus suchte seinen Weg zu Gott. Und es gäbe viele Wege, das Warum, Woher und Wohin im Universum zu erkunden.
1: When Jesus said that he was the way to the Father, I think that was true for his place and time, and I don't know that it's true now necessarily. I mean, it is if that's what you want, but and that's what's open to you. They're all getting close to something profound and central to life and the universe and everything. Mm.

0: In den letzten Jahren gab Bruce Coburn kaum noch Konzerte. Eine malade Lunge und ein seit der Geburt verkürztes Bein machen ihm zu schaffen. Man kann damit leben, sagt er. Natürlich sei nicht immer alles rosig, aber mit Hilfe von Meditation und dem unerschütterlichen Glauben am Sinn seines Tuns habe er so manche Krise meistern können. Seine erste Ehe scheiterte nach 12 Jahren. Zu viel Abwesenheit auf Konzertbühnen und in krisengeschüttelten Ländern. In Mosambik zum Beispiel wurde er einmal vor seinem Hotel bedroht und gezwungen, Uhr, Brille und Geld abzugeben, sonst würde man ihn kastrieren. Bei einem anderen Zwischenfall drohte man ihm, alle Fingernägel auszureißen. Er hat alles heil überstanden, seine Frau war allerdings entsetzt. Inzwischen ist er in zweiter Ehe glücklich. In gefährlichen Situationen hilft ihm immer der Glaube, nicht allein zu sein. Auch wenn man nicht zu Gott oder dem Schöpfer direkt sprechen kann, Bruce weiß, er ist nie das Opfer.
1: You can ask God that, but there's no one else that's appropriate to address the question to. Who can answer that, you know? I don't speak for God. Nobody else does either, and contrary to the claims of certain Roman individuals. But the world is full of pain. I mean, you can explain that in terms of the Garden of Eden myth or in terms of the fact is the suffering is here and our job is to learn from it as best we can, I think, because we have to live with it.

0: a life based on truth and love as an ideal, but one which is unattainable by them and as individuals. So it has a lot to do with the kind of training you get as a child, I think, and maybe something to do with luck, or just, I don't really believe in luck exactly, but in the circumstances that put you where you are in, you know, in the world.
1: Der Mensch sollte sein Leben und Streben der Wahrheit und nicht der Lüge widmen, sagt Bruce Coburn. Sonst ist es sinnlos. Allerdings wäre ihm das ohne die Hilfe von Musik nicht gelungen. Musik ist sein Anker, seit er 14 ist. Er wäre sonst unglücklich geworden, besonders als er jung war. Und es ist für ihn ein Privileg, tatsächlich als Musiker gehört und anerkannt zu werden. Das war und ist seine Rettung.
0: When I first started to play guitar when I was 14, music became a refuge from adolescence, from all the horrible things that adolescence means, you know. And later on, of course, it came to be much more than that. Right away, almost, it became a refuge of a kind for me. I'm grateful for the fact that I get to say how I feel and have a lot of people hear it.

0: Bruce Coburn zusammen mit der wunderbaren Margot Timmins von den Cowboy Junkies. Coburns Lieder wurden oft von anderen gesungen. Es gibt großartige Coverversionen von Jerry Garcia, von Jimmy Buffett, Katie Lang, Annie DeFranco und Bonnie Raitt. Er liebt die weiblichen Versionen seiner Songs. Frauen beeindrucken ihn zutiefst. Ohne Frauen, sagt er, wäre unsere Welt verloren. Er ist daher sehr glücklich, zwei Töchter zu haben. Durch Frauen hat er gelernt, das Leben besser zu verstehen und die Liebe immer wichtiger zu nehmen. Nur durch die Liebe geht es im Leben weiter, sagt der skeptische Optimist.
1: The defining element to me is love. Like, what is it? How do you create a system of human politics that embodies the idea of love and of respect for ourselves, for each other, for the environment that gives us life, you know? And that's what morality needs to be based on. If it's not based on that, it's not going to work for long. To me, respect is a basic human right, just like water should be, you know? And neither of them are given quite enough importance as basic human rights in this current age, but that's what it comes down to.

0: In der brenzligen Situation seines bewegten Lebens hat Bruce Colburn immer ein kurzes Mantra gedacht. Hab Vertrauen, totales Vertrauen. Er habe oft sehr viel Glück gehabt, aber immer habe das innere Murmeln seine Ängste gezügelt. Viele Menschen in der westlichen Gesellschaft haben keinen familiären oder heimatlichen Rückhalt. Da ist tiefes Vertrauen in das Gute und Schöne sehr wichtig, sagt Bruce.
1: That's one of the things that's really wrong with a lot of people and a lot of the people in a position to make decisions that affect the rest of us, is that they don't have any idea where they came from.

0: I'm writing a song, I get excited, and I feel it's the most fun I have working. It's the thing I do that's the most enjoyable. Just the pursuit of an idea and the wrestling with it to make it into a song is not difficult once it's in progress. It's waiting. The difficult part is getting it started in the first place and waiting and waiting and waiting for the right idea to come. And sometimes it gets interrupted and then there's, you know, half a song there, but it's waiting and waiting and waiting for something to come along to take it to the next step.
1: Ein Songschreiber muss geduldig sein. Oft fällt der Anfang sehr schwer. Man muss eine Idee erkennen und sofort festhalten. Und man solle sich nie wiederholen, sagt er. Man darf es sich auch nicht zu leicht machen, nur weil etwas schon mal funktioniert hat. Bruce Coburn hat es sich nie leicht gemacht und er wurde zu Recht dutzendfach ausgezeichnet. Es gibt nicht viele Musiker wie ihn.

Das war in Nachtclub Classics eine Sendung zum 80. Geburtstag vom kanadischen Ausnahmekünstler Bruce Cockburn. Am Mikrofon war Gitti Gülden und die bedankt sich nun für ihre Aufmerksamkeit.

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1: Um 21 Uhr mit Jan Busche. Bundesinnenminister Dobrindt hat die EU-Einigung auf sogenannte Rückkehrzentren für abgelehnte Asylbewerber gelobt. Laut dem CSU-Politiker laufen bereits Gespräche mit Drittstaaten, in denen solche Zentren entstehen könnten. Vertreter von Europaparlament und Rat hatten sich auf den Schritt geeinigt. Die Einrichtungen sollen außerhalb der EU geschaffen werden, und zwar für abgelehnte Asylbewerber, die nicht in ihre Herkunftsländer abgeschoben werden dürfen. Bei erneuten Angriffen der russischen Armee auf die Ukraine sind mehr als 20 Menschen getötet worden. Ziele waren die ukrainische Hauptstadt Kiew und die Stadt Dnipro. Aus Kiew Florian Kellermann.
2: So viele Menschen wie in dieser Nacht brachten sich noch nie in den Metrostationen von Kiew in Sicherheit. 41.000 waren es nach Angaben der Stadtverwaltung. Insgesamt gibt es im Stadtgebiet 46 U-Bahn-Stationen, die bei Luftangriffen als Unterschlupf dienen können und dann auch die ganze Nacht über geöffnet bleiben. Die ukrainische Flugabwehr erwies sich wieder vor allem bei den ballistischen Raketen überfordert. 30 von ihnen hätten ein Ziel getroffen, so die ukrainische Luftwaffe.
1: Probleme bei der Wohnungssuche wegen eines ausländisch klingenden Namens oder eine Jobabsage wegen einer Behinderung. Um Beschwerden in solchen Fällen kümmert sich die Antidiskriminierungsstelle des Bundes. Und Anfragen dort haben im vergangenen Jahr ein Rekordhoch erreicht. Mehr als 13.000 Menschen haben laut Jahresbericht einen Fall gemeldet. Am häufigsten waren mit 43% Anfragen wegen rassistischer Diskriminierung. Die EU rüstet sich für die kommende Waldbrandsaison. Laut EU-Kommission steht das bisher größte Einsatzkontingent bereit. Fast 100 Einsatzkräfte aus 14 europäischen Ländern. Sie sollen vor allem in den Hochrisikogebieten stationiert werden, unter anderem in Griechenland, Frankreich oder Portugal. Außerdem stellt die EU 22 Löschflugzeuge und 5 Hubschrauber bereit. Tennisprofi Alexander Zverev hat das Halbfinale der French Open erreicht und darf weiter auf seinen ersten Grand-Slam-Sieg hoffen. Der Hamburger besiegte am Nachmittag den Spanier Rafael Jodar in 3 Sätzen. Aus Paris Guido Ringel.
3: Der 19-jährige Spanier hat in den letzten Wochen beeindruckt und viel gewonnen, aber Zverev war in diesem Viertelfinale eine Nummer zu groß. Jodar kam zwar mit Elan und guten Ideen auf den Platz, aber sein Können verpuffte dann schnell. Der Hamburger Zverev übernahm Mitte des ersten Satzes die Initiative und war derjenige, der das Spiel anschließend bestimmen konnte. Hart von der Grundlinie, fast keine Fehler und immer wieder der Aufschlag, der ihn praktisch unbezwingbar macht, wenn er kommt. Und er kam. So gut wie der Deutsche in diesem Jahr in Paris spielt, wird er kaum aufzuhalten sein.
1: Das waren die Nachrichten. Das Wetter in Norddeutschland. Heute Nacht von Südwesten Schauer und teils kräftige Gewitter. Im Nordosten, da bleibt es am längsten trocken und die Nachtwerte liegen zwischen 16 und 12 Grad. Morgen wechselhaft bis zu 23 Grad und am Donnerstag Sonne und Wolken. Von Westen wieder Schauer und Gewitter bis 23 Grad. Es ist 21.03 Uhr.
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4: Hier ist der Nachtclub auf NDR Blue mit Angela Gobelin. Und heute geht es um das neue Album von Paul McCartney mit dem Titel The Boys of Dungeon Lane. Und wen lädt man sich da ins Studio ein? Die Beatles-Expertin hier in Hamburg, Stefanie Hempel, grüß dich.
5: Hallo, ich freue mich.
4: The Boys of Dungeon Lane. Ich stelle mir gerade vor, Stefanie Hempel, du kennst doch auch die Beatles. Hat Paul McCartney dir vielleicht ein kleines Paket geschickt mit freundlichen Grüßen? Hier ist meine neue Platte.
5: Nein. Ach, das wäre so schön. Angie, Mensch, das ist
4: eine tolle Idee eigentlich.
5: Ja, ach man. Nee, ich hab's noch gar nicht. Ich hab's bei dir zum ersten Mal gesehen. Ich war bis Samstag im Urlaub und habe die Platte zum ersten Mal auf einem kleinen Segelboot gehört, was auch ganz schön war. Und dann bin ich am Samstag, als ich wiederkam, gleich zu Zardos gelaufen und der Chef kam zu mir und sagte, oh, ich glaube, ich weiß, warum du hier bist, aber wir sind ausverkauft. Was mich ja auch für Paul gefreut hat, dass gleich am Freitagabend auch in Hamburg alle Exemplare, die Zardos hatte, ausverkauft waren. Aber so sehe ich sie jetzt hier zum ersten Mal in echt.
4: Ist doch verrückt und ich finde es auch verrückt. Ich habe das Gefühl, das gibt's jetzt seit einigen Jahren bei wichtigen Platten. Du kannst das auf Vinyl kaufen. Ich habe so eine 180 Gramm oder so, eine Limited Edition. Es gibt eine blaue, eine grüne, diese Picture-Disc-Dinger. Du kannst auch Musikkassetten kaufen und CDs. War das immer schon so? Ich bin völlig kirre geworden, was für Optionen ich habe.
5: Was für Special Editions und so es gibt. Ne? Ja, es ist quasi wieder auch wie so ein kleines Kunstobjekt und auch die junge Generation mit den verschiedenen Farben. Die Instagram-Generation soll ja angesprochen werden. Das machen sie auch sehr gut. Ich finde ja Social Media, die ganze Kampagne da im Vorlauf, da war mir klar, Mensch, das geht wahrscheinlich sofort auf Nummer eins.
4: Wir fangen wirklich mit dem ersten Stück an, weil es doch so ungewöhnlich ist. Ne? Es ist nicht die Single, es ist nicht das Stück, was uns so richtig einführt in Liverpool. Es ist ja Back to the Roots sozusagen.
5: A Trip Down Memory Lane.
4: The Memory Lane.
5: Passt ja auch zu Dungeon Lane.
4: Genau, und da werden wir auch gleich drüber reden. Was ist das alles? Wo ist das alles? Und das erste Stück fängt an mit Spoken Word von Paul. Das kennen wir gar nicht, ne?
5: Ich habe so gedacht, das Einzige, wo man es kennt, ist vielleicht so ein bisschen Rocky Raccoon vom weißen Album. Aber so Spoken Word Performance von Paul haben wir auch noch nie gehört. Und dann fängt es an mit diesem wirklich so ein bisschen creepy, seltsamen Akkord. Das Thema ist ja quasi auch so ein bisschen so ein Stalking-Thema. Also er läuft als Jugendlicher am Haus einer jungen Frau vorbei und beobachtet sie, wie sie da hinterm Fenster steht. Aber es ist sehr geheimnisvoll. Also ich mag den sehr, den Anfang.
4: Und wir hören Paul mal selbst, wie er das erklärt, wie das passiert ist mit diesem Akkord.
6: Well, you know, sometimes I said I like to start a song by just getting like a really crazy little chord that I've never done before. I don't know what it is even, you know. And I said, and sometimes that can give me inspiration to write a song. So I just did it and played a chord that I didn't know what it was. And I thought, there you go, that's a sort of weird chord. And I changed one note in it. So that started the album. And this is the three chord sequence.
4: So, den hören wir gleich. Du hast herausgefunden, wie dieser Akkord heißt. Das ist so ein bisschen so ein Geheimnis wie bei A Hard Day's Night, ne? Dieser erste Akkord.
5: Ja, das ist quasi so ein D-Akkord mit aber der kleinen None und der 13. Also der, da ist dann die, jetzt wird's ein bisschen...
4: Ja, wir sind ja bei in der Kultur jetzt gerade.
5: Du hast halt die Septime, die 7 drin und die 6 und dadurch ist der so seltsam. Und dann noch die 9 und der ist quasi wie so eine Art Vorhalt, ne? Vorhalt zum D-Akkord. Dann geht er zum G, löst es sich zum G aus. Aber ich kann das total gut verstehen, dass man dann irgendwie sucht, weil so ein Akkord führt dich dann auf einmal in so eine besondere Welt. Und auf einmal hat er vielleicht auch ein Thema, das ihm gleich in dieser besonderen Welt in den Kopf kommt.
4: Jetzt sind wir mal ganz gespannt, wie das Ganze jetzt klingt. Und wie heißt der Song?
5: Der Song heißt As You Lie There.

0: Meine Güte, was für ein Anfang, ne?
1: Krass, ja.
0: As You Lie There, hier ist der Nachtclub, hier ist Stefanie Hempel mit mir, Angela Gobelin, und wir gehen dieses Album durch, The Boys of Dungeon Lane, Paul McCartney. Seit letztem Freitag, 29. Mai, ist es raus. Ja, das war der Opener und ein unglaublicher Wechsel von diesem gefühlvollen und der Spoken Voice. Und dann klingt es, was hast du gesagt, wie?
1: Es klingt dann auf einmal wie Helter Skelter, ne, die Stimme. Und das finde ich auch wirklich total spannend. Also das hat der Andrew Watt, der Produzent, mit Paul zusammen wirklich toll gemacht, weil die Stimme ist ja doch wirklich sehr brüchig geworden. Also wenn man jetzt Live-Auftritte sieht, dann hat man immer Angst, na, schafft er den Song? Das wurde wirklich toll gemacht mit den vielen Backings, die Paul selber singt. Also diese Background-Stimmen, die zweiten und dritten Stimmen, die dann da drunter liegen und die Stimme stützen. Und das ist wunderschön. Es klingt zart und zerbrechlich. Und er kann aber immer auch noch diesen wahnsinnigen Helter-Skelter-Schrei, der natürlich in diesen Song auch passt, weil es so den Pubertierenden zeigt, der da irgendwie an dem Haus einer angebeteten Person vorbeiläuft.
0: Du hast gerade den Produzenten erwähnt, Andrew Watt. Mit ihm hat er auch das ein oder andere Stück, glaube ich, auch sogar zusammengeschrieben. Das ist eigentlich so ein Must-Have in Sachen Produzent gerade, ne? Die Stones, ja, Lady Gaga, also wen hat er nicht gerade produziert?
1: Vor allen Dingen hat er auch Elton John, das letzte Elton John-Album mit Brandy Carlile, und das ist irgendwie so ein Typ. Ich glaube, ich hätte ihn nicht so lange aushalten können in einem Raum. Der ist ja so unfassbar euphorisch und immer so unglaublich begeistert. Man kann ihn ja sehen, da gibt's ja ein langes Video drüber, wie er da Elton John triezt, come on Elton, und du schaffst das und so. Also es ist wie so ein Fußballtrainer an der Seite, der den Leuten immer zuruft, aber es ist schon ziemlich genial und er hat bestimmt auch hier einiges mit zu tun, was auch die Harmonien angeht, weil ich finde das Album auch harmonisch irgendwie wirklich super interessant, also da passiert echt total viel.
0: Auch schön, dass er diese 83-jährige Stimme, der wird ja jetzt, wir haben den 1. Juni heute hier, 84 jetzt.
1: In zwei Wochen.
0: 18. Juni.
1: Das wissen wir Beatles-Fans doch immer.
0: Na, aber,
1: 18. Genau. Juni wird er 84.
0: Die erste Single war Days We Left Behind. Was ist eigentlich die Dungeon Lane? Vielleicht kannst du nochmal so kurz sagen, das geht in die Zeit, in seine Jugendzeit nach Liverpool.
1: Genau, die Dungeon Lane ist eine ja reale Straße in Liverpool im Stadtteil Speke. Das ist quasi ein Vorort. Die Beatles sind ja alle so in Vororten aufgewachsen und Speke war so ein Arbeiterviertel, wo sowohl Paul als auch George nah beieinander aufgewachsen sind und sie haben dann immer gemeinsam den Bus, das besingt er ja auch so schön auf der Platte, den Bus quasi in die Stadt rein zum Liverpool Institute, also zur Schule genommen, und die Dungeon Lane geht direkt von dem Stadtteil von Speke, führte sie damals direkt sozusagen zum River Mersey, also ist zum Ufer, und da ist Paul wohl öfter mal hingegangen, um auch so ein bisschen, wie er mal sagte in dem Interview, aus diesem tristen Umfeld, aus dem rauen Arbeiterviertel, was das ja auch so ein bisschen war, rauszukommen. Und er hat dann was typisch Britisches da gemacht, nämlich Birdwatching. Und er hatte ein Birdbook, also so ein Vogelbuch. Und dann hat er sich da in der Dungeon Lane die Vögel angeguckt. Und damals war ja auch da ein kleiner Airport, der Speke Airport. Und da konnte er dann sowohl ein paar Flieger beobachten, als auch die Vögel. Und der Dungeon Lane ist jetzt total... Ja, da ist jetzt eigentlich gar nichts mehr und das gehört alles, die Gegend, das gehört da alles zum jetzt sehr großen Airport, der ja interessanterweise der John Lennon Airport ja ist, da jetzt ist. Also der Flughafen ist viel größer und man kann nicht mehr direkt wie Paul damals zum River Mersey laufen. Und er ist sozusagen seine erste Kindheit bis so, ich würde mal sagen jetzt so 12, 13, hat er in Speke gelebt und dann sind sie nach Allerton gezogen in die Fortland Road. Und Allerton grenzte direkt an den Vorort Woolton, also es war alles schon ein bisschen näher an der Stadtmitte. Und Woolton ist ja da, wo John Lennon aufgewachsen ist, in einer etwas poscheren Gegend als Paul und George. Und die Dungeon Lane ist aber eben in Speke, in diesem Arbeiterviertel, wo er so ja bis 12 ungefähr gelebt hat und vor allen Dingen George getroffen hat.
0: Jetzt hören wir das Stück Days We Left Behind, Paul McCartney.

0: Wunderschön, hier ist der Nachtclub mit Stefanie Hempel und Angela Gubbela. Und im Grunde ist Paul McCartney auch bei uns, weil es geht die ganze Stunde hier um sein neues Album The Boys of Dungeon Lane. War das so fast ein Stück, wo die Zeit schreibt, man könnte weinen bei dem Album?
1: Ja. Also absolut. Also da wurde ich, das war ja die erste Single, die rauskam, die wir jetzt schon so seit 2-3 Wochen oder so kennen. Und da wurde ich doch schon sehr emotional, als ich das gehört habe. Und es geht ja definitiv eben auch um John, auch wenn er singt We Met at Fosslyn Road. Also sie haben sich da bei Paul zu Hause getroffen. Da sind wahnsinnig viele Beatles-Songs entstanden. Man kann ja Fosslyn Road, wo Paul wohnte, auch besichtigen, da jetzt reingehen. Da sind auch viele Fotos, wo John und Paul zusammensitzen und, wie sie damals sagten, Eyeball to Eyeball, also die Songs miteinander geschrieben haben, also ganz dicht beieinander sitzen. Und da sieht man, es ist eben auch für mich es so als Fan eigentlich am geheimnisvollsten und schönsten, diese Bridge, ne? We met at Fosslyn Road and wrote a secret code. Also sie haben sich verschworen miteinander. Die beiden, die ihre Mütter verloren haben und als Northerners, also da im Norden aufwachsen, durfte man aber eigentlich nicht weinen und nicht darüber reden. Aber irgendwie haben sie sich doch emotional auf intensivste Art und Weise verbunden und wurden dann das größte Songwriter-Team aller Zeiten, ne? Und dann I stand by what I said, also auch über den Tod von John hinaus erzählt Paul nicht alles. Und er behält die Geheimnisse, die ihm aber ganz wichtig sind, die ihm am Herzen liegen, für sich, und die können ihn nie verlassen. Ne?
0: Ja, also. Und ich meine, wenn man die Musik auch hört, auch von Here Today von Paul McCartney nach Lennons Ermordung, das ist ja auch wie ein Liebeslied.
1: I love you singt er da zum ersten Mal. Ne? Ich sag's jetzt hier einfach.
0: Ja.
1: Ich konnte es nie, aber ich sag jetzt I love you und Remember the Night We Cried ist da drin. Da geht's um eine Nacht, wo sie in einem Sturm stecken geblieben sind auf der Amerika-Tour und wo sie sich irgendwie alles gesagt haben. Aber er sagt ihm nicht, was John ihm da eventuell alles gesagt hat.
0: Ja,
1: aber er weiß es. Er weiß auch mehr als all die anderen Experten, die um ihn rumstehen, die immer das immer alles besser wissen als er selbst.
0: Ja, und die ganze Beziehung der Beatles ist eine Liebesbeziehung. Ne? Also im weiteren Sinne, ne?
1: Ringo sagte über das Treffen mit den dreien, was ja hier letztlich in Hamburg stattfand, I found three brothers, ne, er hatte keine Geschwister. Es ist eine ganz große Liebesgeschichte und die Emotionalität merkt man in diesen Songs und auch besonders hier in Days We Left Behind.
0: Jetzt haben wir ein nächstes Stück, Down South heißt das.
1: Ja, wir können ja mal reinhören.
0: Wir können ja mal reinhören, was uns Paul McCartney dazu sagt,
1: ja,
0: zu diesem Stück.
2: I often think about George and John, obviously. And we used to hitchhike before the Beatles. In the days when you could. So I suggested to George, should we hitchhike? And he said, yeah, okay. I got a tip. Someone said, you start off in Chester, because that's where like all the lorries are, and they're all going straight down south. So, you know, that's a good place to get your first lift. And these are just a couple of the memories of me and George heading down south.
0: Ah, okay, also John ist gar nicht dabei, sondern es ist Paul mit George.
1: Ja, also die beiden waren ja auch schon viel länger verbunden miteinander, ne, sind immer am Bus zusammen zur Schule gefahren. Und George war natürlich immer irgendwie, das hat George ja immer gehasst, der Little Baby Brother. He was always 9 months older than me, sagte er ja. Aber die waren natürlich ganz eng verbunden und er erzählt jetzt hier, wie sie so sozusagen durch ihre Hitchhiking, Tramping Trips noch verbundener wurden, weil die Familien hatten kaum Geld und wenn du dann den Finger rausgehalten hast, dann hattest du sofort einen Urlaub.
0: Stefanie Hempel, die Beatles-Expertin, und jetzt hören wir den Song hier.

0: Das war ein toller, schöner, einfacher Song, wie am Lagerfeuer.
1: Ja, wie am Lagerfeuer, ne?
0: Hier beim NDR Nachtclub mit Stefanie Hempel. Du hast jetzt als nächstes Stück Life Can Be Hard eingeworfen und sagst, das ist ein Highlight dieses Albums.
1: Ja, es ist für mich eins der Highlight. Also es ist quasi, es klingt schon wie so ein Klassiker, der schon immer irgendwie im Orbit mit rumgeschwebt ist, genau. Und die er sich, wo er sich dann die Melodie gegrabt hat. Und ich habe die ganze Zeit überlegt, woher kenne ich das? Kenne ich das nicht irgendwoher? Aber das ist natürlich so die schöne Pachelbel-Geschichte, ne? So diese Akkordverbindung, diese typischen. Da sind ein tolles Streicher- und Bläser-Arrangement, ganz tolle Backings. Aber wir können ja mal reinhören und vielleicht danach noch ein bisschen sprechen. Also super Song, finde ich.
0: Was ich nur sagen wollte, wenn man dann irgendwo jetzt was über Paul McCartney liest oder auch auf den Social Medias, ist er ja auch sehr präsent. Und dann aber die Leute darunter immer, entweder vergleichen sie das mit alten Alben, mit Chaos and Creation. Oder
1: ja, das war auch mein Lieblingsalbum. Ey.
0: Ja. Also, oder auch dieses Sagen, naja, es sind okaye Songs, aber so richtig so ein Hit oder ein Highlight wird er nicht mehr raushauen. Aber muss er ja auch nicht. Ich weiß, man kann es doch einfach hören und denken, schön, dass der Mann mit seinen 83 uns noch Musik und Gedanken mit uns teilt. Ne?
1: Ich glaube, jeder Künstler, Künstlerin hat so auch so eine Prime-Time, wo man irgendwie so die ganz großen Sachen macht. Und das war halt in den 60er Jahren, da war diese Energie der Bandmitglieder, diese Dynamik zwischen John und Paul und natürlich dieser Zeitgeist, der da war, am Puls der Zeit zu sein, damals wirklich was verändern zu können. Sie waren alle jung und dynamisch und es gab so viel Neues. Und jetzt ist er 83 und hat ein tolles Leben gehabt und hat viele Schicksalsschläge auch hinter sich, aber immer das Gute draus gemacht. Und er liebt es zu spielen. Er hat in einem Interview gesagt, I'm not a workaholic, I'm a playaholic. Und wow, it's playtime again. Und diese Verspieltheit merkt man einfach so in diesem Album. Also es ist immer irgendwas in seinem Kopf, immer neue Ideen. Und das finde ich auch total schön, da einfach dran teilzuhaben.

0: Bis zum letzten Ton hier im Nachtclub Live Can Be Hard, der Nachtclub mit Stefanie Hempel und mir, Angela Gubelin, und Paul McCartney ist dabei, The Boys of Dungeon Lane. Live Can Be Hard war das, und wir haben gerade überlegt, wie viele Songs waren da drin, was war da von Pachelbel bis We Can Work It Out, und am Ende dieser Dreier.
1: Ja, genau, der Wechsel zum Dreier und auch dieses, auch was er harmonisch macht, ne, das ist, das Stück startet in E-Moll, habe ich gestern mal so am Klavier gesessen, und dann geht er in dieser ersten Bridge auf einmal zu S, so, ne, also geht einen Halbton tiefer und ist ganz woanders, dann sind wieder diese tollen Backings, und dann wechselt er da zum Dreier mit diesem Maybe the starlight 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
0: Ach was, ja.
1: Da ist so viel drin und es macht so Spaß, und dann ist es durch den Dreier auf einmal ein Tanz, und letztlich besingt er da ja auch seine Herkunft, ne? Er bleibt immer bei diesem Einfachen, ne? Also das Life can be hard, but. Also es ist, das muss man sich eben immer, so will er auch, dass man sich das als Mensch immer wieder vor Augen hält. Er kommt eben aus einfachen Verhältnissen, und auch wenn das Leben dir böse mitspielt, mach das Beste draus und guck nach vorne und sieh die schönen Dinge im Leben. Das ist einfach Paul McCartney.
0: Ringo Starr spielt ja auch eine Rolle auf diesem Album, und es ist wirklich irre, die haben noch nie miteinander ein Duett gesungen so richtig, ne?
1: Nö. Und das war dann wohl mal Zeit, jetzt wo sie die einzigen sind, die noch da sind, ne? Die beiden Original-Beatles.
0: Ich mein, Ringo ist ja auch so produktiv und wirft ein Country-Album nach dem anderen raus. Ja. Ne? Home to Us, was gibt's dazu zu sagen? Es sind im Background sehr bekannte Frauen zu hören.
1: Chrissy Hynde und Charlene Spiteri von der großen Band. Oder ich fand die damals toll, Texas. Die sind da, weil Paul McCartney einfach ganz eng mit dem befreundet ist. Und besonders, ich glaube, seine Töchter sind total eng mit den beiden befreundet. Also Mary und Stella. Und das ist doch irgendwie schön. Das war bestimmt für die so ein bisschen Familientreffen. Wen fragen wir? Wir wollen weibliche Backing-Sängerin. Dann holen wir uns mal unsere Freundin Chrissy und die Charlene.
0: Also es ist so großartig. Das meiste, wie man in den Credits ja liest, hat er ja selbst eingespielt.
1: Ja, ne? Fast alles. Auch die Drums, ne, bis auf natürlich bei Home to Us.
0: Genau. Andrew Watt hat auch einiges dazu beigetragen, auch ein bisschen mitkomponiert. Ja. Und jetzt kommt Ringo und singt mit ihm Home to Us. Wollen wir mal hören, was Paul noch dazu sagt?
2: So this is all done totally with Ringo in mind. So in writing the song, I'm talking about, you know, where we came from, in common with a lot of people. You come from nothing and you build yourself up, kind of thing. Ringo was the one who came from most nothing in the Beatles. John was the poshest, and me and George were sort of in the middle from Speak, but Ringo was from the Dingle, and that was well hard. He said he used to get mugged coming home because he worked, and the guy, he had to avoid a couple of guys on the corner. Anyway, so I was talking about that, you know, that even though it was crazy, it was home to us, you know, so I made the song around that idea. So then once he'd sung it all through and I'd sung it all through, we had a duet. So we took my first line, Ringo's second line, da-da-da, and we made it a duet. We'd never done that before. So it was great for me. It's like I've suddenly got a duet with Ringo, you know. It's home to us.
0: Home to us. Und der hat auch diesen gesellschaftlichen Status, ne? Wer kommt woher?
1: Ringo, genau, John war nicht der Working Class Hero. Nee,
0: wie du am Anfang schon sagtest, John war der aus der Poschen Family.
1: Genau, ja. Genau. Ein schickes Häuschen. Er ist ja bei seiner Tante aufgewachsen, ne? Und das war relativ posch da. Und die Tante wollte ja auch immer, Paul ging noch, weil er so unglaublich freundlich war, aber George durfte Tante Mimi nicht unterkommen. Dann auch noch mit den gelben Socken und der großen Tolle, die er hatte. Und da achtet man schon drauf, ne? Das ist man.
0: Und Ringo wahrscheinlich dann gar
1: Ringo,
0: nicht mehr.
1: Ringo kam Dingle. Aus The Dingle sozusagen. Und Dingle war wirklich die herunterkommendste, ärmste Gegend in Liverpool. Der ist in absolut ärmlichen, aber trotzdem sehr glücklichen Verhältnissen mit seiner Mutter und seinem Stiefvater da aufgewachsen. Und diese Gegend, Dingle, die sollte vor ein paar Jahren abgerissen werden. Und dann wurde sie aber zum Drehort einer sehr berühmten Serie, nämlich Peaky Blinders, wurde da zum Teil gedreht. Also die Häuser, die man in Peaky Blinders sieht, ist The Dingle in Liverpool. Und da gibt's jetzt quasi Wallfahrtsfahrten und Touren hin. Und deswegen, das war einer der Gründe, warum das nicht abgerissen wurde und warum man auch immer noch zum Haus von Ringo jetzt gehen kann.
0: Dann lass uns doch den Song jetzt mal hören. Home to Us, Paul McCartney und Ringo Starr.

0: Der nach Club Home to Us, Paul McCartney und Ringo Starr. Und ich fühle mich wie gerade mitten beim FC Liverpool im Stadion. Genau, aber es hat so eine, was hast du gesagt?
1: Ja, ist die Faz hat dich geschrieben. Die Faz hat geschrieben, ist auch ein bisschen böse, aber das ist schon ganz schön produziert wie Football's coming home, it's coming home.
0: Ehrlich.
1: Aber trotzdem ist es doch, ich find's, also ich freue mich. Es ist ein tolles Gitarrenriff da am Anfang und ich fühle mich so auch als Beatles-Fan, ich fühle mich sofort zu Hause und denke, ach Mensch, die beiden. Ich finde, sie klingen relativ ähnlich, was ja total lustig ist.
0: Man muss erst mal genau hinhören, ja, wer singt jetzt was.
1: Und ich weiß nicht, ob das auch mit dem Autotune, was natürlich auch oft auf den Stimmen drauf ist, aber ich finde das irgendwie ein tolles, fettes Drumming von Ringo, ne? So und wie er auf die Toms geht und viel Tambourin, das Ringo auch gespielt hat. Und das macht einfach irgendwie echt Spaß. Ist total mitreißend.
0: Ja, und Songs können ja auch mal einfach sein. Wir hatten ja schon, wie weiß ich, Life Can Be Hard oder sowas. Das haben wir ja auch, ne? Das Intellektuelle, das wirklich Elaborierte. Der nächste Song ist bei uns jetzt hier auf der Liste First Star of the Night. Das ist auch ein ganz, ganz toller Song.
1: Ja, es ist so Paul McCartney, ja, so at his finest, was er schon zu Beatles-Zeiten natürlich am allermeisten beherrschte. Wenn man da an Here, There and Everywhere oder an And I Love Her, muss ich denken, weil in And I Love Her gibt's ja auch dieses Bright are the stars that shine. Also wenn er so zu den Sternen schaut, das konnte er immer sehr gut. Und das ist einfach pure Beauty, ne? Also die einfache Schönheit, wunderschöne Melodie.
0: Er sagt da auch irgendwas. Ja. Ist das, wie der entstanden ist? Oder ja, was erzählt er da?
1: Ja, am Anfang, das fand ich nämlich ganz spannend, hört man ihn und das wahrscheinlich, ich vermute, das ist so eine iPhone-Nachricht. Ich vermute, so mache ich das auch manchmal, wenn ich Ideen habe, dass ich erst sage, wo ich gerade bin. So als Erinnerung. Und er sagt da, oh, raining in Costa Rica, und dann hört man so Regen. Und ich vermute, so ist diese Songidee entstanden, weil er erzählt ja auch immer davon, dass er so hunderte von Ideen auf seinem iPhone hat und dass es jetzt so einfach ist und das ist die Qual der Wahl und man vergisst dadurch auch viele Sachen. Aber ich vermute, das hat er sozusagen im Regen in Costa Rica da geschrieben und dann geht dieses wunderschöne Liebeslied los.
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Genau, Stefanie Hempel sagte mir jetzt gerade hier, wir sitzen hier und reden natürlich auch zwischen den Liedern ein bisschen und hören mit dem Ohr natürlich auch zu. Es ist auch ein bisschen

0: den Mother Nature's Son drin, genau.
1: Ja, und er sitzt irgendwo draußen, hat er auch immer gern gemacht. Und was mir jetzt eben gerade nochmal auffällt, weil so oft habe ich es ja auch noch nicht gehört, auch in den O-Tönen und so, ne, wie oft das Wort bei ihm little vorkommt, ne, my little world. Und das ist nicht prätentiös, das ist, glaube ich, dann wirklich er, ne? Und seine Welt ist nur das Gegenteil von little, ne, also was er erreicht hat und so. Aber wie er dann auch sagt, ja, first I got a little idea, or I got a little card, or I have a little song, und so, es ist immer einfach diese Bescheidenheit, das ist eben auch er und das muss man ihm dann einfach auch mal abnehmen. Also ich bin so, wie ich bin und ihr kriegt das hier. Und es ist eben my little world und ich halte alles möglichst bescheiden und bin damit glücklich.
0: Fürster of the Night finde ich wirklich schön und chillig. Ja. Ich kann mir das vorstellen, hat er gesagt, Rainy Day Costa Rica, ja, dass er das da auch geschrieben hat. Und ich finde, Radiostationen sollten Kokomuma von den Beach Boys rausnehmen und genau, diesen und das mit diesem Stück ersetzen. Ja. Weil das ist wirklich so eine schöne, diese tropische Nachtatmosphäre, finde ich ganz toll.
1: Ja, das ist einfach, aber wunderschön. Ne?
0: Genau. Jetzt gehen wir zu einem nächsten Stück, da geht's um seinen Vater und seine Mutter, Salesman Saint. Und du hast mir jetzt gerade auch in der Pause mein Vinylalbum
1: weggerissen.
0: Mal sehen, ob ich es noch wiederkriege. Aber es ist doch auch toll, weil, gut, die Augen werden ja auch nicht besser. Auf der CD ist das ja alles auch so klein. Das ganze Artwork ist ja auch großartig. Vielleicht kannst du kurz mal was erzählen. Du hast da einige Leute drauf erkannt. Das ist so eine Collage.
1: Es ist eine Collage, es sind ganz viele Fotos aus quasi den Privatarchiv auch von Paul, also letztlich wie er auch bei Days We Left Behind schreibt, ne, looking back, ne, at all the memories in black and white, also diese ganzen Fotos. Und ich weiß nicht, ob Paul das so bewusst ist, dass er zum Beispiel den Paten von St. Pauli da mit drin hat, Wilfried Schulz und Murder Valley, also zwei der größten Gangster St. Paulis der 60er Jahre, die nämlich neben der Bühne im Top Ten saßen. Legendäres Foto. Dann ist auch nochmal ein anderes Foto aus dem Top Ten da, wo sie richtig Schau machen, John und also Mach Schau war ja damals das Motto, also eine wilde Show abziehen. Dann finde ich hier die drei Beatles, John, Paul und George im Indra 1960 und das macht denn schon Spaß. Das ist so ein bisschen wie, weißt du, dieses Poster, was im weißen Album drin war.
0: Und ansonsten sind auch die ganzen Texte vorhanden,
1: handgeschrieben.
0: Aber man kann sie nicht entziffern.
1: Du kannst Pauls schöne Schrift nicht lesen. Also das schreibt ja einfach auch ein 83-Jähriger. Ne? Also ich als Beatles-Fan erkenne noch sehr genau seine Schrift. Und wenn ich jetzt hier tatsächlich jetzt hier zum ersten Mal reingucke, finde ich auch immer schön, wie er schreibt jetzt hier Riff. Ne? So nach der Strophe kommt zweimal das Riff, vierte Strophe und dann die Mid-Eight. Ne? Das ist ja so, hat man das ja früher genannt, die Middle-Eight. Also die acht Takte, die sozusagen, was wir jetzt oft Bridge nennen. Dann kleine Bilder von Paul dazwischen, kleine Gesichter, die er malt und Zeilen unterstrichen. Und hier kommt das Piano-Riff und so. Also es ist, man kriegt schon sehr persönlich aufgemacht. Und das Cover ja in Form sozusagen eines Straßenschildes, ne?
0: Dungeon genau. Lane. L24, ne?
1: Das ist der Part von Liverpool, Liverpool 24. Nee, das ist wirklich, wirklich schön aufgemacht.
0: Wir kommen jetzt zu Salesman Saint und wollen wir erstmal hören, was Paul dazu zu sagen hat.
1: Oh ja, das ist bestimmt spannend.
2: This next one is me remembering my mum and dad. You know, when you think I was born in the war, World War II. I mean, it's tough enough having a baby now. Imagine, you know, if we were all conscious that bombs could, like, be falling any minute. And Liverpool got well bombed, you know. So I was thinking about them, you know, bringing this kid up in those circumstances. So and my dad happened to be a cotton salesman. And my mum was a nurse. They managed it. And they brought me and my brother up, got us to doctors and got us to school and did all that sort of stuff under those circumstances. So I wrote this next song about that. And at the end, there's kind of music which I'm trying to make it from the era that they would have been listening to. So it's a kind of sentimental song about my mom and dad.
0: Ist das nicht schön, wie er über seinen Vater und seine Mutter so schön spricht?
1: Ja, dieser Song ist hauptsächlich sozusagen, finde ich, so seinem Vater gewidmet, weil ja auch gleich am Anfang wir so ein einsames Trompetenthema davor kommt. Und sein Vater hat ja sowohl Klavier gespielt, es war ja auch natürlich ein Klavier im Haus. Ich glaube, irgendwo im Interview hat er auch, hat Paul mal gesagt, wirklich, das ist ja auch das, was Liverpool ausmachte, ne? Also dieser Humor, den man haben musste. Und die Musik, ne? Also in fast jedem Haushalt oder auch in armen Haushalten stand ein Klavier. Und sein Vater spielte aber eben auch Trompete und er hatte ja so eine kleine Swing-Jazz-Band, die nannte sich die Jim Mack's Band, ne? Jim Mack. Und die haben einfach regelmäßig Musik gemacht und Paul hat seinem Vater zugehört, wie als er klein war, wenn der Klavier spielte und sie haben Radio gehört und die Musik, die sein Vater liebte, war natürlich Swing und deswegen kommen da auch ganz viele Swing-Anleihen.
0: Das kommt vor. Am Ende des Stücks, ne? Dass man denkt, man sitzt mit ihm und seinem Vater im Zimmer und hört dieses Radio.
1: Das ist auch sehr ausgefuchst gemacht, weil das immer in einem anderen Rhythmus spielt, als der Song geht. Also es geht immer, also der Song beginnt quasi im Dreiviertel oder Sechsachtel und diese Swing-Geschichten werden immer mal im Vierviertel so dagegen gehauen und so. Und das macht ihn auch total spannend. Und eine Sache ist mir aufgefallen, Angela, wo wir vorhin schon mal Working Class Hero waren, das ist, wenn wir da mal jetzt gleich am Anfang auf die Gitarre hören, das ist quasi Pauls Working Class Hero. Aber das echte Working Class Hero, muss ich auch als John-Fan jetzt mal sagen. Und ich habe mal nachgeguckt, es ist dieselbe Tonart. Auch Working Class Hero ist in A-Moll. Dieses Stück ist in A-Moll und eigentlich ist Paul echte Working Class Hero und auch seine Familie, wie die über die Runden gekommen sind, ne? Und eben nicht viel Geld hatten, wie John zum Beispiel hatte wesentlich mehr als Paul oder George oder Ringo.

0: Ich würde sagen, auch eines der Highlights dieses Albums. Salesman und Saint.
1: Genau, der Vater ist der Salesman, die Mutter ist die Saint sozusagen.
0: Am Anfang mit dem einen Bläser habe ich doch gleich gedacht, Mensch, was macht Sven Regner da? Das klingt doch wie Element of Crime so ein bisschen am Anfang. Aber dieses Ende, ne, wo er da, weiß ich, ein Dreier gegen ein Vierer und was ich, zusammenbringt, auch diese Swing-Sachen, wo die Bläser wieder reinsetzen, ist doch irre, was dieser Mann für Ideen im Kopf hat.
1: Und ich finde es auch schön, du hattest das ja eben gesagt, ne, in der letzten Strophe sitzt man denn mit ihm und seinem Vater da vorm Radio, weil man hatte das Radio, man hatte die Musik, ne, the only entertainment, a piano and a radio, und dann, das liebe ich auch, eine Hot Tea and Cigarettes, the cup of tea muss immer dabei sein, die Kettle muss immer auf dem Ofen stehen, Hot Tea and Cigarettes was enough to keep them on the go, und sonst wurde einfach jede Minute gearbeitet, und vor allen Dingen die Mutter hat ja hauptsächlich das Geld nach Hause gebracht.
0: Das finde ich so wunderschön, dass ich das Gefühl habe, Paul McCartney lässt uns da ganz nah ran an sein Innerstes. Und er
1: das
0: war
1: hat
0: ja
1: man
0: eigentlich,
1: ja nicht so oft nee,
0: er
1: bei hat, ihm. Ne?
0: Ja, er war ja nicht so dafür bekannt, dass er irgendwie typisch Zwilling vielleicht oder sowas, viel quatschen, viel reden, viel machen, The Maker, aber wie es wirklich tief im Inneren aussieht.
1: Anders als bei John, der ja alles gezeigt hat, immer in dem Moment, was er gerade gefühlt hat, war Paul da zurückhaltender, und die Emotion bei Paul und das Innere ist immer eigentlich in der Musik selber, ne? Also in den Melodien, in den Harmonien, in der Art, wie es singt, aber nicht unbedingt im Text. Aber hier lässt er uns wirklich nah an uns ran. Und was er als Junge, als 14-Jähriger, als er seine Mutter verloren hat, wohl gesagt haben soll, als eine der ersten Sätze, als er davon erfahren hat, der war wohl dann, Mensch, aber wie kommen wir denn jetzt über die Runden? Oder wer verdient denn jetzt das Geld? Und das wird ihm dann auch so ausgelegt, als würde er nicht emotional genug sein und seine Mutter nicht genügend geliebt haben und so. Aber da sieht man einfach auch die Not, aus der die kamen, und dieser Blick, wow, Mensch, aber wie können wir denn überleben? So, ne?
0: Wir kommen jetzt schon ans Ende dieser Sendung. Das letzte Stück haben wir jetzt genommen.
1: Ja.
0: Und das letzte Stück ist Mama Gets By.
1: Ich habe sofort an seine Mutter gedacht, an Mother Mary sozusagen. Mama gets by while Papa gets high. Also sein Vater war ja, und das war dann sicherlich auch Pauls Sorge, der war, natürlich war der ein Cotton Salesman, aber er war auch spielsüchtig und hatte auch ein Alkoholproblem und hatte so einige Macken und so, unter denen auch die Kinder zu leiden hatten. Und die Mutter war die, die das Geld als Hebamme nach Hause gebracht hat. Und er singt da an einer Stelle auch, she's tough enough to make it through the storm. Und da fand ich so ein Bild, was er mal erzählt hat, ganz schön, dass sie nachts sozusagen, ein Kind sollte geboren werden. Sie wurden angerufen und sie musste dann nachts im Schnee mit dem Fahrrad und ihrer Hebammentasche musste sie dahin. Und er sieht, das ist so ein Bild, was er von seiner Mutter immer hatte. Wow, die geht jetzt raus in den Schnee und fährt dahin und bringt ein Baby zur Welt.
0: Und steht auch dann in der Reihe von seinen Frauenfiguren, über die er gesungen hat, die es einfach nicht leicht hatten, wie Eleanor Rigby zum Beispiel, kein leichtes Leben, Jenny Wren,
1: Lady Madonna. Das ist das Thema von Paul, ne? Das ist auch, wir spielen ja mit den Silverspoons, mit meiner Band auch oft Eleanor Rigby in einer sehr eigenen Version. Und was ich da oft bei den Konzerten dann sage ist, Paul McCartney, 1966 kommt Eleanor Rigby raus, ist wahrscheinlich der hippeste Mensch auf Erden, der berühmteste Mensch. Alle liegen ihm zu Füßen. Worüber schreibt er? Über traurige alte Menschen. Also er hat diese Herkunft und diese Menschen nie vergessen. Also das ist einfach so tief in seinem Innern drin, und das ist eigentlich so ein bisschen sein Leitthema.
0: Stefanie Hempel, das war ganz großartig hier in dieser Stunde Nachtclub mit dir über Paul McCartneys neues Album The Boys of Dungeon Lane zu sprechen, einiges ausgewählte Songs gemeinsam zu hören und deine wahnsinnigen Geschichten, die du alle in deinem Kopf hast. Wie geht es bei dir weiter, kurz mit den Silverspoons zum Beispiel? Seid ihr noch im St. Pauli Theater?
1: Ja, die Karten sind auch gerade online. Also wir haben noch eine Show im Oktober, eine Show im November im St. Pauli Theater, und dann machen wir zum 25. Todestag, muss man leider sagen, von George Harrison. Ich glaube, am 5. Dezember sind wir in der Fabrik wieder mit den Silverspoons und auch ein paar sehr besonderen Gästen.
0: Und nächstes Jahr gibt's dann ein schönes Datum, der 85. Geburtstag. Wir hoffen alle natürlich, dass er ihn erleben wird, dass er noch ein langes Leben hat und noch agil ist, wie
1: er. Dass er nach Hamburg kommt.
0: Das, genau. Das wünschen wir uns alle. Und wir hören jetzt das letzte Stück. Ich bedanke mich bei dir. Schön, dass du hier ins Studio gekommen bist. Für unsere kleine Paul McCartney-Reise. Mama Gets By. Das letzte Stück des neuen Albums The Boys of Dungeon Lane.
1: Eine ganz große Ballade.
0: Tschüss.
1: Tschüss.

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1: Um 22 Uhr mit Jan Busche. Bundesinnenminister Dobrindt hat die neue EU-Rückkehrverordnung begrüßt. Dobrindt sprach von mehr Möglichkeiten der Kontrolle und des konsequenten Vorgehens an den EU-Außengrenzen. Aus Berlin Jasper Ruppert.
2: Zentraler Bestandteil der Einigung ist der Plan von sogenannten Return Hubs, Abschiebezentren in Ländern außerhalb der EU. Dort sollen Asylbewerber hingebracht werden können, die kein Bleiberecht in der EU haben, die aber nicht in ihre Herkunftsländer abgeschoben werden können. Die Return Hubs seien ein deutlicher Schlag gegen das Geschäftsmodell der kriminellen Schleuserbanden, erklärte Dobrindt. Die Grünen sehen das anders. Familien mit Kindern über Jahre zu inhaftieren und Menschen in Lager in Drittstaaten abzuschieben, hat mit wirksamer rechtsstaatlicher Migrationspolitik nichts zu tun, sagte Parteichef Felix Banaschak der Deutschen Presseagentur.
1: In Deutschland leben mehr als 13 Millionen Menschen in Armut. Laut Jahresbericht des Paritätischen Wohlfahrtsverbands sind vor allem Ältere, Frauen und Alleinerziehende betroffen. Während in Bayern etwa jeder Achte von Armut betroffen ist, ist es in Bremen mehr als jeder Vierte, heißt es in dem Bericht. Als arm gilt in Deutschland, wer monatlich weniger als 1.446 Euro netto zur Verfügung hat. In Dortmund läuft zurzeit ein Großeinsatz der Polizei. Nach WDR-Informationen soll ein Mann nach einem Streit auf einen Polizisten geschossen haben. Da der Beamte eine schusssichere Weste trug, blieb er unverletzt. Anschließend soll sich der Schütze mit zwei Kindern in einem Haus in Dortmund verschanzt haben. Ob es sich um seine eigenen Kinder handelt, ist noch unklar. Die Dortmunder Polizei spricht derzeit von einer Bedrohungslage, nicht von einer Geiselnahme. Tennisprofi Alexander Zverev hat das Halbfinale der French Open erreicht und darf weiter auf seinen ersten Grand-Slam-Sieg hoffen. Der Hamburger besiegte am Nachmittag den Spanier Rafael Jodar mit 7:6, 6:1 und 6:3. Aus Paris Guido Ringel.
3: Der 19-jährige Spanier hat in den letzten Wochen beeindruckt und viel gewonnen, aber Zverev war in diesem Viertelfinale eine Nummer zu groß. Jodar kam zwar mit Elan und guten Ideen auf den Platz, aber sein Können verpuffte dann schnell. Der Hamburger Zverev übernahm Mitte des ersten Satzes die Initiative und war derjenige, der das Spiel anschließend bestimmen konnte. Hart von der Grundlinie, fast keine Fehler und immer wieder der Aufschlag, der ihn praktisch unbezwingbar macht, wenn er kommt. Und er kam. So gut wie der Deutsche in diesem Jahr in Paris spielt, wird er kaum aufzuhalten sein.
1: Das waren die Nachrichten. Das Wetter in Deutschland. Heute Nacht von West nach Ost ziehender Regen, zwischendurch auch Gewitter. Nachtwerte 16 bis 7 Grad. Morgen gibt es einen Wechsel aus Sonne und Wolken, zwischendurch Schauer und Gewitter. Und morgen die Maximalwerte 18 bis 23 Grad. Am Donnerstag öfter sonnig, von Westen her aber auch wieder Schauer und Gewitter, 18 bis 25 Grad. Und am Freitag wechselhaft Schauer und Gewitter, aber auch Sonne, 15 bis 22 Grad. Es ist 22.03 Uhr.
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4: Am Mikrofon ist Paul Baskerville, guten Abend.

das war Velevo mit Midnight LA Woman. Und Velevo sind zwei mexikanische Indie-Musiker. Sie sind auch Geschwister. Hinter diesem Künstlernamen Velevo stehen die Geschwister Fernanda Elizabeth und Freddy Omar. Beide haben den Nachnamen Mendoza. Und sie kommen aus Netzahualcoyotl. Das ist ein Vorort von Mexico City. Und Velevo's Musik ist eine lustige Mischung aus Post-Punk und New Wave und Dark Wave. Immer tanzbar anscheinend. Und das Duo startete 2024 ihre Karriere. Und zwar mit Live-Auftritten. Hauptsächlich in Mexico City, aber auch in L.A. Und es ist schon erstaunlich, wie produktiv sie schon gewesen sind. Es gibt bereits drei Langspielplatten. Es gab 2024 The Light. Und dann gab es ein Album, es hieß einfach Velevo 2025. Und auch 25 gab es ein Album Sonidos del Espacio. Also hören wir ein Lied aus der frühesten Zeit der Band 2024. Wir hören das Titelstück von ihrem Debütalbum. Hier ist Velevo aus Mexiko mit The Light.

0: So das war The Light von dem Debütalbum The Light 2024 von Velevo. Sie nennt Camilla Sparks. Sie spielt morgen Abend, schon am 3. auf dem MS Stubnitz. Und sie heißt in Wirklichkeit Barbara Lehnhof. Der Vater ist Deutscher und die Mutter kommt aus der Schweiz, aber sie ist in Kanada aufgewachsen. Und sie war auch Mitbegründerin der Post-Punk-Band Peter Kernel in der Schweiz. Und letztes Jahr gab es bereits das 4. Soloalbum von ihr unter dem Namen Camilla Sparks. Und es heißt Eco Run. Das ist ein eigenwilliges Album, das durchaus tanzbar ist. Und ihre Musik ist im Grunde eine Mischung aus Post-Punk und Elektro und Noise und Pop. Und sie hat Vorbilder wie zum Beispiel Laurie Anderson, aber dann wiederum auch Kim Gordon. Hier ist es I Like the Noise von dem aktuellen Album Eco Run. Und sie spielt bereits morgen Abend auf den MS Stubnitz in Hamburg.
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So, das war Camilla Sparks mit I Like the Noise von dem Album Eco Run. Und der Gig ist schon morgen auf den MS Stubnitz. Und deshalb hören wir jetzt wieder ein Stück von demselben Album Eco Run vom 2025. Und zwar der Opener zum Album Backflip. Und das Stück ist sehr typisch für ihren experimentellen Sound, elektronische Beats und Post-Punk-Elemente und überhaupt so eine düstere, aber sehr energiegeladene Atmosphäre. Und die Texte haben so kraftvolle Zeilen wie Show me your teeth, you're gonna crawl like a monster. In diesem Sinne hier ist Camilla Sparks mit Backflip.

Zuerst war Camilla Sparks mit Backflip und sie spielt morgen Abend auf dem MS Stubnitz am 3. Juni in Hamburg. Und nun The Middle People, das ist eine britisch-portugiesische so Art-Pop-Band mit einem neuen Album. Es heißt Can You Feel the Moment, Best of the Middle People? Und das ist ein bisschen eigenartig, weil die meisten von uns kennen die Band nicht mal. Aber es ist in der Tat ein Compilation-Album, das die bisherige Karriere zusammenfasst. Die Band ist einfach sehr produktiv gewesen. Der Kern der Band ist das Duo Antonia Olayo und Mikey Georgeson. Und seit ihrer Gründung im Jahr 2024 hat es bereits 3 Langspielplatten gegeben und auch noch eine Weihnachtsplatte. Und wir hören jetzt ein Stück von dem neuen Compilation-Album, Wrong Number, von The Middle People. Das Album heißt, wie gesagt, Can You Feel the Moment, Best of the Middle People.

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So das war die Middle People mit Wrong Number von dem neuen Compilation-Album Can You Feel the Moment? Best of the Middle People. The new Telehealth and a band aus Seattle. Es gibt ein neues zweites Album, Green World Image. Und es ist ihre zweite Platte, aber das erste Album bei Sub Pop Records. Und Sub Pop sitzt natürlich auch in Seattle. Musikalisch ist Telehealth so Synthie-Punk, Post-Punk, Art-Rock, je nachdem. Und es gibt schon einen roten Faden zu dieser Platte, und zwar es geht um die moderne Netzkultur, es geht um digitale Reizüberflutung. Und der Kern der Band ist das Ehepaar Alexander Attitude, so heißt er, das ist vermutlich sein Künstlername. Alexander Attitude, Synthesizer, Gesang, Gitarre, und seine Ehefrau heißt Kendra Cox, Synthesizer, Gesang. Und sie selbst bezeichnen sich gerne als Seattle's hottest post-information-pop-sensation. Und in diesem Sinne ist es Telehealth mit Things I've Killed.

So das war Telehealth mit Things I've Killed von dem neuen Album Green World Image. So nun Christine Nichols, sie spielt jetzt am kommenden Samstag in der Top Ten Bar am 6. Juni. Und sie war natürlich bei mir vor kurzem zu Gast. Und wir haben schon ziemlich viele Songs von ihrem neuen dritten Album gespielt, aber dieser Song Unsterblich nicht. Es gibt wirklich ziemlich viele gute Lieder auf diesem Album. Also ich muss sagen, also es gibt kaum sogenannte Fillers. Und dieser Song Unsterblich erschien auf ihrer EP Noch Wach im März, schon bevor das Album veröffentlicht wurde. Hier ist jetzt Christine Nichols mit Unsterblich. Sie spielt jetzt am Samstag in der Top Ten Bar.

So, das war Unsterblich von Christy Nicholls von ihrem neuen dritten Album. Das Album heißt einfach Christy Nicholls und sie spielt jetzt am Samstag am 6. in der Top 10 Bar mit einem interessanten Vorprogramm aus Hamburg, Jule. Und es gibt ein Debütalbum sogar von Jule. Es heißt Es ist nie zu spät für Frühstück. Also sie kommt aus Hamburg und wir hören jetzt das Stück An der Bar von Jule von dem Album Es ist nie zu spät für Frühstück. Und sie spielt im Vorprogramm am kommenden Samstag für Christy Nicholls in der Top 10 Bar.

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So, das war Yule mit An der Bar. Das ist das Vorprogramm am Samstag in der Top 10 Bar. Headliner Christine Nichols. So, nun Pain Gain. Pain Gain ist eine Art australische Indie-Supergroup, die im Jahr 2023 gegründet wurde. Es ist ein Trio und das Trio markiert einen bewussten Stilwechsel. Die waren alle früher in der elektronischen Szene aktiv. Und jetzt machen sie so Indie-Rock und Pop eigentlich. Und einmal gibt es Chloe Cowell. Sie ist bekannte Sängerin und Songwriterin des R&B-Duos Chloe. Und dann gibt es Hamish Lefebvre. Er ist ein Produzent und Musiker, der auch sein eigenes elektronisches Soloprojekt hatte, Swim. Und dann Samuel Cook, in der Clubszene besser bekannt unter seinem DJ und Produzentennamen Crush 3D. Und dieses Projekt Pain Gain startete als spontanes Experiment in einer Hütte irgendwo in Südaustralien auf dem Land, nur mit Gitarren und Synthesizer und mit einem alten Tonbandgerät ausgestattet. Und das Debütalbum erscheint im Juli und es gibt schon mal eine Single, hier ist Pain Gain aus Australien mit The Fame.

Das war Pain Gain mit The Fame. Das Debütalbum kommt im Juli. So in April in Vista, das Debütalbum Traditional Noise, stelle ich sogar zum dritten Mal vor jetzt. Wir hören jetzt das Lied Bless My Heart. Und es ist ein Duo.

So, das war April & Vista mit Bless My Heart von dem Album Traditional Noise. Nun Karin, eine syrisch-armenisch-amerikanische Künstlerin von ihrem neuen zweiten Album Physics Universal Love Language. Und es gab ein Debütalbum 2019, vor 7 Jahren, The Quanta Series. Sie heißt in Wirklichkeit Karin Tatoyan. Und James Ford und Hudson Mohawk, sie haben gemeinsam mit Tatoyan an der Produktion von dieser Platte gearbeitet. Sie sind durchaus renommierte Musiker und Produzenten natürlich. Und dieser Song heißt Collapse Phase. Wir hören jetzt Karin von dem Album Physical Universal Love Language. Hier ist Collapse Phase.

Das war Karin mit Collapse Phase von dem neuen Album Physics Universal Love Language. Nun Health aus LA von der neuen EP Addendum. Und diese EP besteht aus alten Singles und aus drei neuen Songs. Ich habe schon eine der neuen Songs gespielt, aber wir hören jetzt ein altes Lied. Die EP soll das finale Kapitel einer Phase der Band sein, und zwar die Phase um die Platten Rat Wars 2023 und Conflict DLC 2025. Und wir hören das Stück The Drain. The Drain war eine gemeinsame Single der Band Health mit der Metalcore-Band Bad Omen und mit dem Musikproduzenten Swarm. Und der Song erschien 2024 als Single für das Bad Omens-Projekt Concrete Jungle sowie für die Rat Wars Ultra Edition von Health. Und wir hören jetzt Health mit The Drain.

So das war Health mit The Drain. So nun meine Lieblingsband aus Belgien momentan heißt The Haunted Youth. Und es gibt das neue zweite Album Boys Cry 2. Und wir hören jetzt das Stück Wake Up. Schön verträumt und düster. Es ist wieder ein Highlight von dem neuen zweiten Album Boys Cry 2 von The Haunted Youth. Here's Wake Up.

Das war The Haunted Youth mit Wake Up von dem neuen Album Boys Cry 2 und uns zum Schluss wieder The Haunted Youth mit Teen Rebel von ihrem Debütalbum Dawn of the Freak 2022 und das war der Nachtclub mit Paul Baskerville.

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1: Um 23 Uhr mit Jan Busche. Bundesinnenminister Dobrindt hat die EU-Einigung auf sogenannte Rückkehrzentren für abgelehnte Asylbewerber gelobt. Laut dem CSU-Politiker laufen bereits Gespräche mit Drittstaaten, in denen solche Einrichtungen entstehen könnten. Unterhändler von Europaparlament und Rat hatten sich auf den Schritt geeinigt. Die Rückkehrzentren sollen außerhalb der EU geschaffen werden. Dorthin sollen abgelehnte Asylbewerber kommen, die nicht in ihre Herkunftsländer abgeschoben werden dürfen. In Dortmund läuft zurzeit ein Großeinsatz der Polizei. Nach WDR-Informationen soll ein 51-Jähriger nach einem Streit auf einen Polizisten geschossen haben. Da der Beamte eine Schutzweste trug, blieb er unverletzt. Anschließend soll sich der Schütze mit zwei Kindern in einer Wohnung in Dortmund verschanzt haben. Die Polizei ist mit einem Spezialeinsatzkommando vor Ort. Bei erneuten Angriffen der russischen Armee auf die Ukraine sind mehr als 20 Menschen getötet worden. Ziele waren die ukrainische Hauptstadt Kiew und die Stadt Dnipro. Aus Kiew Florian Kellermann.
2: So viele Menschen wie in dieser Nacht brachten sich noch nie in den Metrostationen von Kiew in Sicherheit. 41.000 waren es nach Angaben der Stadtverwaltung. Insgesamt gibt es im Stadtgebiet 46 U-Bahn-Stationen, die bei Luftangriffen als Unterschlupf dienen können und dann auch die ganze Nacht über geöffnet bleiben. Die ukrainische Flugabwehr erwies sich wieder vor allem bei den ballistischen Raketen überfordert. 30 von ihnen hätten ein Ziel getroffen, so die ukrainische Luftwaffe.
1: Die EU rüstet sich für die kommende Waldbrandsaison. Laut EU-Kommission steht das bisher größte Einsatzkontingent bereit. Fast 800 Kräfte aus 14 europäischen Ländern. Sie sollen vor allem in den Hochrisikogebieten stationiert werden, unter anderem in Griechenland, Frankreich oder Portugal. Außerdem stellt die EU 22 Löschflugzeuge und 5 Hubschrauber bereit. Tennisprofi Alexander Zverev hat das Halbfinale der French Open erreicht und darf weiter auf seinen ersten Grand-Slam-Sieg hoffen. Der Hamburger besiegte am Nachmittag den Spanier Rafael Jodar in 3 Sätzen. Aus Paris Guido Ringel.
3: Der 19-jährige Spanier hat in den letzten Wochen beeindruckt und viel gewonnen, aber Zverev war in diesem Viertelfinale eine Nummer zu groß. Jodar kam zwar mit Elan und guten Ideen auf den Platz, aber sein Können verpuffte dann schnell. Der Hamburger Zverev übernahm Mitte des ersten Satzes die Initiative und war derjenige, der das Spiel anschließend bestimmen konnte. Hart von der Grundlinie, fast keine Fehler und immer wieder der Aufschlag, der ihn praktisch unbezwingbar macht, wenn er kommt. Und er kam. So gut wie der Deutsche in diesem Jahr in Paris spielt, wird er kaum aufzuhalten sein.
1: Das waren die Nachrichten. Das Wetter in Deutschland. Heute Nacht von West nach Ost ziehender Regen, teils auch mit Gewittern. Nachtwerte 16 bis 7 Grad. Morgen gibt es einen Wechsel aus Sonne und Wolken, zwischendurch aber auch Schauer und Gewitter. Maximal morgen 18 bis 23 Grad. Am Donnerstag Sonne und Wolken, von Westen wieder Schauer und Gewitter bis 25 Grad. Es ist 23.03 Uhr.
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4: Hallo zum Nachtclub, am Mikrofon ist Matthias Böhm. Heute mit Musik von Hammock, Maya and the Squires, Boy with the Apple, Wood und Annie Taylor.

Alligator, der Opener des neuen Albums von Annie Taylor aus der Schweiz, der Name der Zürcher Band, die sich in einer Bar in den Schweizer Bergen nach dem Snowboarden kennengelernt hat, klingt ja eigentlich nach einer Einzelinterpretin, bezieht sich aber tatsächlich auf Annie Adson Taylor, eine Lehrerin aus Amerika, die ein sehr unruhiges, unerfülltes Leben führte und sich 1901 als erster Mensch in einem Holzfass die Niagara Falls herabstürzte, tatsächlich fast unverletzt unten ankam und trotzdem nicht den erhofften Geldsegen mit dieser Aktion erzielte, sondern am Ende verarmt verstarb. Hoffen wir, dass nur ihr Wagemut das Leben der Band Annie Taylor prägt und nicht etwa die finanzielle Erfolglosigkeit. Wir sind Annie Taylor aus der Schweiz mit einem weiteren Stück ihres Albums Out of Scale, es heißt Fire.

Never von Wood. Ein Projekt des Hamburgers Matthias Schwettmann, der bekannt ist durch seine Band Palilla, der aber immerzu so viel gute Songs schreibt, dass er einfach ein weiteres Ventil brauchte. Und das ist sein Soloprojekt Wood, mit dem er gerade sein 5. Album Need a New Old Friend veröffentlicht hat. Und das, obwohl er unter diesem Namen erst seit 2023 aktiv ist. Two and Two ist ein weiteres Stück aus diesem Werk.

Outside My Window. Boy with Apple haben ihr zweites Album vorgelegt, von der Band aus Göteborg selbst aufgenommen und auch abgemischt. Beeinflusst sind sie, das ist ganz klar zu hören, von klassischem Shoegaze, von Bands wie zum Beispiel Slowdive oder Mazzystar. Hören wir ein weiteres Stück von ihnen, die sind Boy with Apple mit Contact High.

Zurück nach Deutschland, in diesem Fall zu Maya and the Squires, wobei man vielleicht erwähnen muss, dass die Wurzeln der Band nicht nur in Deutschland, sondern auch in Argentinien, in Vietnam und in Frankreich liegen. Das Quintett hat sich beim gemeinsamen Musikstudium kennengelernt und beim folgenden Song inspirieren lassen von dem Film Fahrenheit 451. Der sogenannte Track setzt sich mit dem Gefühl auseinander, von permanentem Input, von Lärm und Reizüberflutung umgeben zu sein und dabei zunehmend emotional auf Distanz zu gehen. Dies sind Maya and the Squires.

Mehr Shoegaze, diesmal von Hammock aus Nashville, wo man ja eigentlich andere Musik verorten würde. Aber Mark Byrd und Andrew Thompson arbeiten hier schon 20 Jahre gemeinsam an ihrem Sound, für den sie neben Shoegaze Inspiration von den Beatles, von Ambient Music, Post-Rock und Neoklassik beziehen, so sagen sie. Auch sie haben ihr neues Album The Second Coming Was a Moonrise selbst produziert und verweisen mit dem Titel auf ein prägendes Erlebnis Byrds in seiner Jugend, als er nämlich mit einem Freund gemeinsam LSD einwarf und unter dessen Einfluss und vor seinem damals noch sehr fundamentalistisch-religiösen Hintergrund überzeugt war, die sogenannte Entrückung zu erleben. Heute sagt er, wenn jemand fundamentalistisch aufgewachsen ist, könnte dieses Album vielleicht ein Soundtrack dazu sein, toxische Scham und schädliche Religion loszulassen und gleichzeitig das Gute, Schöne und Wahre zu bewahren. Ich hoffe, dieses Album klingt wie eine Nacht auf dem Autodach, als Jugend noch ernst war und eine einzige Nacht wie das Ende der Welt wirkte. In diesem Sinne nochmal Hammock mit Like Sinking Stars.

Dies war nochmal Annie Taylor aus Zürich mit Overload von ihrem neuen Album Out of Scale, das sie in Kürze auch live in Deutschland vorstellen werden. Und zwar sieht man sie am 11. Juli beim Open Air Hamm, am 8. August beim Labertal Festival in Schierling, am 27. August dann im Sub Rosa in Dortmund, am 28. in Molotow in Hamburg, am 29. im Zytanien in Lehrte, am 1. September im Ostpol in Dresden und am 2. September im Miller in München. Annie Taylor dann live, hier nochmal mit Musik aus der Konserve, ein weiterer Track ihres neuen Albums Out of Scale, dies ist The Ocean. Ich bin Matthias Böhm, wünsche noch einen schönen Abend und sag bye bye.

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1: Um 0 Uhr mit Juliette Groß. Bundesinnenminister Dobrindt hat die EU-Einigung auf sogenannte Rückkehrzentren für abgelehnte Asylbewerber gelobt. Laut dem CSU-Politiker laufen bereits Gespräche mit Drittstaaten, in denen solche Einrichtungen entstehen könnten. Unterhändler von Europaparlament und Rat hatten sich auf den Schritt geeinigt. Die Rückkehrzentren sollen außerhalb der EU geschaffen werden. In Dortmund läuft zurzeit ein Großeinsatz der Polizei. Nach WDR-Informationen soll ein 51-Jähriger nach einem Streit auf einen Polizisten geschossen haben. Da der Beamte eine Schutzweste trug, blieb er unverletzt. Anschließend soll sich der Schütze mit zwei Kindern in einer Wohnung in Dortmund verschanzt haben. Die Polizei ist mit einem Spezialeinsatzkommando vor Ort. Bei erneuten Angriffen der russischen Armee auf die Ukraine sind mehr als 20 Menschen getötet worden. Ziele waren die ukrainische Hauptstadt Kiew und die Stadt Dnipro. Aus Kiew, Florian Kellermann.
2: So viele Menschen wie in dieser Nacht brachten sich noch nie in den Metrostationen von Kiew in Sicherheit. 41.000 waren es nach Angaben der Stadtverwaltung. Insgesamt gibt es im Stadtgebiet 46 U-Bahn-Stationen, die bei Luftangriffen als Unterschlupf dienen können und dann auch die ganze Nacht über geöffnet bleiben. Die ukrainische Flugabwehr erwies sich wieder vor allem bei den ballistischen Raketen überfordert. 30 von ihnen hätten ein Ziel getroffen, so die ukrainische Luftwaffe.
1: Die EU rüstet sich für die kommende Waldbrandsaison. Laut EU-Kommission steht das bisher größte Einsatzkontingent bereit. Fast 800 Einsatzkräfte aus 14 europäischen Ländern. Sie sollen vor allem in den Hochrisikogebieten stationiert werden, unter anderem in Griechenland, Frankreich oder Portugal. Außerdem stellt die EU Löschflugzeuge und Hubschrauber bereit. Tennisprofi Alexander Zverev hat das Halbfinale der French Open erreicht und darf weiter auf seinen ersten Grand-Slam-Sieg hoffen. Der Hamburger besiegte den Spanier Rafael Jodar in 3 Sätzen. Aus Paris, Guido Ringel.
3: Der 19-jährige Spanier hat in den letzten Wochen beeindruckt und viel gewonnen, aber Zverev war in diesem Viertelfinale eine Nummer zu groß. Jodar kam zwar mit Elan und guten Ideen auf den Platz, aber sein Können verpuffte dann schnell. Der Hamburger Zverev übernahm Mitte des ersten Satzes die Initiative und war derjenige, der das Spiel anschließend bestimmen konnte. Hart von der Grundlinie, fast keine Fehler und immer wieder der Aufschlag, der ihn praktisch unbezwingbar macht, wenn er kommt. Und er kam. So gut wie der Deutsche in diesem Jahr in Paris spielt, wird er kaum aufzuhalten sein.
1: Das waren die Nachrichten. Das Wetter in Deutschland. Von West nach Ost ziehender Regen, teils mit Gewittern, Tiefstwerte 16 bis 7 Grad, tagsüber Wechsel aus Sonne und Wolken mit Schauern und Gewittern, Höchstwerte 18 bis 23 Grad. Am Donnerstag kalter, von Westen her Schauer und Gewitter. Es ist 0 Uhr 3.
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1: Um 1 Uhr mit Juliette Groß. Die UN-Vollversammlung entscheidet heute darüber, ob Deutschland einen Sitz im Sicherheitsrat der Vereinten Nationen bekommt. Weitere Kandidaten sind die Westeuropäer Österreich und Portugal. Daher ist es nicht sicher, ob die Bundesrepublik wiedergewählt wird. Bundesaußenminister Wadephul wirbt in New York um die Stimmen für Deutschland. Giselle Oka in New York mit den Einzelheiten.
2: Dabei betont er natürlich vor allem, dass sich Deutschland schon seit Jahren um Friedensmissionen kümmert, beim Einsatz gegen die Folgen des Klimawandels hilft, bei der Vermittlung zwischen Konfliktparteien. Und genau das will Deutschland in Zukunft auch wieder im UN-Sicherheitsrat tun. Wadephul sagt, dass Deutschland sich auch in der Verantwortung sieht, die internationale regelbasierte Ordnung zu verteidigen, die ja in letzter Zeit immer wieder in Frage gestellt wird, und auch zu zeigen, dass hier in New York der Ort ist, an dem Fragen von Frieden und Sicherheit bei den Vereinten Nationen diskutiert werden.
1: Angesichts der geplanten Einsparungen im Gesundheitswesen fürchten die Deutschen eine schlechtere ärztliche Versorgung. Die Rheinische Post zitiert eine Umfrage, wonach 77% negative Folgen einer Reform erwarten. In den ostdeutschen Bundesländern lag die Quote sogar bei über 85%. Die Vorsitzende des Hausärztinnen- und Hausärzteverbands Buhlinger Göpfert nannte die geplante Reform der gesetzlichen Krankenversicherung die größte politische Bedrohung für die hausärztliche Versorgung in den letzten 20 Jahren. Russland beschränkt in immer mehr besetzten Gebieten in der Ukraine die Kraftstoffabgabe. In Luhansk erhalten die Bewohner laut der Nachrichtenagentur TASS nur noch 20 Liter Diesel oder Benzin pro Person. Als Gründe wurden die aktuellen Vorräte und die gestiegene Nachfrage angeführt. Am Wochenende gab es auf der besetzten Halbinsel Krim eine vorübergehende Begrenzung von Benzin. Die russische Regierung hatte zuvor einen Exportstopp für Kerosin bis Ende November verhängt. Die Ukraine fliegt seit Monaten verstärkt Angriffe auf Russlands Ölindustrie. In Albanien haben tausende Menschen gegen ein Luxusbauprojekt protestiert, das mit dem Schwiegersohn von US-Präsident Trump, Jared Kushner, in Verbindung steht. Kushners Unternehmen will auf der albanischen Insel Sarzan ein Luxusresort eröffnen. 1,4 Milliarden Euro sollen investiert werden. Die Sonderstaatsanwaltschaft zur Bekämpfung von Korruption und organisierter Kriminalität in Albanien hat nach eigenen Angaben Ermittlungen zu dem Bauprojekt eingeleitet. Das waren die Nachrichten. Das Wetter in Deutschland. Von West nach Ost ziehen der Regen, teils mit Gewittern, Tiefstwerte 16 bis 7 Grad. Tagsüber Wechsel aus Sonne und Wolken mit Schauern und Gewittern. Höchstwerte 18 bis 23 Grad. Es ist 1.03 Uhr.
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1: Um 2 Uhr mit Juliette Groß. Die UN-Vollversammlung entscheidet heute darüber, ob Deutschland einen Sitz im Sicherheitsrat der Vereinten Nationen bekommt. Bundesaußenminister Wadephul wirbt in New York um die Stimmen für Deutschland. Giselle Oka in New York mit den Einzelheiten.
2: Dabei betont er natürlich vor allem, dass sich Deutschland schon seit Jahren um Friedensmissionen kümmert, beim Einsatz gegen die Folgen des Klimawandels hilft, bei der Vermittlung zwischen Konfliktparteien. Und genau das will Deutschland in Zukunft auch wieder im UN-Sicherheitsrat tun. Wadephul sagt, dass Deutschland sich auch in der Verantwortung sieht, die internationale regelbasierte Ordnung zu verteidigen, die ja in letzter Zeit immer wieder in Frage gestellt wird, und auch zu zeigen, dass hier in New York der Ort ist, an dem Fragen von Frieden und Sicherheit bei den Vereinten Nationen diskutiert werden.
1: Eine große Mehrheit der Bundesbürger fürchtet laut einer Umfrage, dass die geplante Gesundheitsreform zu einer schlechteren ärztlichen Versorgung führt. Die Rheinische Post berichtet über eine Erhebung im